0: nachdem ich ihn geküsst hatte. Würden wir noch Geschenke austauschen?
1: Conway, du hast mich schon wieder nicht gehört.
0: Der Lüfter, schon wieder.
1: Das Essen ist fertig.
0: Markus hat in der winzigen Küche einen kleinen Festtisch bereitet. Eine große Schüssel Sauerkraut, frisches Sauerteigbrot, die Bratwürste natürlich und auf den Tellern eine braune Pampe, die nicht besonders ansehnlich war, dafür aber köstlich roch.
1: Linsen,
0: sagte er, meinen fragenden Blick deutend. Ich hatte immer noch den Geschmack seiner Lippen im Sinn und dachte nicht an das Naheliegende. Linsen. Lenses?
1: Lentils mit braunem Mehl.
0: Natürlich, ich schmunzelte ihn an. Er schmunzelte zurück. Alles vergeben und vergessen? Er hatte eigentlich immer so einen verschmitzten Blick, wenn ich natürlich oder irgendein anderes Wort mit einem prominenten Ü aussprach. Schließlich hatte er mich lange genug getriezt, bis ich es wie ein Muttersprachler aussprechen konnte. Das also ist dein typisch deutsches Weihnachtsessen?
1: Ja, also, nein, eigentlich ist es typisch für das Erzgebirge. Meine Familie stammt von da. Bei meinen Eltern gibt's das nicht. Mein Vater tut so, als würden die Zietschmanns schon ewig am Neckar wohnen. Aber Onkel Heinz, von dem ich die Würste hier habe, hat die Tradition beibehalten. Eigentlich besteht das Heiligabendessen aus 9 verschiedenen Speisen, aber das hier sind so die Kernkomponenten.
0: Natürlich erklärte er mir seine Weihnachtstraditionen, von denen ich nichts wusste, aber ich hatte das Gefühl, er redete so viel, um die peinliche Stille zu verdrängen, die entstanden war. Ich war so schlau wie eh und je. Hatte ich das zwischen uns völlig falsch eingeschätzt?
2: Und diese Mahlzeit, hat die einen Namen?
1: Also das volle Menü aus 9 Speisen, ja. Neinala.
0: Das klang so anders als alles Deutsch, das ich bisher gehört hatte.
1: Mein Onkel würde sagen, klingt ein bisschen butsch, oder?
0: Ich verstand kein Wort und musste lachen. Auf einmal sah er mich ernst an. Hätte ich nicht lachen sollen? War das unangemessen?
1: Conway, du hast so richtig schöne Augen, finde ich.
0: Jetzt sah ich ihn ernst an. Also doch.
2: Danke.
0: Wenn er wüsste, wie oft ich versucht hatte, in seine dunkelbraunen Augen zu schauen, so lange wie möglich, ohne dass es komisch wirkte, ohne rot zu werden.
1: Jetzt sollten wir aber wirklich essen, nicht, dass es noch kalt wird.
2: Natürlich.
0: Wieso sagte ich dauernd, natürlich?
2: Du hast dir so viel Mühe gegeben.
0: Wir schwiegen, während wir aßen. Doch jetzt war es nicht mehr unangenehm. Wir waren auf dasselbe aus, dachte ich. Selbe Wellenlänge. Kein Grund also, zu reden. Einmal stand er auf, um eine Platte aufzulegen. Nach wenigen Orgelnoten erkannte ich, dass es sich um Bach handelte. Nicht das Weihnachtsoratorium, etwas Dezenteres. Die Schübler-Choräle.
2: Wo hast du die denn her?
1: Ach, das wollte ich dir vorhin noch sagen, bevor wir... Ich habe Julian unten auf der Straße getroffen. Er wollte eigentlich zu uns diese Platte vorbeibringen.
0: Wie froh ich war, dass Julian nicht mit hochgekommen war. Der Abend hätte sich ganz anders abgespielt.
1: Er hat sie mir in die Hand gedrückt, uns frohe Weihnachten gewünscht und sich davon gemacht. Meinte, er müsse noch den Zug nach Hause schaffen. Komm, hör dir das an.
0: Markus saß bereits auf dem alten Sofa, das den Großteil unseres kleinen Wohnzimmers ausfüllte, und klopfte mit seiner Linken auf die Stelle, auf die ich mich setzen sollte. Ich sank neben ihm in das Polster. Wir saßen oft so da, aber jetzt fühlte sich die Nähe ganz anders an. Immer wieder fragte ich mich, soll ich? Darf ich? Doch er hatte mich ja dazu eingeladen.
1: Ja, er hat schon recht. Das ist wunderbar elegante Musik.
0: Markus nahm Bezug auf ein Gespräch, das wir mit Julian vor ein paar Wochen nach einem Konzert geführt hatten, in dem die Choräle gespielt worden waren.
3: In diesen Stücken ist evident,
0: Julian mochte solchen Akademikersprech,
3: dass niemand außer Bach so Herz und Intellekt musikalisch zu verknüpfen wusste.
0: Herz und Intellekt, wiederholte ich in Markus' Gegenwart. Die Mittelstimme tanzte beständig um die Choralmelodie, die Markus mitsummte. Ach, bleib bei uns, Herr Jesu Christ, weil es nun Abend worden ist. Er hatte einmal zu mir gesagt, dass Bach auf der ganzen Welt gespielt und geschätzt werde, aber er könne sich kaum vorstellen, dass man so einen grundsätzlichen Bezug zu seiner Musik haben könne, wenn man nicht, wie er, als deutscher Lutheraner erzogen wurde.
1: Du erkennst immer den Cantus Firmus, die Choralmelodie, weil du damit seit deiner Kindheit vertraut bist. Ja, es bringt dich an deine Anfänge zurück.
0: Auch ich spürte diese Vertrautheit mit der Musik, mit ihm, jetzt, da wir nebeneinander saßen, den anderen in unserer Nähe spürten, obwohl wir uns nicht berührten. Ich kannte ihn keine 3 Monate, dachte ich, und doch kennt er mich besser, als es je jemand getan hat. Sein linker Arm lag auf der Lehne hinter meinem Kopf. Er ließ ihn langsam herunterrutschen. Seine Hand fasste an meinen Hinterkopf, streichelte meinen Nacken, fuhr mir durchs Haar. Er drehte sich zu mir um. Ich spürte seinen Atem auf meiner Haut. Er küsste mich. Ich schloss meine Augen nicht, ich wollte in seine sehen. Er hielt meinen Blick. Ich berührte seine Wange, die so warm war, gab dem Kuss Nachdruck. Hör jetzt nicht auf. Ein Knistern, dann Stille. Die Platte war zu Ende.
1: Conway, warum hast du nichts gesagt?
2: Ich weiß nicht, ich wollte nicht. Ich war mir über mich selbst nicht sicher.
1: Ich auch nicht.
2: Ich wollte das, was wir haben, nicht...
1: Ich auch nicht. Aber wir haben's trotzdem. Also, willst du...
2: Ja, aber ich hab nie...
1: Ja, ich auch nicht.
0: Waren wir so prüde, dass wir es nicht aussprachen? Willst du mit mir schlafen? Ich habe noch nie mit einem Mann geschlafen und auch sonst mit niemandem. Aber vielleicht mussten wir es auch nicht aussprechen. Du weißt es, ich weiß es.
1: Ich weiß nicht, ob ich...
0: Zum Glück sagte er das. Ich hatte das Gleiche gedacht. Die erste Hürde war geschafft, doch über das, was wir beide wollten, war er ebenso verunsichert wie ich. Wir schliefen an diesem Abend nebeneinander, dösten vielmehr auf dem Sofa. Die Aufregung, die Lösung des Knotens in unseren Herzen hatte uns erschöpft, ließ uns gleichzeitig aber auch nicht einschlafen. Mein Kopf ruhte auf seiner Schulter. Ich roch ihn, atmete ihn ein. Er roch erdig, wie kurz nach einem Regenguss. Beständig, kraftvoll, frisch. Er drehte sich zu mir um, küsste meine Stirn, streichelte mir durchs Haar.
1: Wollen wir ein Stück laufen gehen?
0: Die Nachtluft war eisig, golden und weiß gesprenkelt. Das Pflaster, das das goldene Licht der Straßenlaternen widerspiegelte, wurde langsam von einer dünnen Schneeschicht bedeckt. Die meisten Fenster waren schon dunkel oder es brannte nur noch die Festbeleuchtung. Ich hatte jegliches Zeitgefühl verloren. War es Mitternacht? Später? Markus hatte seinen Arm auf meine Schulter gelegt. Ich hätte gern dasselbe getan. Seine Hand berührt. Fühlte mich aber unwohl dabei. Wenn uns jemand sieht, werden die nicht denken...
1: Ach, sie werden denken, was sie denken. Ist mir egal.
0: Wo hatte er plötzlich diesen Mut her? Das zwischen uns hatte schon länger in der Luft gelegen. Und keiner von uns beiden hatte sich getraut, es in Worten auch nur anzudeuten.
1: Weißt du, irgendwie wusste ich, warum du diesen Mistelzweig aufgehängt hast. Schließlich leben wir ja nur zu zweit in unserer Bude.
2: Warum hast du da nichts gesagt oder gemacht?
1: Ich weiß nicht. Also, ich wusste wieso, aber irgendwie auch nicht, verstehst du? Vielleicht wolltest du mich auch nur herausfordern, um dir Klarheit über mich zu verschaffen. Ergibt das irgendeinen Sinn?
2: Ja, aber nein. Aber am Ende hast du es durchgezogen.
1: Nein, du hast es durchgezogen.
2: Quatsch, ich hatte viel zu viel Schiss.
0: Unser Hin und Her artete fast in einer Rangelei aus. Irgendwoher hörten wir Stimmen, Sonst wären wir auf offener Straße uns liebkosend übereinander hergefallen. Wir mussten lachen, als wären wir betrunken. Wir liefen schweigend weiter. Interessant. Wir hatten uns also geküsst, obwohl keiner die Initiative ergriffen hatte. Wir Romantiker. Das Herz hatte über den Intellekt gesiegt. Der arme Bach. Wir kamen zum Marktplatz. Mittlerweile hatte auch ich meinen Arm auf seine Schulter gelegt. Markus hatte recht. Warum verstecken, dass ich glücklich bin? Die Heiliggeistkirche war erhellt und wir hörten Musik. Eines dieser warmen deutschen Weihnachtslieder, denen ich trotzdem unsere intimeren englischen vorzog.
1: Die Christmette. Möchtest du rein?
0: Ich wollte lieber nicht. Lieber die Nacht, die fast leere Innenstadt in seiner Gegenwart genießen. Wir schritten durch die heimelig beleuchteten Straßen und einer der Schüblerchoräle klang mir noch im Kopf nach. Kein Aug hat je gespürt, kein Ohr hat je gehört. Solche Freude. Das ist alles so wunderschön. Wenn ich daran denke...
1: Ach was, dass wir gar nicht so lange hier in Heidelberg sein werden?
0: Mhm.
1: Mensch, Conway, genieß doch einfach den Moment.
0: Wieder schwiegen wir.
1: Hey, wenn es dir so wichtig ist, komm mal mit.
0: Er führte mich zur alten Brücke, auf deren Mauer die Skulptur eines Affen mit einem Spiegel in der Hand saß.
1: Berühr seine rechte Hand.
0: Was?
1: Berühr seine Hand.
0: Ich tat es. Und?
1: Du hast gerade die Hand des Heidelberger Brückenaffen berührt. Das heißt, dass du definitiv wiederkommen wirst.
0: Ich wusste nicht warum, aber diese Geste bedeutete mir immens viel. Es war, als hätte er mich dadurch an sich gebunden, selbst wenn wir durch die Umstände nach unserem Studium getrennt werden sollten. Aber den Gedanken schob ich schnell wieder beiseite. Hatten wir uns doch gerade erst gefunden. Ich gab meinem Verlangen nach und küsste ihn in aller Öffentlichkeit. I'll return. I'll return.
1: Bestimmt, mein Lieber. Aber jetzt lass uns mal langsam nach Hause returnen. Hm? Du willst doch bestimmt wissen, was ich für dich habe, das nicht in deine komischen englischen Strümpfe passt.
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1: Meine Hände schwitzen, zittern, streichen über das glatte Metall. Ich werde es jetzt einfach tun. Aber ist es wirklich die richtige Entscheidung? Ist das gerechtfertigt? Was werden die Leute nur reden? Sie werden tuscheln, die Augenbrauen hämisch zu kleinen spitzen Haken verzogen. Kind, was hast du getan? Werden sie murmeln. Ich lasse mich einlullen von der süßen, narkotischen Stimme des Zögerns, die sich hin und her wiegt im Takt meines Pulses. Mir wird bläulich zumute. In meinen leeren Gehirnwindungen raschelt Blumensand. Scheiße. Jetzt reiß dich zusammen, denke ich mir. Reiß dich endlich zusammen. Wenn ich das hier tue, wird nichts so sein wie vorher. Dann gibt es kein Zurück. Aber ich habe das schon lange vor. Ich habe das geplant, fast schon kaltblütig. Mach es nicht, hatte Mama mich beschworen. Es ist doch alles gut. Mach das jetzt nicht kaputt. Nur aus einer Laune, einem Überdruss. Es hat jahrelang gedauert und jetzt willst du das alles zerstören? Warum? Ja, das mit den vielen Jahren stimmt, liebe Mama. Seit ich denken kann, sind sie da. Haben mich begleitet, sind mit mir durch Hochs und Tiefs gesegelt. Haben alles in sich aufgesaugt. Süßen Waffelduft, scharfen Zigarettenrauch, pommesartigen Fettgeruch, Gülle-Mief nach der Fahrradtour durch die Felder oder einen zarten Hauch von Rosen. Erinnerungen tanzen um mich wie Konfetti, drehen sich schneller und bunter. Atlantik, Seemöwen. Der Wind zerzaust meine Haare, spielt mit den Strähnen. Tief unter mir umspült türkises Wasser die rauen Steine. Ich fühle mich, als würde ich jeden Moment abheben. Das muss wohl diese Freiheit sein, von der immer alle reden. Oder die Nacht, seit der ich keinen Wodka mehr riechen kann. Als ich im ranzigsten Schuppen des Viertels nur noch kotzend über der vergilbten Keramik hing und mir schwor, nie mehr Alkohol zu trinken. Und Pia mir die schwitzigen Haare aus dem Gesicht hielt. Ein Freundschaftsbeweis. Ein widerlich wunderbarer Moment. Oder der Tag, als Hanne 7 wurde und alle übermütig und völlig zuckerhai von der Benjamin-Blümchentorte durchs Gras rannten und sich um die Schaukel kloppten. Das Beste war, sich in der Schaukel einzudrehen und dann mit Schwung wieder ausdrehen zu lassen, bis einem herrlich schwindlig wurde. Oder in meinem Fall, bis sich meine Haare zwischen den Kordeln der Schaukel so verheddert hatten, dass ich laut aufheulte und von Hannes Tante befreit werden musste. Ich schiebe die Bilder in meinem Kopf weg, lasse meinen Zeigefinger über die scharfe Kante fahren, schneide mich fast. Kann ich die, die immer bei mir waren, einfach fallen lassen? Kann aus inniger Liebe kaltblütiger Mord werden? Meine Finger klammern sich fester um das Metall. Es muss schnell gehen. Ich muss mutig sein, mich was trauen. Danach wird alles anders. Bestimmt. In meinem Nacken sammelt sich süßer Schweiß. Und dann tue ich es. Ich beiße mir auf die Lippe, kann kaum hinschauen. Aber ohne Hinschauen geht es ja nicht. Sie fallen zu Boden, eins nach dem anderen. Ich sammle sie auf, lege sie behutsam in ein schwarzes Kistchen. Eine würdige Bestattung. Ich mache die Kiste zu, atme tief durch, streiche langsam über meine glatte Kopfhaut. Fühlt sich gut an. Frei, stark, mutig. Und das ist nur der Anfang.
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1: Okay, Tag 79 auf dem Bauernhof von Frau Steiner. Noch habe ich keine Hinweise auf den Verkauf von verdorbener Milch gefunden. Ich hoffe aber, dass ich heute was herausfinde. Frau Steiner hat mich jetzt in ihr Büro gerufen und wir hören mal. Hallo?
2: Ah, Philipp. Komm doch rein.
1: Danke, Sie wollten mit mir sprechen?
2: Ja, in der Tat. Setz dich doch. Du hast dich in den letzten Monaten als sehr fruchtbarer Mitarbeiter unseres kleinen Betriebes erwiesen.
1: Oh, das freut mich. Ich will ganz kurz sagen, wie froh ich bin, hier sein zu können. Mein ganzes Leben habe ich immer in so einer engen, verqualmten Großstadt gewohnt und habe grüne Wiesen und die Felder meistens nur im Fernsehen gesehen. Und dieses Praktikum ist für mich wirklich eine Offenbarung auf diesem echten, rustikalen Bauernhof.
2: Sehr schön, sehr schön. Ich nehme also an, es gefällt dir hier und du möchtest auch weiterhin bei uns bleiben?
1: Ja, selbstverständlich.
2: Du bist ein kluger Junge, Philipp. Deswegen müssen wir reden. Dir ist sicher aufgefallen, dass die Menschen, die hier wohnen und arbeiten bei uns, manchmal etwas, nun ja, seltsam rüberkommen. Nicht wahr?
1: Ja, ein bisschen, aber ich habe das immer auf die Abgeschiedenheit geschoben. Wir leben ja hier vollkommen autark auch.
2: Ja, nun... Das ist nicht ganz richtig, Philipp. Wir leben hier abgeschieden und allein, ja. Aber wir sind keine gesellschaftlichen Aussteiger.
1: Ich fürchte, ich verstehe nicht ganz.
2: Sind dir nicht auch ein paar Ungereimtheiten hier und da aufgefallen? Du hast keinen Ärger, Philipp. Ich möchte es nur gern wissen, weil ich dich beobachtet habe und ich glaube, du weißt ganz genau, dass hier mehr hinter den Kulissen stattfindet.
1: Ja schon, aber... Ich meine, Leute sind ja manchmal eigenartig.
2: An manchen Abenden scheinen alle für einige Stunden spurlos zu verschwinden. Manchmal siehst du Leute miteinander flüstern oder mit den Tieren sprechen. Abgesehen davon fragst du dich, woher das ganze Geld für die verschiedenen Anschaffungen kommt. Einige unserer vierbeinigen Freunde werden ja regelrecht mit Luxusgütern überhäuft. Na, und dieses Gespräch hier? Das ist doch auch irgendwie seltsam, oder?
1: Ja, schon, aber entschuldigen Sie, aber...
2: Ja, wir verfügen tatsächlich über ein beträchtliches Vermögen. All die Dinge, die wir kaufen, brauchen wir, um unseren Partnern das Leben etwas leichter zu machen.
1: Partner? Sie meinen die Tiere?
2: Bitte, nicht Tiere, Philipp. Lamas. Dir ist sicher aufgefallen, dass die bevorzugte Behandlung vorwiegend Lamas zugutekommt?
1: Jetzt, wo Sie es sagen?
2: Nun, es ist eine Tatsache, dass dieser Hof und alles darin geschaffen wurde, um den Lamas zu dienen. Sie sind so viel mehr als nur Tiere und außerdem die wahren Meister dieses Hofes.
1: Okay.
2: Und da du all das nun leider herausgefunden hast, muss ich dich vor eine Wahl stellen. Du kannst dich jetzt entscheiden, durch diese Tür zu gehen, deine Sachen zu packen und nie mehr wiederzukommen. Ich würde dir aber gern mehr über das erzählen, was wir hier tun. Ich führe dich tief in den Lamabau und zeige dir den Weg zu wahrer Erleuchtung. Doch wenn du dich entschließt zu bleiben, gibt es kein Zurück mehr. Dann bist du einer von uns. Es tut mir leid, dir so wenig Zeit für eine wichtige Entscheidung zu lassen, doch du musst jetzt wählen. Willst du bleiben oder gehen?
1: Oh, das ist jetzt schon echt heftig, Frau Steiner. Also, ich weiß nicht, mir gefällt es dir ja schon, aber... Ja, so betrachtet würde ich schon ganz gerne bleiben, aber...
2: Wunderbar, Philipp, einfach wunderbar. Es freut mich sehr, dass du zu uns gehören möchtest. Nun, ich werde mein Versprechen halten. Du bist hinter unser Geheimnis gekommen und hast es dir verdient, eingeweiht zu werden. Komm mal mit hier rüber. Ja,
1: aber eigentlich habe ich doch... Das Bücherregal ist ein geheimer Weg?
2: Gefällt es dir?
1: Ja, das ist der Hammer, Frau Steiner.
2: Oh, bitte, nenn mich nicht mehr Frau Steiner. Das war mein Menschenname. Nenn mich in Zukunft einfach mit meinem Lama-Namen. Quadruplex. Quadruplex. Und jetzt komm. Ich hab dir noch so viele schöne Dinge zu zeigen, Kriya.
1: Wow.
2: Na, hab ich zu viel versprochen?
1: Das ganze Grundstück hat eine riesige unterirdische Höhle. Ich kann nicht mehr die hinterste Wand sehen. Wie ist das möglich?
2: Du wirst bald feststellen, Kriya, dass eine Menge Dinge möglich sind. Willkommen beim Orden des Weißen Lamas.
1: Unglaublich.
2: Vor vielen Jahren ereignete sich eine Geschichte, die das Bild der Lamas für immer veränderte. Wir waren so arrogant. Wie konnten wir nur denken, dass die Menschen die Krone von Gottes Schöpfung seien, wenn doch das flauschige Fell und der selige Blick eines Lamas die einzig wahren Zeichen für Göttlichkeit sind?
1: Aber Frau Sch, ich meine, Quadruplex, wozu das Ganze? Also, was ist das Ziel dieses Lama-Ordens?
3: Da seid ihr ja. Ist der Krähe bereit?
2: Einen Moment noch.
1: Verzeihung, aber warum nennen mich plötzlich alle Krähe?
2: So nennt man die Fohlen von Lamas.
1: Ah.
2: Mhm. Und das bist du jetzt?
1: Verstehe.
3: Weil wir der Orden des Weißen Lamas sind.
1: Ja, ist klar.
3: Und du als Neuling bist sozusagen ein Fohlen für uns.
1: Hm. Quadruplex, wer ist der Mann mit der Lama-Maske?
2: Oh, ja, Verzeihung. Das ist Spole. Er ist einer unserer Priester. Es ist gegen unseren Glauben, ihr Gesicht zu sehen. Deshalb verhüllen sie sich.
1: Ah.
3: Ich bringe dir deinen Zeremoniepullover.
1: Danke.
2: Zieh ihn an. Das Lama-Fell. Fühlt sich gut an, oder?
1: Ja, es ist schön warm.
3: Ja, das ist die Wärme des Weißen Lamas. Gepriesen sei das Weiße Lama. Bereitest du ihn vor, Quadruplex? Ich zünde derweil die restlichen Lama-Wachskerzen an.
2: Ja, geh nur.
1: Er wirkt böse.
2: Was? Mach dich nicht lächerlich.
1: Und Lama-Wachskerzen? Seit wann produzieren Lamas den Wachs?
2: Lamas können so viele Dinge. Sie offenbaren sich nur nicht jedem. Vor vielen Jahren hat sich das glorreiche Weiße Lama dem Gründer unseres Ordens offenbart. Fortan scharte es eine kleine Gruppe von Anhängern um sich und predigte Frieden, Zusammenhalt und das Geheimnis für extra flauschiges Fell. Doch gerade deswegen hatte es auch viele Feinde. Unsere Vorgänger wurden geächtet und bespuckt. Irgendwann hat dann einer seiner engsten Vertrauten das Weiße Lama verraten und es wurde vernichtet.
1: Wie furchtbar.
2: In der Tat. Doch in seiner endlosen Weisheit hinterließ unser vierbeiniger Erlöser uns eine letzte Prophezeiung. 9 Seelen sollten kommen, vom Schicksal unberührte Menschenkinder. Sie sollten die Lamariona genannt werden und gemeinsam der Welt Frieden und Flauschigkeit wiedergeben. Sie sind die rechtmäßigen Nachfahren des Weißen Lamas und wir sind auf der Suche nach ihnen. Da, wir sind angekommen. Siehst du sie? Da, auf dem Altar des großen Lamakopfes? Sie sind unser wichtigster Schatz. Wir haben erst 8 von ihnen gefunden. Doch sobald wir alle haben, treten wir aus dem Schatten. Und es beginnt das fluffige Zeitalter des Lamas.
1: Aber ich zähle dort nur 6?
2: Ja, das ist sehr tragisch. Wir hatten einst einen jungen, sehr ambitionierten Kriya bei uns. Sein Name war Posul. Er entpuppte sich bei der Aufnahmezeremonie als einer der Lamariona. Doch er war nicht wie die anderen. Er war machthungrig und wollte die Macht des Lamas für sich haben. Eines Tages hat er versucht, einen seiner Mitlamariona in Spucke zu ertränken. Wir konnten ihn Lama sei Dank rechtzeitig stoppen, doch er floh. Seitdem kämpfen wir gegen ihn.
1: Oh Mann.
2: Sei auf der Hut vor ihm. Er ist die Reinkarnation des Mitglieds, das vor all den Jahren das Weiße Lama verraten hat. Glauben wir zumindest. Es ergibt Sinn. Der Lamariona, den er verletzt hat, ist nie wieder richtig zu Verstand gekommen. Wir mussten ihn weit weg verstecken.
1: Aber wie wollt ihr alle Lamariona zusammenbringen, wenn einer von ihnen ein Verräter ist?
2: Oh, wir werden sie alle zu einem Wesen verschmelzen. Stell dir nur vor, das Beste von Lamas und Menschen in einem Wesen vereint, dem Superlamen.
1: Wow, nein, nee, halt. Das ist doch verrückt. Lamariona, Posul, Superlamen. Das kann doch nicht richtig sein. Und was habt ihr überhaupt vor, wenn ihr euer Ziel erreicht habt?
2: Das wissen wir noch nicht.
1: Was?
2: Wir vertrauen fest darauf, dass der Wille des Lamas uns erleuchten wird. Und du? Du gehörst jetzt auch zu uns. Komm, es ist Zeit für deine Weihe.
1: Frau Steiner, Quadruplex, ich möchte mir das, glaube ich, nochmal überlegen.
2: Zu spät. Du weißt bereits zu viel.
1: Ja, aber...
2: Nur keine Scheu, Kriya. Gleich wirst du dich fühlen wie neugeboren.
1: Ich weiß nicht, das ist mir irgendwie unheimlich.
2: Hey, Philipp. Nur keine Sorge. Das Lama Gottes wird die Welt regieren und in ein paradiesisches Kameltopia verwandeln. Merkst du nicht, dass du wie ein Verrückter klingst?
1: Kameltopia?
2: Lamas gehören zur Familie der Kamele. Hast du das nicht gewusst? Sie werden unsere Sünden in ihren Höckern davontragen. Und dann haben wir endlich das gelobte Land erreicht, wo Milch und Speichel fließen werden.
3: Ist er soweit?
1: Ja, das klingt wirklich toll, aber irgendwas daran kommt mir noch immer seltsam vor.
3: Oh, nur keine Sorge. Das ist ganz normal. In wenigen Sekunden wirst du als Apostel des Lamas wiedergeboren werden. Das ist ein wichtiger Schritt, der eine Menge Mut erfordert. Doch es gibt keinen Grund, sich zu fürchten. Niemand interessierte sich für mich, bevor ich diese Maske bekam. Bist du bereit?
1: Ja, aber was machen Sie mit dieser großen Schüssel da?
3: Das ist natürlich geweihter Speichel. Alba Lama Resoget.
1: Oh nein.
3: So, dies ist der Schädel des weißen Lamas. Küss ihn. Küss ihn los. Etwas mehr Leidenschaft, preise ihn. Ja, gut, sehr gut. Hiermit taufe ich dich auf den Lama-Namen. Pardausel.
1: Oh Mann.
2: Seht nur.
3: Unmöglich.
1: Wieso leuchte ich?
2: Du bist es, Pardausel. Du bist der 9. Lamariona.
1: Ich?
2: Ja, endlich ist es soweit. Die Ankunft von Super Laman ist gekommen. Endlich kann Kameltopia erblühen. Ich freue mich so. Brüder und Schwestern, lobet und preist Pardausel, unseren neuen Lamariona.
4: Lama-hu, Lama-hu, Lama-hu, Chakalakalin, Tataratata, endlich ist der Erlöser da.
1: Wo bin ich hier nur gelandet?
2: Nein.
1: Was ist denn nun?
2: Das ist Pozul. Er hat uns gefunden. Schützt die Lamas!
1: Oh Gott! Oh Gott!
2: Komm mit, es gibt einen Geheimgang. Da lang. Dieser miese Schakal wusste die ganze Zeit, wo wir uns verstecken. Er hat nur darauf gewartet, dass wir all die restlichen Lamariona finden, damit er sie alle auf einmal erwischt.
1: Was hat er mit ihnen, mit uns vor?
2: Ich weiß es nicht, aber es kann nicht gut sein.
1: Ah! Quadruplex!
2: Du musst ohne mich weiter.
1: Nein!
2: Doch, du musst überleben. Du bist ein Lamariona, Pardausel. Das Schicksal der Welt liegt in deiner Hand. Und jetzt geh, bring dich in Sicherheit.
1: Ich werde deinen Namen nie vergessen, Quadruplex. Oh Mist, wo denn jetzt? Wer ist da?
3: Pardausel, du hast überlebt.
1: Wo sind die anderen?
3: Es tut mir leid. Du bist einer der letzten drei Lamariona.
1: Was ist passiert? Was hat Pozul ihn angetan?
3: Eine faszinierende Substanz, dieser Lama-Speicher. Er kann für so viele Dinge verwendet werden. Er klebt nicht nur ganz fantastisch, sondern kann auch angewandt werden, um Lama-Eigenschaften zu übertragen. Hast du dich nie gefragt, warum Lamas Leute anspucken? Sie fühlen sich bedroht und übertragen ihre DNA auf den Angreifer in der Annahme, dass er nicht mehr angreift, wenn er die Eigenschaften eines friedlichen Lamas übernommen hat.
1: Nicht zu ungut, aber das klingt wirklich ziemlich teuflisch.
3: Ja, das ist es auch.
1: Wer sind Sie?
3: Es ist nicht wichtig, wer ich bin. Wichtig ist nur mein Plan. Du trägst ein Aufnahmegerät. Ich wusste gleich, dass an dir etwas faul ist. Und jetzt entspann dich.
5: Ich zeige dir eine ganz neue Welt des Schmerzes.
1: Pozul?
5: Ja.
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0: Die Polizei hat Drogen im Wert von mehreren Millionen Euro beschlagnahmt. Nach Angaben eines Sprechers wurden die Drogen während einer Razzia gefunden. Diese sei bereits seit Monaten geplant gewesen. Etwa 20 Objekte in der ganzen Stadt haben Polizeibeamte durchsucht. Neben den Drogen wären auch mehrere Schusswaffen, gefälschte Ausweise und Bargeld gefunden worden. Unter den Betäubungsmitteln fänden sich jeweils mehrere hundert Kilogramm Heroin, Kokain, Marihuana, Ecstasy und Crystal Meth. Die genauen Mengen müssen noch ermittelt werden. In Sachsen war die Drogenkriminalität zuletzt gestiegen. Das geht aus dem Polizeibericht des Landes hervor.
1: Ein Pfleger hat mich hierher gebracht. Ein karges Zimmer im Nirgendwo. Ich liege auf dem Bett und starre die weiße Decke an. Sie ist so leer, wie ich mich fühle. Gestern noch ging es mir anders. Ich habe die Nachrichten gehört und denke, gute Polizei, denn Drogen sind schlecht. Das weiß doch jeder. Sie ruinieren deinen Körper, auf die eine oder andere Weise. Ich denke da an Bilder aus dem Biologieunterricht, die uns unser Lehrer damals gezeigt hatte. Eingefallene Gesichter, ausdruckslose Gesichter. Sie hatten etwas von wandelnden Toten, wie Zombies. Aber die Abhängigen wissen vielleicht nicht, dass sie es sind, die abhängig sind und nach Gehirn dürsten. Also den Drogen. Sport dagegen? Jeder weiß, Sport ist gesund. Ungedopt natürlich. Was kann dann an ein bisschen Bewegung schlecht sein? Sport formt den Körper. Macht schön. Macht gesund. Es war vor etwa einem Jahr, da hatte ich wieder eine Absage. Einen Korb bekommen. Ich dachte, naja, sieh dich an. Ist doch alles klar. Was du brauchst, ist mehr Bewegung. Sport. Es hat natürlich trotzdem erst wieder eine Woche gedauert, bis ich mich aufgerappelt habe, die alten Schuhe ausgemottet habe. Aber dann ging es los. Richtig los. Ich habe morgens eine Runde im Park gedreht. Dann nochmal nachmittags. Und ich war eigentlich schon fast am Ende. Aber dann, es passierte. Es war ein unglaubliches Gefühl. Unglaublich und nicht beschreibbar. Wie wenn eine wohlige Wärme in einer kalten Winternacht durchströmt. Ja, es ist wie Kälte, die abgewaschen wird. Ich habe mir am nächsten Tag erstmal richtige Laufschuhe gekauft. Etwas bessere natürlich. Aber das muss so. Ich schaue mich um. Ob auch niemand meine Gedanken fangen kann. Das karge Zimmer im Nirgendwo bleibt still. Oder? Die weiße Gardine. Die weiße Wand. Die weißen Laken. Nein. Nein, ich denke, keiner hört mich. Nach dieser ersten Erfahrung von Wärme bin ich wieder gelaufen. Ich wollte wieder, dass die Kälte von mir abgewaschen wird. Also lief ich auch abends. Irgendwann beschwerten sich einige von meinen Freunden, meinen damaligen, dass wir nicht mehr so viel unternahmen. Aber laufen wollten sie auch nicht mit mir. Ich fand eine Gruppe Läufer. Doch dann, ich lief weiter. Es war mir egal, dass sie keine Zeit für mich hatten. Meine Schuhe verschlissen nun viel öfter. Na, das kommt davon, dass nur noch billig produziert wird. In China und der dritten Welt. Aber die Wärme. Eines Tages sagte meine Schwester, ich soll das mit dem Sport nicht übertreiben. Pah, was weiß die denn? Auch auf der Arbeit redeten sie. Aber ich hatte einen tollen Körper. Die waren nur neidisch. Aber in letzter Zeit war ich auch nicht mehr der Alte. Statt Muskeln aufzubauen, war Stillstand. Und schließlich erlitt ich einen Bänderriss. Es war qualvoll, da zu liegen und nichts zu tun. Aber ich rannte weiter. Weiter. Weiter. Bis zum nächsten Bänderriss. Läuferhoch nennen sie die Wärme. Und jetzt? Jetzt liege ich hier. Weiße Wand, aber keine Wärme.
2: Begrüßen wir Frau Dr. Iris Behrens. Dr. Behrens, Sie forschen zu Verhaltenssüchten. Was können wir uns darunter vorstellen?
3: Vielen Dank. Ja, Sucht ist uns allen bekannt und wir haben sofort Bilder vor Augen von Leuten, die irgendwelche Sachen rauchen oder Lines durch die Nase ziehen, etc. etc. Vielleicht fällt uns aber auch noch die Glücksspielsucht ein. Also Menschen, die nicht aufhören können zu spielen, die also weniger von einem Stoff abhängig sind, sondern von einem Verhalten. Also der Glücksspielsüchtige nimmt ja eben nichts in dem Sinne zu sich, sondern er spielt und das ist dann eben sein Verhalten.
2: Können Sie da noch andere Beispiele für nennen?
3: Ja, etwa Internetsucht oder Sportsucht. Etwas, das uns ja nicht vor Augen ist, weil Sport gilt ja als gesund.
2: Hm, gerade auch durch unsere körperbetonte Gesellschaft, nicht wahr?
3: Ja, genau. Aber alles, von dem wir im Übermaß abhängig werden, steht Gefahr, uns süchtig zu machen. Verstehen Sie mich nicht falsch. Wie gesagt, Sport ist gesund. Aber wenn Sie Ihre Freunde vergessen, das ganze Soziale, der Sport Ihr Leben allein dominiert, Ihr Lebensinhalt ist, das ist Sucht. Das müssen Sie sich klar machen. Kann ich auch keinen Sport machen und mich mit Freunden treffen, weggehen? Oder kann ich mein Verhalten steuern? Oder steuert mein Verhalten mich?
2: Ja, vielen Dank erstmal Ihnen, Frau Dr. Behrens. Und ich würde sagen, hier geht's jetzt erstmal weiter im Programm.
1: Sportsüchtig? Das gibt's doch gar nicht. Nein, nein, das ist gesund für mich. Kein Sport treiben. Das würde mich viel mehr kaputt machen. Warum zur Hölle sperren die mich nur in so einen Raum? Als wäre ich krank oder so.
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1: Regel Nummer 2. Wir nehmen Haltung an und bewahren sie, während wir beim Klienten sind. Ein gepflegtes Äußeres ist unabdingbar. Regel Nummer 3. Dem Klienten steht ein tadelloses, würdevolles Erlebnis zu. Daher konzentrieren wir uns stets auf seine Bedürfnisse. Regel Nummer 4. Wir arbeiten präzise, sauber und maximal wirkungsvoll.
2: Puh, okay.

0: Hallo? Entschuldigen Sie bitte. Aufwachen, bitte.
1: Wer sind Sie denn? Was wollen Sie von mir?
0: Ich habe eine Nachricht für Sie.
1: Was? Von der Rezeption? Ist irgendwas passiert? Wie spät ist es denn? Halb zwei? Ich habe Ihnen gesagt, dass ich um halb sieben geweckt werden will.
0: Ja, ich wollte Sie gar nicht wecken. Ich habe eine wichtige Nachricht für Sie.
1: Warum muss das um halb zwei in der Nacht sein?
0: Das hat mit meiner Nachricht zu tun.
1: Ja gut, dann sagen Sie endlich, was Sache ist.
0: Zu dieser Uhrzeit, in genau drei Tagen, werden Sie sterben. Sie...
1: Na, großartig. Sie sind gar nicht vom Hotel, oder? Haben Sie sich verlaufen? Sind Sie alleine hier?
2: Regel Nummer 5. Lasse dich niemals bei einer Ankündigung ablenken oder unterbrechen.
0: Zu dieser Uhrzeit, in genau drei Tagen, werden Sie sterben. Sie werden beim Versuch, unter dem Kühlschrank Staub zu wischen, von eben diesem erschlagen. Anschließend wird der Hund das weiche Fleisch in Ihrem Gesicht verzehren.
1: Ach, das ist ja scheußlich, was Sie da erzählen. Sind Sie Gast in diesem Hotel?
0: Nein, ich... Haben Sie gehört, was ich gerade gesagt habe?
1: Natürlich, natürlich. Kommen Sie, meine Gute. Ich begleite Sie mal nach unten zur Rezeption, ja? Zur Rezeption.
2: Regel Nummer 6. Stelle sicher, dass der Klient die Nachricht vollständig verstanden hat. Bei Leugnung oder Unglauben kann eine Vorstellung in Betracht gezogen werden.
0: Ich bin nicht verrückt.
1: Nein, Sie sind nicht verrückt. Das hat doch auch gar niemand gesagt,
0: Ich bin eine Banshee, ein Geistwesen aus der Totenwelt. Es ist meine Aufgabe, Menschen über ihr kurz bevorstehendes Ableben zu informieren.
1: Ah ja, eine Banshee. Davon habe ich, glaube ich, mal gelesen. Sagen Sie, wie viele Leute haben Sie denn schon besucht?
0: Nun, Sie sind mein erster Klient.
1: Ah ja, aller Anfang ist schwer, was? Ja, ich zieh mir mal die Schuhe an und wir gehen zur Rezeption, ja?
2: Regel Nummer 7. Setze Kräfte nur im Notfall ein.
0: Halt! Regen Sie sich nicht auf. Die Lähmung Ihrer Beine wird in Kürze wieder nachlassen.
1: Oh mein Gott! Wie machen Sie das? Ich spüre meine Füße nicht. Es kribbelt ganz eklig in meinen Oberschenkeln, aber...
0: Zu dieser Uhrzeit, minus 5 Minuten, in genau 3 Tagen werden Sie sterben. Sie werden beim Versuch, unter dem Kühlschrank Staub zu wischen, von eben diesem erschlagen. Anschließend wird der Hund das weiche Fleisch in Ihrem Gesicht verzehren.
1: Ja, aber warum sollte ich denn mitten in der Nacht unter dem Kühlschrank Staub wischen?
0: Es wird so über Sie kommen.
1: Aber doch nicht jetzt, wo Sie mir das erzählt haben, oder?
0: Das Schicksal lässt sich nicht ändern.
1: Oh, na super. Warum erzählen Sie es mir dann überhaupt? Macht Ihnen sowas etwa Spaß, hä? Das ist völlig pervers.
0: Meine frühzeitige Benachrichtigung über Ihren bevorstehenden Tod ist eine großartige Serviceleistung.
1: Was?
0: Auf diese Weise ermögliche ich es Ihnen, Ihre Angelegenheiten vor dem Ableben in Ordnung zu bringen.
1: Welche Angelegenheiten denn? Was wissen Sie denn noch über mich?
0: Setzen Sie ein Testament auf und verabschieden Sie sich von Freunden und Familie.
1: Oh Gott! Oh Gott! Machen Sie noch irgendwas mit mir? Ich glaube, ich kriege keine Luft. Oh Gott!
0: Keine Sorge, Sie sterben in genau 3 Tagen. Nicht jetzt.
1: Ich hab doch noch nie unter dem Kühlschrank geputzt. Ich glaube, ich kann da noch nicht mehr ran. Da ist so eine Leiste.
0: In meiner Ausbildung habe ich gelernt, dass Klienten sich besser fühlen, sobald sie die Phase der Leugnung hinter sich gelassen haben. Nehmen Sie Ihr Schicksal an. Erst der Kühlschrank, dann der Hund.
1: Ich will aber nicht, dass mein Gesicht gefressen wird.
0: Nicht vollständig. Ihre Familie wird noch in der Lage sein, sie zu identifizieren. Vielleicht können Sie sich morgen Gedanken machen, was mit Ihrem Hund passieren soll. Ob Sie posthume Rache nehmen wollen oder ob Sie einen Wunschkandidaten für seine Inobhutnahme haben.
1: Welcher Hund ist das eigentlich?
0: Haben Sie mehrere?
2: Regel Nummer 1.
1: Nein, ich habe gar keinen Hund. Ich hasse Hunde.
0: Aber Herr Walter, was ist mit Ihrem Hund Bastard, den Sie vor 3 Jahren angekettet vor Ihrer Fleischerei gefunden haben?
1: Aber ich heiße gar nicht Walter. Ich heiße Müller und ich bin Sozialarbeiter.
2: Stelle sicher, dass du vor der richtigen Tür stehst.
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1: Du glaubst nicht, was ich heute erlebt habe. Ich war ja einkaufen und als ich dann wieder zum Auto kam, da turnte so ein kleines Eichhörnchen auf meiner Motorhaube rum und das sah so goldig aus. Ich habe dann die Tüte mit den Erdnüssen aus dem Kofferraum geholt und dann hat es sich die Backen damit vollgeschlagen. Oh, voll niedlich. Naja, jedenfalls, ich habe ihm dann auch den Rest überlassen, ne? Es ist ja auch bald wieder Winter und da hat es bestimmt auch Kinder, so kleine Eichhörnchenbabys. Und die schlechte Nachricht daran ist, wir haben keine Nüsse mehr im Haus. Schatz, könntest du vielleicht das Buch mal weglegen und wir könnten vielleicht ein bisschen, naja.
2: Schatz, du siehst doch, dass ich gerade beschäftigt bin.
1: Du könntest dich ja zur Abwechslung mal mit mir beschäftigen.
2: Kann ich denn wenigstens das Kapitel zu Ende lesen?
1: Oh Gott, was bist du denn für ein Langweiler?
2: Ich? Langweilig? Wer redet denn hier die ganze Zeit über Nüsse?
1: Es ging doch gar nicht um die Nüsse. Hör mir doch mal zu.
2: Wenn es nicht darum ging, warum haben wir dann keine mehr?
1: Gott, es ging um ein verdammtes Eichhörnchen.
2: Oh, das macht das Ganze natürlich um einiges spannender. Hast du vielleicht noch so eine Geschichte auf Lager?
1: Ich hab's langsam satt. Weißt du, jeden Abend schweigen wir uns nur noch an. Und wenn ich mal was sage, ist es auch nicht richtig. Ich meine, hier passiert ja überhaupt nichts mehr. Ich weiß nicht mal mehr, wann wir das letzte Mal miteinander geschlafen haben. Ich weiß auch nicht. Vielleicht sollten wir mal was Neues ausprobieren.
2: Du meinst sowas wie Partnertausch?
1: Nein, natürlich nicht. Wie kannst du sowas nur sagen? Ich dachte mir an was Außergewöhnliches. Vielleicht gibt es da ja etwas, das dir gefällt oder das du schon immer mal ausprobieren wolltest.
2: Also ach egal.
1: Was? Was denn?
2: Nee, ist nicht so wichtig.
1: Na, ich will's wissen. Komm schon.
2: Ja, also da gäbe es schon etwas.
1: Ja, und was wäre das?
2: Ich weiß nicht so richtig, ob ich dir davon erzählen sollte.
1: Komm schon, sag's mir.
2: Also, naja, ich hätte da schon was im Schrank, was ich gern ab und zu anziehe. Kleinen Moment, ich bin gleich wieder da.
1: Oh, okay, ich verstehe schon.
2: Hier.
1: Was ist das? Zur Hölle, was? Oh, was ist das? Ein graues. Ist das Latex? Oh, und da ist ja eine Flosse dran. Ist das ein Fisch?
2: Ein Delfin.
1: Warte, du hast ein Delfinkostüm im Schrank?
2: Ich wusste ja gleich, das war keine gute Idee, dir das zu zeigen.
1: Nein, das ist kein Problem. Wie lange hast du das denn schon hier?
2: Ist doch nicht wichtig.
1: Und seit wann stehst du denn auf sowas?
2: Also, ich fand Delfine schon als Kind sehr faszinierend. In den letzten Jahren habe ich mir dann einige Filme auch angesehen, versucht die zu imitieren. Jetzt verkleide ich mich halt gerne.
1: Als Delfin?
2: Wenn du nicht zu Hause bist, ich zieh dann die Vorhänge zu, lass mir ein Planschbecken ein, mach die Delfin-Playlist an.
1: Schon gut, ich kann es mir vorstellen. Ach du meine Güte, haben die Nachbarn schon was davon mitbekommen?
2: Na, ich hoffe doch nicht.
1: Und was stellst du dir vor, was wir jetzt machen?
2: Also ich fände es ziemlich erregend, mir vorzustellen, wie ich mit dir ins Freibad gehe und du könntest mir vielleicht ein paar Tricks beibringen oder ich rette dich aus einem imaginären Schiffswrack.
1: Aber du erwartest jetzt nicht ernsthaft von mir, dass wir in ein volles Freibad gehen am helllichten Tag in deinem Delfin-Outfit und ich soll dann die Dompteurin spielen, ja?
2: Nein, jetzt? Wir brechen jetzt einfach ein. In der Nacht ist doch keiner da.
1: Jetzt? Also ich weiß nicht, ob ich... Also ich weiß, ich habe das ja vorgeschlagen, aber Du, ich weiß nicht, ob ich seelisch schon dafür bereit bin.
2: Aber du wolltest doch was ausprobieren.
1: Ja, Schatz, aber ich hab dabei auch irgendwie eher an was Harmloses gedacht, dass ich irgendwo eine Uniform finde. Oh, keine Ahnung, die Alliierten marschieren ins Land ein und du bist ein amerikanischer Soldat. Befreist uns und als Gegenleistung nimmst du mich gegen meinen Willen oder so.
2: Du willst, dass ich dich vergewaltige?
1: Nein, nicht so richtig. Das wäre ja nur gespielt. Sieh mich doch nicht so an. Das ist doch alles nur Fantasie. Dir geht doch einer ab, wenn du dich als Delfin verkleidest.
2: Daran ist überhaupt nichts verwerflich. Delfine sind wunderschöne und gutmütige Tiere. Und wie gutmütig die sind. Dafür brauche ich mich nicht zu schämen.
1: Ja, irgendwie hast du ja auch schon recht. Und ja, ich soll es vielleicht erstmal ausprobieren, bevor ich gleich alles hier verurteile. Ja, also das mit dem Einbrechen ist, naja gut, dann lass uns jetzt mal losgehen. Paul, Schatz, ich bin mir nicht sicher, ob wir das hier tun sollten. Nicht, dass uns hier noch irgendjemand erwischt.
2: Ach, mach dir keine Sorgen. Wer soll uns denn die Uhrzeit hier entdecken? Hast du Hula-Hoop-Reifen dabei?
1: Ja, und auch den Wasserball. Oh Mann, das wird bestimmt lustig.
2: Ja, geil, super. Dann halt die Reifen einfach nach oben und ich spring hindurch. Worauf wartest du? Komm schon, gib mir Anweisung. Du bist meine Trainerin.
1: Ich schwimm mal ein bisschen im Kreis herum.
2: Nee, du musst mit deinem Zeigefinger Kreisbewegungen machen. Delfine verstehen doch die lautliche Sprache nicht.
1: Ach so.
2: Ja, genau so. Hast du an den Fisch gedacht?
1: Warum hätte ich denn jetzt Fische mitbringen sollen?
2: Naja, es muss mich doch jemand für meine Tricks belohnen.
1: Du, ich werfe hier doch aber keine Fische in ein öffentliches Freibad. Kann ich dir nicht einfach einen Kuss auf die Schnauze geben?
3: Hey, was macht ihr hier? Raus aus dem Becken, aber sofort!
1: Scheiße, Mann, wir müssen hier raus!
2: Warte mal, ich kann mit meiner Flosse nicht rennen.
1: Oh, dann zieh das verdammte Kostüm aus!
2: Aber das ist eine verdammte Maßanfertigung, die war teuer.
1: Ja, jetzt komm einfach, Paul.
3: Bleib stehen!
1: Komm, schnell durch die Hecke.
2: Hier lang.
1: Oh Gott, war das aufregend. Oh, ich dachte, der erwischt uns. Oh, das ging alles so schnell. Das hat sich so verboten angefühlt.
2: Verboten?
1: Ja, so unglaublich. Verboten.
2: Vera, Schatz, das war kein Banküberfall. Wir sind nur über einen Zaun geklettert, das...
1: Ach, halt die Klappe. Nimm mich.
0: Sie hörten Delfine, ein Hörspiel von Jule Rauchbach.
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1: Was ist denn da so lustig?
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1: Lokaljournalismus in Leipzig, das heißt nicht nur Radio Leipzig, LIZ oder Kreuzer, sondern auch und vor allem Leipziger Volkszeitung. Wie lange die noch in ihrer jetzigen Form erscheint, das steht so offen, muss man sagen, sehr in den Sternen. Dabei haben die gedruckten Nachrichten bei uns in Leipzig eine große Tradition. Im Jahr 1650 erschien nämlich hier in Leipzig die allererste Tageszeitung mindestens Deutschlands, wahrscheinlich sogar der ganzen Welt. Wie es dazu gekommen ist und was da drin stand in der allerersten Tageszeitung der Welt, berichtet Lotta Berendez-Pätz.
2: Am Sonntagmorgen die Zeitung beim Frühstück lesen. Das ist für die meisten ein festes Ritual. Doch vor knapp 400 Jahren war das nicht so selbstverständlich. Eine Tageszeitung gab es damals in Deutschland noch nicht. Von den 95 Thesen, Neuigkeiten über Fürstentümer oder den modernen Erfindungen erfuhren die Menschen meist nur über mündliche Überlieferungen oder Flugblätter. Durch den 30-jährigen Krieg wurde der Bedarf nach schnellen Informationen jedoch größer. Stefanie Jakobs, die Leiterin des Deutschen Buch- und Schriftmuseums, erklärt.
3: Es war also keine technische Erfindung, die aus der Welt vom Himmel gefallen ist, sondern es war eine technische Erfindung, die ein gesellschaftliches Bedürfnis befriedigte. Der historische Anlass war sicherlich wieder mal ein Krieg.
2: Timotheus Ritsch, ein Buchhändler aus Leipzig, erkannte den Bedarf. Er veröffentlichte erst Wochenzeitungen. Schließlich druckte er 1650 die erste Tageszeitung mit dem Titel Einkommende Zeitung. Das war aber gar nicht so einfach, wie Jakobs erzählt.
3: Man konnte ja nicht einfach eine Zeitung gründen. Es bedurfte der Druckprivilegien. Kurz vorher war der schwedische Kurfürst sozusagen derjenige, der sie verteilte. Dann ging es aber in die sächsischen Privilegien über. Und Timotheus Ritsch hatte beide, hatte sich früh darum gekümmert, als Machtinstrument einer Informationsmonopolisierung.
2: Ein sehr großer Aufwand für die vier Seiten, die die Zeitung schlussendlich umfasste. Sie war gerade mal so groß wie ein A5-Blatt und dicht mit altdeutscher Schrift bedruckt. Beim Durchblättern einer Kopie im Museum fällt vor allem eins auf. Sie unterscheidet sich thematisch kaum von unseren heutigen Sonntagszeitungen. Auch vor 400 Jahren war einiges los in Leipzig. Es ging zum Beispiel um die politische Machtverteilung unter Fürstenhäusern. Aber auch ein Komet und dessen Auswirkungen auf das Seelenheil finden Platz in den Nachrichten. Natürlich darf auch eine Sensation nicht fehlen. Der Bericht über ein ausgestopftes Krokodil. Jakobs betont.
3: Ist es strukturell ein gar nicht so großer Unterschied. Man holt über die Sensation ab und versucht im besten Sinne manchmal auch Informationen damit zu transportieren.
2: Im Vergleich zu heutigen Zeitungen wurden diese Informationen aufgrund der wenigen Seiten noch stärker zusammengefasst und nur knapp dargestellt. Die Tageszeitungen waren also anfällig für Fake News. Jakobs vergleicht sie mit der Kommunikationsplattform X, früher Twitter. Trotzdem war die Tageszeitung ein Erfolgsmodell. Schon bald nach der ersten Veröffentlichung verbreitete sie sich in ganz Deutschland. Wenn wir also heute die Sonntagszeitung beim Frühstück aufschlagen, haben wir das unter anderem einem Leipziger Buchhändler zu verdanken.
1: Und auch heute noch stehen manchmal Themen drin wie Krokodile, Kometen, Fürstentümer, zumindest in der Bild-Zeitung. Das also die Themen der ersten deutschen Tageszeitung, die 1650 in Leipzig erschienen ist. Der Beitrag von Lotta Berendez-Pätz.
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1: Nackt sein vor fremden Menschen. Das ist den meisten von uns ziemlich unangenehm, aber Aktmodelle machen das regelmäßig und werden dabei auch noch gezeichnet. Meine Kollegin Lisa Albrecht, die hat den Selbstversuch gemacht, nicht als Model, sondern war bei einem Aktzeichenzirkel dabei, so heißt das dann, und hat das Model dann gefragt, wie das eigentlich für ihn ist.
2: Also ich gehöre noch zur Generation FKK, man hat sich da gar keine so große Gedanken gemacht, wenn man nackt vor irgendjemand rumstand, man ist nackt Bahn gegangen, hat alles eben auch so im Sommer nackt gemacht.
3: Jens ist ein Mann um die 50 mit grau gelockten langen Haaren und randloser, runder Brille. Er steht heute Modell im Aktzeichenzirkel und hat sich schnell in einer Ecke ausgezogen. Als er in die Mitte des Raumes läuft, schaut kaum einer auf. Ich bin heute hier, um zu erfahren, wie es ist, einen fremden Menschen komplett nackt zu sehen und wie es ist, das aufs Papier zu bringen. Jens beginnt mit einer einfachen Standbein-Spielbein-Pose. Die Hüfte kippt leicht nach links, die Arme hängen entspannt nach unten. Ich selbst fand es immer ziemlich unangenehm, mich vor fremden Leuten, also zum Beispiel in der Schwimmbaddusche, auszuziehen. Aber wie ist es, wenn man vor 2 Dutzend Menschen steht, die einen ganz genau ansehen?
2: Ich sehe da irgendwie kein Problem drin, vor mehreren Leuten zu stehen und dann eine gute Pose zu machen, dass die Leute sozusagen was damit anfangen können und das gut aufs Papier bringen. Also ich habe noch nie so groß drüber nachgedacht, was das jetzt bedeutet oder was das ist oder wie man sich da fühlen sollte. Das ist einfach ganz normal.
3: Jens steht nicht das erste Mal Modell. Schon als Student hat er sich so etwas dazu verdient. Dann hat er begonnen, Porträt- und Aktfotografien zu machen. Da war es für ihn wichtig zu wissen, wie sich seine Modelle fühlen. Jens hat jetzt die nächste Pose eingenommen. Ich sehe ihn von der Seite. Da ich auch zum Zeichnen hergekommen bin, versuche ich es mal. Ein Strich für die Wirbelsäule, ein Kreis für die Hüfte, 2 Säulen für die Beine. Sieht ziemlich grobschlächtig aus, aber die Verhältnisse scheinen zumindest zu stimmen. Ich schiele auf das Blatt meiner Nachbarin. Mit brauner Sepiakreide arbeitet sie gerade feine Schattierungen aus, setzt mit weißer Kreide Lichtpunkte. Ich lasse meinen Blick durch den Raum schweifen. Aktzeichnen ist weniger seltsam, als ich erwartet habe. Die Stimmung ist entspannt, die meisten arbeiten unaufgeregt an ihren Zeichnungen. Es wirkt gemütlich, honigfarbene Holzdielen, rote Vorhänge an den Fenstern, die Wand ist eierschalfarben getüncht. Meine Nachbarin hat den Kopf konzentriert gesenkt, schielt von unten auf Jens. Das Modell setzt sich auf einen kleinen Tisch, ein Knie hochgezogen. Ich versuche, mir dahinter das Becken und die gebeugte Wirbelsäule vorzustellen. Das Aktmodell sitzt ganz still. Sein Blick ruht auf einem Vorhang.
4: Ich mir das jetzt so vorstelle, man steht jetzt so 3 Minuten, 10 Minuten, vielleicht auch eine halbe Stunde jetzt vor der Klasse. Denkt man da an irgendwas Bestimmtes oder driftet man dann irgendwann ab?
2: Ja, das auf alle Fälle. Also man driftet ab. Manchmal versucht man so bei kurzen Sachen mitzuzählen, damit man ungefähr weiß, wann die Zeit rum ist. Wenn man bei kurzen ja auch etwas kompliziertere Posen machen kann. Bei längeren, auch gerade wenn man sitzt oder liegt, dann schweifen die Gedanken irgendwo hin, bis irgendjemand wieder sagt, man kann eine neue Pose machen.
3: Nach einer Stunde gibt es eine kleine Pause. Ein Hut geht rum, jeder wirft 4 Euro rein. Jens Bezahlung. Während der Pause unterhalte ich mich mit Veronika. Die Studentin kommt seit einigen Wochen zum Zeichenzirkel.
5: Ich finde es ganz cool, dass immer mal die Modelle wechseln und man deshalb immer irgendwie sich neu einstellen muss und neue Sachen auch ausprobieren kann. Also ich genieße auch immer die Stimmung und dass man eigentlich nur entspannte Menschen zeichnet.
3: Christian und ein Freund dagegen sind Künstler. Nach vielen abstrakten Arbeiten wollen sie üben, wieder konkret zu zeichnen. Sie sehen den Kurs pragmatisch.
6: Ja, also wir wollten das eigentlich verkaufen, aber das klappt irgendwie nicht so richtig. Also wir haben ja schon mal Malerei studiert und wir sind ja jetzt auf unser Grundstudiumslevel wieder zurückgesunken. Wir müssen uns eigentlich immer wieder sputen, dass wir nochmal irgendwie eine Kurve kriegen, die man irgendwie jemandem zeigen kann, aber das klappt eigentlich nie.
3: In der letzten Pose streckt sich Jens auf einer Matte aus. Die randlose Brille bleibt auf einem Tisch liegen. Meine Nachbarin hat jetzt einen A2-Zeichenblock aus der Fahrradtasche geholt. Sofort beginnt sie mit schnellen, weit ausholenden Strichen den Umriss aufs Papier zu bringen. Ich bin weniger mutig und zeichne mit blassem Stift erst einmal die Matte und den Tisch. Was bringt einen eigentlich dazu, sich für 2 Stunden den Blicken fremder Menschen auszusetzen? Jens sieht das Modell stehen als...
2: Ja, Unterstützung für Leute an, die eben gerne zeichnen möchten. Und ein Modell zu bekommen, ist ja nicht ganz einfach. So. Und da das hier ein sehr offener Kreis ist und man auch mal wieder Modelle, also Freiwillige sucht, ist sozusagen ein Beitrag, den man dazu leistet.
3: Später will ich meiner Zeichnung noch ein paar Tuschestriche hinzufügen. Doch da ist die Zeit schon um. Jens steht auf, nimmt die Brille und geht sich wieder anziehen.
5: Ja. Also ich bin heute eigentlich relativ zufrieden. Ja, die 3 Minuten sind mir eigentlich immer zu kurz. Deshalb nehme ich immer nur unfertige Skizzen mit nach Hause.
7: Es geht. Nicht ganz so zufrieden wie sonst. Aber
8: also heute nicht so zufrieden, aber von dem, was man sozusagen zeichnen hätte können, ist super.
4: Was zeichnest du so?
8: Im Privaten auch eher so Comic-Zeichnung oder halt so Manga-Stil. Und da versuche ich eigentlich von wegzukommen. Und wenn das dann immer dem nahe kommt, auch beim Aktzeichnen, dann stört mich das irgendwie.
3: Ich bin zufrieden. Meine Bilder können zwar nicht mit den anderen Zeichnungen mithalten, doch ich habe erfahren, dass Nacktheit auch ganz selbstverständlich sein kann. Und es ist ein Geschenk, wenn sich jemand vor einem entkleidet und man versuchen darf, diesen Menschen zu zeichnen. Die Person tritt zurück. Man sieht nur noch den Körper. Das ist komplex und einfach zugleich.
1: Das sagt meine Kollegin Lisa Albrecht über das Aktzeichnen. Und wer Lust hat, auch kreativ zu werden, der kann das tun. Jeden Mittwoch, 19 Uhr in der Mühlstraße 14.
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1: Kennen Sie schon Keks? Die wahrlich geniale Mischung zweier Drogen, die eigentlich nicht zusammenpassen. Es geht um Koks und Ketamin, kurz Keks. Der eine ein Scarface-Klassiker für dicke Eier, der andere ein Stoff aus der Anästhesie. Aufputschend und betäubend zugleich. Auch deshalb ist Keks schon länger der totale Renner in der Feiergemeinde. Schnell vom Flur auf die Clubtoilette. Leim zurechthacken. Mit dem Röhrchen ansetzen und... Boom macht's im Kopf. Aber nicht nur dort. Boom macht es auch in Lateinamerika. Kokain ist die Atombombe Lateinamerikas, sagte Carlos Leda, der Drogenhändler aus Kolumbien. Laut ihm würde Kokain die USA wortwörtlich abhängig machen von ihrem Hinterhof Lateinamerika. Kokain würde die Revolution finanzieren und die verdammten Gringos vergiften. Naja, Carlos Leda wanderte in Gringolandia, entschuldigen Sie, in den USA in den Knast. Die Atombombe aber blieb, wo sie war, in Lateinamerika. Und damit in Carlos Ledas Heimatland Kolumbien. Die Menschen, die Kokain produzieren, bekommen nur ein paar Dollars am Tag und das große Geschäft machen wenige. Diese wenigen peinigen das Land mit Gewalt und lassen es von der Korruption zerfressen. Tendenz steigend. Im Jahr 2017 wurden laut Drogenbericht der UN 25% mehr Kokain produziert als noch im Vorjahr. Mit dem Koks vergiftet sich ein halber Kontinent, Kolumbien, Mexiko, Guatemala, El Salvador und so weiter. Und die großen KonsumentInnen, das sind schon längst nicht mehr nur die ach so bösen Amis. Nein. Die KonsumentInnen, das sind auch wir, liebe Feiergemeinde. Aus dem aktuellen Drogenbericht der EU kann man entnehmen, dass rund 1 Million Deutsche im letzten Jahr Koks konsumiert haben.
2: Also, liebe Brüder und Schwestern, liebe Techno-Jünger, wir sind es. Wir sind die Atombombe für Lateinamerika.
1: Ja, ich weiß. Man sollte Drogen legalisieren, denn es ist die einzige Möglichkeit, den Sumpf auszutrocknen. So viel ist klar. Prohibition ist keine Lösung. Diese Einsicht ist aber noch lange nicht gemainstreamt. Bisher zieht die Einstellung aller »Es gibt kein richtiges Leben im Falschen« nicht. Und kommt mir bitte auch nicht damit, dass es nicht um individuelle Verantwortung geht, sondern um das System. Nein, das riecht mir zu sehr nach Salonkommunismus. Auch wenn die Kritik am System wichtig ist, beharre ich auf der individuellen Verantwortung. Vor allem dann, wenn es um globale Unterdrückungsstrukturen geht, die arg an Verhältnisse aus der Kolonialzeit erinnern. Der reiche Westen ergötzt sich am Exzess und die Hauptlast trägt der globale Süden. Vorsicht, hier kommt die Moralkeule. Koksen ist scheiße.
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1: Die Beziehung der eigenen Eltern, das ist was, wovon man eigentlich nicht allzu viel mitbekommen möchte. Manchmal bei Streit oder Diskussion möchte man dann auch am liebsten vielleicht weghören. Der Roman Lügen über meine Mutter von Daniela Dröscher erzählt davon, wie ein Mädchen die Ehe ihrer Eltern wahrnimmt. Sie erlebt, wie ihr Vater Tag für Tag den Körper ihrer Mutter bewertet und vor allem auch abwertet. Dröscher verarbeitet in dem Roman ihre eigene Kindheit und versucht, diese Jahre und ihre Mutter besser zu verstehen. Tabea Hallmann hat den Roman gelesen. Und ich muss auch hier vorab einen kleinen Hinweis geben. Im Buch und jetzt in der Rezension geht es unter anderem um Bodyshaming und Essstörungen.
2: Lügen über meine Mutter setzt die LeserInnen mitten hinein in eine Provinz in der Pfalz in den 80er Jahren. Dort gibt es nichts Besonderes zu sehen, außer einem bürgerlichen Ehepaar mit einer 6-jährigen Tochter. Sie beobachtet mit aufmerksamen Kinderaugen die Dynamik zwischen ihrem Vater und ihrer Mutter. Ihr Vater sucht nach Anerkennung in der Dorfgemeinschaft. Er will gleichzeitig normal, aber auch außergewöhnlich sein. Und dafür will er vor allem eins, eine dünne Frau. Nur, dass seine Frau nicht dünn ist, sondern dick. Und sie möchte ein anderes Leben haben. Sie liebt die Großstadt, lernt per Fernstudium Französisch und möchte für ihr Unternehmen ins Ausland reisen. Kurzum, sie versucht, sich selbst zu verwirklichen. Und das im engen Rahmen der Möglichkeiten einer Ehefrau in den 80er Jahren.
3: Mein Vater ließ sich in einer Ecke des Tisches auf den Stuhl fallen und schaute meine Mutter düster an. Die Beförderung könne er sich abschminken, das sei ihm heute klar geworden. Ein Mann ohne eine vorzeigbare Frau würde eine solch gehobene Stelle niemals bekommen. Nicht einmal zur Weihnachtsfeier, zu der alle anderen Ehefrauen mitkämen, tauge sie. Meine Mutter blieb ganz still. Sie vergaß sogar, mich nach oben in mein Zimmer zu schicken. Wenn du glaubst, sagte sie schließlich ganz ruhig, dass ich der Grund bin, dass sie dich nicht befördern, dann ist dir nicht zu helfen. Guck dich doch an, wie du schon wieder aussiehst. Vorsichtig hob ich den Blick. Er hatte recht, sie hatte wieder zugenommen. Wahrscheinlich wog sie wieder so viel wie vor der Kur.
2: Gesehen werden ist ein zentrales Motiv des Romans. Es ist das, was zählt. Der Körper der Mutter steht überall zur Diskussion. Im Urlaub, bei der Eröffnung des Tennisclubs, im Freibad. Die LeserInnen müssen miterleben, wie auch die junge Erzählerin dazu erzogen wird, den Körper und das Essverhalten ihrer Mutter zu bewerten. Dieser Kontrast zu der bewunderten und innigen Liebe zu ihrer Mutter ist schwer auszuhalten. Die meiste Zeit wird der Roman aus der Perspektive der 6- bis 9-Jährigen erzählt. Doch zwischen den Kapiteln verlässt Dröscher die junge Protagonistin und bespricht das Erlebte als Erwachsene mit ihrer Mutter. Hier wird ihr starker autobiografischer Bezug klar. Es ist, als würde man der Autorin und ihrer Mutter bei einer Selbstbetrachtung zuhören. Das sind die interessantesten Zeilen des Romans. Die Mutter kommt hier mal selbst zu Wort über ihre Ehe und ihre Träume. Das ist wichtig, denn der Roman ist ansonsten nur eine ungeschönte Beobachtung. Dröscher ordnet hier politisch ein, was passiert ist. Sie schreibt über Fürsorgearbeit, das Patriarchat in der Ehe und den Zusammenhang von Depressionen und körperlichem Wohlbefinden.
3: Wenn sie sagt, sie war nur traurig, aber nicht depressiv, ist das ihr gutes Recht. Allenfalls Erschöpfung würde sie gelten lassen. Wenn man über längere Zeit traurig und erschöpft ist, verlangsamt sich der Stoffwechsel, sage ich, und das weckt Interesse. Ach tatsächlich? Menschen nehmen zu, weil sie traurig sind. Und sie sind traurig, weil sie zunehmen. Ein Teufelskreis. Sie nickt. Teufelskreis ist ein Wort, das sie häufig gebraucht. Die Kleinfamilie, zitiere ich, ist gegründet auf die offene und verhüllte Haussklaverei der Frau. Er ist Bourgeois, sie ist das Proletariat. Wer sagt das? Marx? Will meine Mutter wissen? Nein, Engels. Vielleicht hat er nicht ganz Unrecht, dein Engels.
2: Lügen über meine Mutter ist die Beobachtung einer Elternbeziehung. Es ist bitter zu sehen, was die Dynamik ihrer Eltern im Inneren einer 6-Jährigen auslöst. Dröscher beherrscht mit ihrem kindlichen Erzählton die Balance zwischen Naivität und Wahrheit. Die Erzählung ist meistens schlicht und nicht wertend. Die ProtagonistInnen führen sich und ihre Unsicherheiten ganz von alleine vor. Die erlösende Selbsterkenntnis kommt nur in den Kapiteln, in denen Mutter und Tochter miteinander sprechen. Der Roman kreist ungnädig um die Schikane einer Frau, die ihre Bedürfnisse widerwillig hinten anstellt. Er macht die unerträgliche Enge sichtbar, die die Ehe in den 80er Jahren für viele Frauen war. Das Talent und die Träume der Mutter stehen dem Versagen und der Selbstüberschätzung ihres Mannes gegenüber. Das Wort Care-Arbeit schwebt dabei wie ein Damoklesschwert über der Erzählung. Gleichzeitig ist der Roman kein Plädoyer für eine hilflose Frau. Dröscher beschreibt die Wut und den Egoismus einer Mutter, die ihre Familie liebt und gleichzeitig ihren eigenen Wert kennt. Sie ist keine weitere eindimensionale Frauenfigur. Lügen über meine Mutter zeigt die Stärke, die aus einer Allianz von Mutter und Tochter entstehen kann. Daniela Dröscher schafft durch diesen sehr persönlichen Blick einen schmerzhaften und doch vor allem ermutigenden Roman.
1: Tabea Hallmann über Lügen über meine Mutter. Der Roman ist bei Kiepenheuer und Witsch erschienen, hat 448 Seiten und kostet 24 Euro.
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1: Ja, wusstet ihr schon, dass Füchse solche Geräusche machen? Ich wusste das bis heute Morgen nicht, aber schon 2013, da stellte sich der norwegische Sänger Ylvis in seinem Song What Does the Fuck Say diese Frage und beantwortete sie mit den legendären Worten Ring digga ding digga riggede ding. Tja, da hat er wohl nicht richtig hingehört. Den Rotfuchs, den kennen viele ja als typischen Waldbewohner oder vielleicht auch als Herrn Fuchs aus dem Sandmännchen. Als Stadtbewohner wiederum hat man ihn wahrscheinlich eher nicht auf dem Schirm, sollte man aber. Wir haben deshalb auch für euch nachgeforscht und da ist meine Kollegin Lena Rudolf heute bei mir im Studio. Hallo Lena.
2: Hallo Bobo.
1: Lena, der Rotfuchs ist ja im Gegensatz zum Waschbären beispielsweise hier in Deutschland heimisch. Wie wohl fühlt sich denn der Fuchs in Leipzig?
2: Ja, die Stadt schreibt auf ihrer Website, dass es seit den 90ern mehr Füchse in Leipzig gibt. Und seit den 2000ern haben wir ungefähr die gleiche Anzahl an Füchsen in der Stadt. Ich habe darüber auch mit René Sievert gesprochen. Er ist Biologe und Vorsitzender des NABU Leipzig. Laut René Sievert kann man dieses Phänomen, also dass es seit den 90ern mehr Füchse in der Stadt gibt, weltweit beobachten. Heute kann man sogar davon ausgehen, dass in der Stadt mehr Füchse leben als im Umland. Wie viele es jetzt aber insgesamt in Leipzig gibt, kann man nicht genau sagen. Also es gibt nur Schätzungen, die sich zum Beispiel an der Zahl der getöteten oder überfahrenen Füchse orientiert und danach leben etwa 600 bis 1000 Füchse in Leipzig.
1: Ja, nun stellt man sich den Fuchs ja eher als Waldbewohner vor. Wie lebt denn der Fuchs in der Stadt?
2: In der Stadt muss sich der Fuchs natürlich etwas anpassen, beziehungsweise nutzt er dann einfach das, was ihm geboten wird. Das hat mir auch René Sievert erklärt.
3: Ja, also wenn sich die Möglichkeit bietet, dann legt der Fuchs also auch diesen berühmten Fuchsbau an. Das heißt, er gräbt also dann unterirdische Behausungen, gerne auch in so kleine Hügel, also in Hänge hinein. Und das macht er aber in der Stadt nicht immer, sondern er nutzt auch Unterschlupfmöglichkeiten, die er vorfindet. Also unter Schuppen oder in Holzstapeln oder in Garagen, in anderen Hohlräumen, wo er also da komfortabel Unterschlupf findet.
2: Das heißt also, dass der Fuchs die Unterschlupfmöglichkeiten nutzt, die ihm die Menschen meistens natürlich eher unbewusst bieten.
1: Haben wir denn zu viele Füchse in Leipzig oder ist das alles noch im Rahmen?
2: Also der Fuchs hat an sich in der Stadt keine natürlichen Feinde. Er lebt jetzt abgesehen vom Autoverkehr ziemlich sicher hier. Genau das macht ja die Stadt für den Fuchs so attraktiv. Es gibt aber nicht zu viele Füchse in der Stadt und deshalb müssen sie auch nicht gejagt werden.
1: Würde heißen, dass sich der Fuchs eigentlich in der Stadt kaum bemerkbar macht, oder?
2: Genau. René Sievert beschreibt die Beziehung zwischen Mensch und Fuchs als friedliches Miteinander. Fühlen sich jetzt Menschen allerdings durch den Fuchs gestört, weil er beispielsweise im eigenen Garten seinen Bau hat, kann die Jagdbehörde benachrichtigt werden und dann wird der Fuchs getötet. René Sievert ergänzt außerdem, dass man den Fuchs nicht füttern sollte.
3: Was natürlich grundsätzlich wichtig ist im Umgang mit Wildtieren, das bitten wir eigentlich die Menschen grundsätzlich, ja, dass man die Tiere eben nicht füttert und dass man also auch versucht, Nahrung, die jetzt gar nicht für den Fuchs oder auch für den Waschbär oder so gedacht sind, dass man die also dann eben sicher verwahrt oder eben sicher verfüttert. Also wenn das gedacht ist für den Igel oder für die Hauskatze, dann muss man also dafür sorgen, dass auch nur die damit gefüttert werden und dass eben nicht unbeabsichtigt der Fuchs sich davon ernährt und dann eben ja einerseits dadurch natürlich die Population wächst und andererseits auch dann seine Scheu abnimmt und er also immer dichter die Menschen auf die Pelle rückt.
1: Ja, wir kennen sie ja alle noch, die Horrorgeschichten aus der Kindheit, dass der Fuchs Krankheitsüberträger ist und man keine Beeren vom Wegesrand essen sollte. Wie ist denn das? Überträgt der Fuchs noch Krankheiten wie zum Beispiel den Fuchsbandwurm oder Tollwut oder hat sich da was geändert?
2: Ich wurde als Kind tatsächlich auch immer vor Füchsen gewarnt, die tollwütig sind, aber das ist heute eigentlich kein Problem mehr. Die Stadt Leipzig bezeichnet sich selbst schon seit 3 Jahrzehnten als tollwutfrei und das konnte durch flächendeckende Impfung erreicht werden.
1: Aha, das ist ja interessant. Wie geht das?
2: Ja, Wildtiere werden jetzt natürlich nicht mit einer Spritze geimpft. Bei den Füchsen war es so, dass es da über Jahre Fressköder gab, die im Wald ausgelegt wurden. Der Fuchsbandwurm kann heute allerdings noch in Einzelfällen nachgewiesen werden.
3: Fuchsbandwurm ist in der Tat auch ein Problem. dass also der Fuchs, wenn er mit Speichel oder Kot und so weiter irgendwelche Lebensmittel im Garten beispielsweise verunreinigt, dass dann der Mensch sich infizieren kann und dieser Fuchsbandwurm, der kann, wenn er nicht richtig erkannt wird beim Menschen oder halt auch nicht rechtzeitig behandelt wird, dann kann das schwerwiegende gesundheitliche Folgen haben für die Menschen, die sich mit dem Fuchsbandwurm infizieren.
2: Heute kann man den Fuchsbandwurm aber zum Glück gut behandeln und das Risiko für eine Ansteckung ist sowieso relativ gering. Und Obst und Gemüse aus dem Garten wäscht man ja vorm Essen oder kocht es dann.
1: Okay, alles klar. Aber sag mal noch was anderes. Also muss ich jetzt eigentlich was Besonderes beachten, wenn ich zum Beispiel mit meinem Hund unterwegs bin? Also könnte sich mein Hund vielleicht beim Fuchs mit irgendwelchen Krankheiten anstecken?
2: Also HundebesitzerInnen müssen sich da eigentlich keine großen Sorgen machen, weil Hunde normalerweise gegen die Krankheiten, die der Fuchs überträgt, geimpft sind. Zu den Krankheiten zählt beispielsweise auch Räude. Das ist ein Parasitenbefall von Milben. Beim Fuchs äußert sich Räude zum Beispiel durch kahle Stellen und Hautkrusten. Die Krankheit ist aber für Menschen und Haustiere nicht sonderlich gefährlich, weil es an sich gut therapierbar ist. Das schreibt zumindest die Stadt Leipzig auf ihrer Website. Bei Haustieren besteht also kein großes Risiko. Wenn man jetzt aber Hühner oder Kaninchen zum Beispiel hält, muss man natürlich im Hinterkopf haben, dass das Tiere sind, die der Fuchs gern jagt und frisst.
1: Und wenn ich jetzt mal einem Fuchs in Persona begegne, wie verhalte ich mich da?
2: Also am besten lässt du den Fuchs einfach in Ruhe und dann tut er dir auch nichts. Also Abstand halten und dem Tier nicht zu nahe kommen. Das ist auch wichtig, damit der Fuchs von sich aus flüchten kann und nicht seine Scheu verliert. Wer trotzdem Angst davor hat, dass der Fuchs aggressiv wird, dem rät René Sievert Folgendes.
3: Wenn sie in die Enge getrieben werden, können sie natürlich auch aggressiv reagieren. Aber meistens wird der Fuchs rechtzeitig flüchten. Da besteht normalerweise kein Problem. Abstand halten, auf sich aufmerksam machen. Also wenn man ein bisschen laut gibt als Mensch, dann wird also der Fuchs flüchten. Und dann gibt es da also im Grunde genommen auch keine brisanten Situationen. Das wäre also wirklich, da müssten sehr viele ungünstige Faktoren zusammenkommen, dass es da wirklich mal riskant werden könnte für den Menschen. Also das ist eigentlich nicht vorstellbar.
2: Wenn ihr nachts mal auf einen Fuchs trefft, müsst ihr euch also keine Sorgen machen.
1: Ja, da bin ich ja beruhigt. Alles klar. Danke dir, Lena, für das Gespräch.
2: Sehr gern.
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1: Fahrpläne, E-Mails oder die Tageszeitung, überall im Alltag lesen wir. Aber so selbstverständlich ist das natürlich nicht für alle, denn diese Dinge sind nicht gleich zugänglich, wenn man zum Beispiel nur eingeschränkt oder gar nicht sehen kann. Das Deutsche Zentrum für barrierefreies Lesen in Leipzig bietet gerade für solche Situationen Lösungen. Unsere Redakteurin Lilly Krämer war dort, um herauszufinden, wie genau das funktioniert.
2: In einem Buchladen hat man es als blinder oder sehbehinderter Mensch schwer. Wenn man nicht sehen kann, ist das Medium Buch absolut nicht barrierefrei. Schon 1894 haben in Leipzig deshalb VerlegerInnen die Deutsche Zentralbücherei für Blinde gegründet. Damals war es für blinde Menschen oft nicht möglich, Arbeit zu finden. Die Zentralbücherei sollte helfen, das zu ändern, indem sie ihnen Zugang zu Literatur und Bildung verschaffte. Heute heißt sie Deutsches Zentrum für barrierefreies Lesen, kurz DZB Lesen, denn das Angebot richtet sich nicht mehr nur an blinde Menschen, sondern zum Beispiel auch an Menschen mit Sehbehinderung oder Legasthenie. Und das Angebot beschränkt sich auch nicht mehr nur auf Bücher.
3: In der heutigen digitalen Zeit ist das Angebot viel vielfältiger im Medienbereich. Und wir stehen hier auch ganz genau dafür, diese Medienvielfalt jetzt auch blinden Menschen zugänglich zu machen.
2: Sagt Professor Dr. Thomas Kalisch, Direktor des DZB Lesen. Die NutzerInnen können verschiedene Medien ausleihen. Bücher, Zeitschriften und Noten in Brailleschrift, tastbare Abbildungen, sogenannte Reliefs und Hörbücher. Barrierefreie Medien für blinde und sehbehinderte Menschen müssen andere Sinne ansprechen, den Tastsinn oder den Hörsinn. Die Brailleschrift nutzt den Tastsinn. Sie wurde 1825 von Louis Braille entwickelt. Alle Zeichen werden als Kombination von 6 Punkten kodiert und in Papier geprägt, sodass man sie mit dem Finger erfühlen kann. Im DZB Lesen befindet sich eine eigene Druckerei und eine Buchbinderei, die Braille-Drucke anfertigen. Bücher, Noten und Zeitschriften werden hier selbst hergestellt. Allerdings in sehr viel kleineren Auflagen als bei Verlagen für sehende Menschen.
3: Wir haben Auflagenhöhen von 2 bis 5 Exemplaren. Bei Zeitschriften sind es vielleicht 300 bis 500 oder 1000 Exemplare.
2: Das DZB Lesen produziert im Jahr ca. 2000 Buchtitel barrierefrei.
3: Wenn man mal sagt, so 160 bis 100.000 Bücher erscheinen im Jahr neu, da sind natürlich 2000 noch nicht so viel. Aber gerade den Mainstream-Bereich können wir ganz gut abdecken.
2: Reliefs, also tastbare Abbildungen, werden hier auch produziert. Vor allem Karten oder Lagepläne, zum Beispiel für Museen, aber auch Kinderbücher.
3: Da nutzen wir auch unterschiedliche Materialien, um Kindern einfach Spaß am Lesen und Spaß am Fühlen auch zu helfen und ihnen da die Scheu zu nehmen und den Einstieg zu ermöglichen.
2: Hörbücher werden in den eigenen Studios des DZB Lesen produziert, im sogenannten DAISY-Format, das es ermöglicht, im Hörbuch zu navigieren.
3: In diesem DAISY-Format kann man Inhaltsstrukturen reinbringen. Das heißt, ich kann in dem Hörbuch dann auch blättern und stöbern. Das ist beim Roman nicht so wichtig, aber bei einem Kochbuch oder an einem Reiseführer oder einem anderen Sachbuch, wo bestimmte Themen oder Zeitschriften unterschiedlicher Artikel drin sind und man möchte nicht jede Rubrik selber hören, sondern auch manche überspringen, da ist diese Navigation mit diesem Inhaltsverzeichnis sehr, sehr praktisch.
2: Abspielen kann man die Hörbücher über spezielle, leicht bedienbare Geräte oder man lädt sie in der zugehörigen App herunter. Für barrierefreie Literatur gibt es eine besondere Regelung im Urheberrecht. Die Hörbücher dürfen nicht zu kommerziellen Zwecken produziert werden. Dafür muss das DZB Lesen nur einen geringen Betrag an den Verlag zahlen. Allgemein können blinde und sehbehinderte Menschen die Medien des DZB Lesen kostenlos ausleihen. Denn finanziert wird das Ganze vom Freistaat Sachsen und das Angebot wird genutzt.
3: Naja, man hat so in Deutschland so bis zu 30.000 Nutzerinnen und Nutzer. Das sind in allen Bibliotheken, die in diesem Bereich zusammenarbeiten. Wir arbeiten da in so einem kleinen Netzwerk zusammen und bei uns sind es etwa über mehr als 10.000 Nutzerinnen und Nutzer.
2: Aber das DZB Lesen hat auch Angebote, die sich an sehende Menschen richten. Ein ExpertInnen-Team kann man für Schulungen zum Thema Barrierefreiheit buchen. Die Mitarbeitenden beraten zum Beispiel die Einrichtungen des Freistaates Sachsen, wenn es darum geht, deren Angebote barrierefrei zu machen. Und auch mit Verlagen arbeitet das DZB Lesen zusammen.
3: Es wird ab 2025 gesetzliche Regelungen geben, dass Verlage ihre E-Books barrierefrei anzubieten haben. Und dabei unterstützen wir die Verlage gerade, wir beraten die, wir sensibilisieren sie zu dem Thema und wir bauen da auch eine Plattform auf, wo man dann diese barrierefreien Inhalte dann auch herunterladen kann. Und damit werden wir natürlich viel mehr als 2000 Titel in den nächsten Jahren dann auch anbieten können.
2: Letztendlich geht es genau darum, Medien von vornherein barrierefrei zu machen.
3: Und das ist ja auch das große Ziel, dass wir möglichst diesen Mangel an Literatur beseitigen.
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1: Wusstet ihr, dass Frauen in Deutschland erst Anfang des 20. Jahrhunderts Medizin studieren durften? Und doch gab es schon vorher Frauen, die das scheinbar Unmögliche geschafft haben. Wie Dr. Hope Bridges Adams Lehmann. Mitte des 19. Jahrhunderts geboren, schreibt sie Geschichte. Als erste Frau in Deutschland schließt sie ein Medizinstudium mit Staatsexamen ab. An der Universität Leipzig. 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
2: 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In dem weitläufigen Hörsaal wimmelt es von Menschen. Sie schlagen Bücher auf, vergleichen Notizen. In der Mitte des Saals werden medizinische Geräte zur Präsentation vorbereitet. Inmitten des Trubels übersieht man dabei leicht die junge Frau, die alleine unter dem sonst rein männlichen Publikum sitzt. Äußerlich sticht sie nicht direkt hervor. Sie hat kurzgeschnittene Haare, ihre Jacke und Hut gleichen denen ihrer Kommilitonen. Doch bei ihr handelt es sich um eine Ausnahme. Hope Bridges Adams ist eine von nur 8 Gasthörerinnen an der Uni Leipzig und die einzige im Medizinstudium. Dass das Medizinstudium eigentlich nur den Männern vorbehalten ist, ignoriert Hope.
3: Ich sage Bildung kurz weg und nicht etwa Frauen- oder Mädchenbildung. Denn das hat mir immer geschienen, dass die Bildung eins und unteilbar und von dem Geschlecht ihres Trägers ganz und gar unabhängig sei. Es gibt eine allgemeine und eine Fachbildung, aber eine männliche und eine weibliche Bildung gibt es nicht.
2: Das sehen ihre Kommilitonen anders. Sie hänseln Hope, grenzen sie aus, nehmen sie oft nicht ernst. Doch Hope macht weiter. Und das, obwohl sie offiziell gar nicht immatrikuliert ist. Am Ende legt sie das Staatsexamen ab, zur gleichen Zeit wie ihre männlichen Mitstudenten. Dass sie das Examen überhaupt ablegen durfte, verdankt sie der Unterstützung ihrer Professoren, erklärt die Direktorin des Karl-Sutows-Instituts, Otrun Ria.
4: Sie hatte sich da Respekt verschafft. Das heißt, die haben sich, jeder für sich, bereit erklärt, sie zu prüfen. Und das hat dann in der Summe eben alle Prüfungen eines Staatsexamens ergeben. Das hat ihr aber nichts genützt, weil es nicht anerkannt wurde. Dann ging es im Endeffekt für sie nicht weiter.
2: Zwei Jahre später. Auch ohne deutsche Approbation arbeitet Hope Adams als Ärztin. Inoffiziell. Sie hat einen Arzt geheiratet und führt mit ihm eine Praxis in Frankfurt am Main. Praktizieren darf sie aber offiziell nur als Naturheilkundige. Deshalb lässt sie sich Rezepte von ihrem approbierten Mann unterschreiben. Sie arbeitet mit ihm gleich auf. Nicht als bessere Sprechstundenhilfe, wie zur damaligen Zeit üblich.
4: Andere Ärztinnen haben zum Teil nur in Kliniken quasi als schlecht oder gar nicht bezahlte Praktikantinnen gearbeitet oder man musste eben ins Ausland gehen.
2: Erzählt Ria. Auch in ihrem Familienleben bricht Hope Adams mit den Erwartungen ihrer Zeit. In den nächsten Jahren bekommt sie 2 Kinder. Anstatt zu Hause zu bleiben, arbeitet Hope weiter. Zur damaligen Zeit ein Skandal.
3: Ihr dürft ohne Sorge sein. Wir werden nicht aufhören, euch zu lieben. Wir werden nicht aufhören, Kinder zu säugen, Kinder zu erziehen. Der Kleinbürger in dem eng umgrenzten Egoismus, der ihm verbietet, im Weib etwas anderes als eine Dienerin zu sehen, kommt unvermeidlich zu dem Schluss, dass die Frau von der Natur auf Haus- und Kinderpflege in alle Ewigkeit angewiesen ist. Mit einem Körnchen mehr Intelligenz würde er begreifen, dass die reife Frau nicht anders denkt und handelt als der reife Mann. Dass der Frau derselbe Drang innewohnt wie dem Mann, nach Tätigkeit, nach Freiheit, nach Ausleben des eigenen Wesens, nach Mitarbeit an der Lösung der Welträtsel.
2: Hope lässt sich Jahre später von ihrem ersten Mann scheiden. Auf eigenen Wunsch. Sie heiratet einen 10 Jahre jüngeren Verehrer, mit dem sie nach München zieht. Dort bekommt sie schließlich Anfang des 20. Jahrhunderts nachträglich ihre deutsche Approbation. 25 Jahre nach ihrer Prüfung kann sie sich nun endlich Dr. Hope Bridges Adams Lehmann nennen.
1: Gegen die nebengenannte, wohnhaft Gabelsberger Straße 20a, wurde heute Voruntersuchung eröffnet, wegen fortgesetzten Verbrechens wieder das Leben nach § 219 Strafgesetzbuch.
4: Das herausragende gesellschaftliche Engagement, das hat Bridges Lehmann schon von den anderen unterschieden. Viele von den frühen Ärztinnen waren auch in der Frauenrechtsbewegung engagiert. Aber ich glaube, dass dieses Engagement doch etwas drüber hinausging, was ihr dann ja letztlich auch eine Anzeige wegen angeblich illegaler Abtreibung eingebracht hat.
2: So Otrun Ria. Als erste Gynäkologin Münchens macht sich Dr. Hope Adams schnell einen Namen. Doch bald gerät sie mit ihren fortschrittlichen Ansichten zur Frauengesundheit unter Beschuss. Hope hat vermehrt Abtreibungen durchgeführt. Ein großes persönliches Risiko, denn Abtreibungen stehen unter Strafe. Gerichte tolerieren Abbrüche nur in seltenen Ausnahmefällen. Doch Hope verteidigt sich und weist bei jedem Fall einen medizinischen Notfall nach. Die Anklage wird nach einem Jahr mühsamer Untersuchungen und Verhören fallen gelassen. Für Hope ist klar, sie hat nichts falsch gemacht.
3: Warum hätte ich mir den Anschein von Schuldbewusstsein geben sollen, wenn ich kein Schuldbewusstsein habe? Und die Abweisung von indizierten Fällen wäre eine Verletzung der ärztlichen Pflicht. Der Arzt darf einem Patienten, der sich ihm anvertraut, die Hilfe nicht versagen, weil ihm persönliche Unannehmlichkeiten daraus erwachsen könnten. So wenig, als er den Besuch bei einem Infektionskranken unterlassen darf, weil er selbst daran sterben könnte.
2: Dr. Hope Bridges Adams Lehmann stirbt zum Beginn des Ersten Weltkriegs infolge einer Tuberkuloseerkrankung. Auf ihrem Grabstein steht ihr voller Name, inklusive ihres Mädchennamens Adams. Den hat sie nie abgelegt, nicht einmal über zwei Ehen.
1: Ein Porträt über Dr. Hope Bridges Adams Lehmann von Viktoria Schütze und Mare Breuing.
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3: Mit Anna-Viktoria Remus. Die Themen für Leipzig. Stadtrat beschließt Umgestaltung des Nathanael-Kirchplatzes, angespannte Wohnsituationen für Leipziger Studierende und Leipziger Delegation reist nach Jerewan. Schönen guten Abend. Der Nathanael-Kirchplatz in Alt-Lindenau wird umgestaltet. Das hat der Stadtrat am Nachmittag beschlossen. Wie genau der Platz vor der Nathanael-Kirche in Zukunft aussehen soll, ist aber noch unklar. In die Planung sollen auch die AnwohnerInnen einbezogen werden. Eine Initiative setzt sich schon seit mehreren Jahren dafür ein, dass auf dem Platz unter anderem Bäume gepflanzt werden. Aktuell sind dort ein Gehweg und eine Straße mit Parkplätzen. Die geplante

0: einen Platz bekommen. Die Städtepartnerschaft zwischen Leipzig und Jerewan wird kommende Woche besiegelt. Wie die Stadtverwaltung mitteilte, reist Oberbürgermeister Jung dafür in die armenische Hauptstadt. Begleitet werde er von einer 30-köpfigen Delegation aus Wirtschaft, Kultur und Verwaltung. Am Montag unterzeichnet Jung den Städtepartnerschaftsvertrag. Außerdem sollen mehrere Vereinbarungen zur Zusammenarbeit geschlossen werden, zum Beispiel zwischen dem Stadtgeschichtlichen Museum Leipzig und dem Museum der Geschichte der Stadt Jerewan. Der Leipziger Stadtrat hatte im Mai einstimmig grünes Licht für die Städtepartnerschaft gegeben. Am Leipziger BMW-Werk haben die Bauarbeiten für eine neue Wasserstoff-Pipeline begonnen. Nach Angaben des Unternehmens wird die Fabrik damit das erste Automobilwerk, das direkt an das Wasserstoffnetz angeschlossen ist. Die Pipeline soll bis 2028 fertiggestellt und angeschlossen werden. Werksintern nutzt BMW nach eigenen Angaben schon seit 2013 das Wasserstoff. Die Arbeitslosigkeit in Leipzig ist leicht zurückgegangen. Nach Angaben der Arbeitsagentur waren im September rund 32.800 Menschen arbeitslos gemeldet. Das seien rund 450 Menschen weniger als im Vormonat. Gleichzeitig bleibe die Lage aber angespannt. Die Zahl der Arbeitslosen liege weithin deutlich über dem Vorjahresniveau. Die derzeitige Arbeitslosenquote beträgt 9,2%.
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0: Aktuell sind es leicht bewölkte 22 Grad in Leipzig. In der Nacht wird es frischer bei Temperaturen zwischen 11 und 14 Grad. Morgen bleibt es bewölkt bei maximal 25 Grad. Das waren die Nachrichten. Redaktion und Sprecherin Anna-Viktoria Rebus. 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
3: Bis 19 Uhr mit Leonard Römer am Mikrofon. Schön, dass ihr dabei seid. 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

Das neue Feature von Madonna und Charlie XCX, ein Traumduo. Danceteria After Hours habt ihr gehört bei Mephisto 97.6. Und dieses Lied ist vielleicht kein besonders gutes Beispiel für das, worum es heute bei uns in der Sendung geht, nämlich Studienergebnisse, laut denen die Musik immer trauriger wird. Alle paar Jahre kommen ja solche Fakten raus, die zum Beispiel sagen, der Anteil der Lieder, die in Moll geschrieben sind, der steigt in den vergangenen Jahrzehnten immer weiter an. Es geht häufiger um Themen wie Angst, Heartbreak oder Despair. Da kann man sich natürlich fragen, ist das Ausdruck weltweiter Krisen oder ist der Grund dafür vielleicht auch einfach ein offenerer Umgang mit privaten Themen? Wir sprechen heute über Artists im Tonleiter, die schwierige Zeiten hinter sich haben und genau damit herausgefunden haben mit Musik. Wie das genau funktioniert hat, das fragen wir zum Beispiel Burn This Ghost, einen Multi-Instrumentalisten aus Berlin, der bei uns hier live in der Sendung 3 seiner Lieder performen wird und ein bisschen von seiner Geschichte erzählen wird. Außerdem geht es um das Thema Heilung und wie Musik dabei hilft, auch in unserem Album der Woche. Von wem das kommt und welches das genau ist, das hört ihr hier im Tonleiter nach dem nächsten Lied. Das kommt von Sam Sprouts und heißt On The Line. Hier ist Mephisto 97.6 mit eurem aktuellen Musikmagazin aus Leipzig, heute mit Leonard Römer am Mikrofon. Ich freue mich, dass ihr zuhört und wünsche euch einen schönen Mittwochabend.

0: On the Line habt ihr gehört von Sam Sprouts hier im Tonleiter um 10 nach 6. Sich auf den Weg zu machen, dass es einem besser geht, das ist oft schwieriger als man denkt. Das hat die US-amerikanische Indie-Rock-Künstlerin Sabrina Teitelbaum, die unter ihrem Künstlernamen Blondshell bekannt ist, selbst erlebt. Auf ihrem neuesten Album erzählt sie ihre Geschichte mit all ihren Kämpfen und Erkenntnissen. Wie Blondshell den Weg zur Heilung gefunden hat und erkundet, erklärt uns Musikredakteurin Asia Orrell, gesprochen von Johannes Seber.
1: Heilung ist ein holpriger Weg. Einer, von dem man erwartet, dass er viel kürzer und klarer verläuft. Einer, bei dem man das Gefühl hat, immer wieder durch dieselbe Landschaft zu fahren. Aber man entdeckt durch sie auch neue Seiten der eigenen Persönlichkeit, von denen man nie gedacht hätte, dass es sie gibt. Die amerikanische Indie-Rock-Künstlerin Blondshell erzählt auf ihrem dritten Album Violence von ihrer eigenen Reise. Dabei scheut sie sich nicht, auch ihr Dilemma und ihre Rückschläge zu zeigen.

0: kann schwierig sein, eine enge Beziehung weiterzuführen, wenn man mit inneren Dämonen kämpft. Blondshell singt auf diesem Album über genau dieses Gefühl und die Hoffnung, dass die Liebe allein vielleicht alle diese Probleme lösen kann. Doch wie es in der Leadsingle Violence heißt, Heilung passiert nicht über Nacht. Sie weiß das nur zu gut und spricht über die emotionale Distanz, die sie selbst schafft. Sie fühlt sich ihrem Partner gegenüber schuldig, ihre psychische Last mit ihm zu teilen. Ihre Probleme rauben ihr die ganze Kraft, aber sie tut so, als wäre alles in Ordnung. Doch das ist ein Teufelskreis, der ihre gesamte Aufmerksamkeit in Anspruch nimmt. Das Lied zeigt ganz ehrlich, wie unzureichend Liebe allein sein kann, wenn sie irrtümlich für ein Heilmittel gehalten wird. Denn die andere Person merkt zwar, dass die Erzählerin mental zu kämpfen hat, aber trotzdem ist sie ungeduldig bei ihrer Erholung. Metaphorisch dafür erwähnt Blondshell in dem Song eine Blume, deren eigentlicher Wert immer gleich bleibt. In einem TikTok erklärt sie das am Beispiel der niederländischen Tulpenmanie im 17. Jahrhundert. Damals entstand eine Spekulationsblase um Tulpen, die schließlich platzte.
1: Because I like this idea that flowers will always be flowers, like the intrinsic value of a tulip will never be different. It's always just going to be a tulip.
0: Im Song Violence vergleicht sie die Blumen mit einem Partner, an den viel zu hohe Erwartungen gestellt werden. Am Ende bleibt er aber immer gleich wertvoll und die Enttäuschung des anderen hat damit nichts zu tun.

Violins ist im Kern ein Album darüber, wie die Erzählerin eine Verbindung zum Leben findet. Manchmal gibt sie der Verzweiflung nach. Manchmal sucht sie nach Gott. Im Interview erklärt Blondschell, die in einem jüdischen Kulturkreis aufgewachsen ist, dass sie sich nie richtig mit dem Begriff Gott verbinden konnte. Sie sagt, dass sie diese Leere meist mit Musik gefüllt hat. Silex zum Beispiel ist ein verträumter Song, der von existenziellen Fragen über das Leben und den Glauben handelt. Vor dem Hintergrund hallender Gitarrenklänge singt sie darüber, dass sie religiöse Menschen manchmal beneidet.

vermute, dass ihr der Glaube geholfen hätte, mehr Sinn und Trost im Alltag zu finden. Hier spricht sie auch über ihre Erfahrungen mit Sucht und Nüchternheit. Sie ist seit 7 Jahren nüchtern und erzählt von ihrem Weg dahin. Sie vergleicht diese Erfahrung damit, seefest zu werden. Das bedeutet, zu lernen, auf einem Schiff auf hoher See sicher stehen zu können. Blanche lernt, im Leben ihr Gleichgewicht zu finden und nicht wieder in ihre Teufelskreise zurückzufallen, wenn das Boot ein bisschen ins Schwanken gerät.

0: textlich und musikalisch ist Violence zugleich emotional roh und voller Energie. Diese Dynamik und diese Nahbarkeit machen das Album zu einem wichtigen nächsten Schritt in Blondshells Musikkarriere.
1: Sagt Musikredakteurin Asia Oral über unser Album der Woche, Violence von Blondshell. Und davon hören wir jetzt ein Lied, nämlich New Age Trojan.

0: New Age Trojan Horse von unserem Album der Woche Violence von Blondshell habt ihr gehört. Und in ihrem Album, da geht es ja auch um das Thema Heilung und wie man über schwierige Zeiten hinwegkommt. Diese Frage, wie kann man mit Rückschlägen umgehen, die hat Alex Krupp aus Berlin ganz eindeutig beantwortet, nämlich mit Musik. Unter dem Namen Burn This Ghost hat er vor zwei Wochen seine EP The Tilt veröffentlicht, also auf Deutsch Die Neigung. Und jetzt ist er bei mir live im Studio. Hallo Alex, schön, dass du da bist.
1: Hallo, hallo, vielen Dank für die Einladung.
0: Wir sprechen gleich noch genau darüber, wie wichtig die Musik für dich persönlich war. Vorher wollen wir dich aber hören. Du hast ja einige Instrumente hier mitgebracht, die Gitarre schon auf dem Schoß. Welchen Song spielst du denn gleich als erstes für uns und was bedeutet der für dich?
1: Der erste Song, den ich spiele, heißt From a World Outside. Das ist die zweite Nummer auf der EP. Und das Lied handelt eigentlich davon, dass da draußen noch eine Welt ist, die auf einen wartet. Also der Protagonist spricht davon, dass er gerade nicht irgendwie in die Welt rausgehen kann, aus verschiedenen Gründen. Den Song spiele ich eigentlich gerne als erstes, weil das auch der ist, der mir irgendwie gute Laune macht. So. Und weil, glaube ich, alles andere von mir oft so ein bisschen düster ist, irgendwie ist das vielleicht auch ein cooler Song fürs Radio.
0: Dann hören wir jetzt Burn This Ghost mit From a World Outside hier live bei Mephisto 97.6.
1: Okay.
0: Hier wird noch ein bisschen hin und her gezeigt.
1: Genau, ich brauche, glaube ich, auch noch ein bisschen mehr meinen eigenen Sound hier drauf, wenn das geht.
0: Ja, das jetzt?
1: Das klingt sehr gut, yes.
0: Also nochmal, Burn This Ghost mit From a World Outside.

0: Burn This Ghost mit From a World Outside live bei uns im Studio. Alex, du hast mir im Vorgespräch was gesagt, was ich sehr eindrücklich fand. Du hast gesagt, mit Musik hast du dich zurück ins Leben gekämpft.
1: Ja.
0: Wie genau hat dir die Musik da geholfen?
1: Ja, also vielleicht mal so ein bisschen, woher Burn This Ghost und so weiter kommt. Ich habe eigentlich schon immer Musik gemacht, aber viel so für mich. Und ich habe das nie so richtig viel verfolgt. Also ich war so richtiger Schlafzimmermusiker. Und ich habe im Kulturbetrieb gearbeitet. Und ich hatte leider vor mittlerweile 2 Jahren roundabout einen Burnout im Job. Und bei mir ist quasi wirklich alles so ein bisschen zusammengefallen, zusammengesackt. Ich selber auch. Und es ging irgendwie nicht mehr so weiter. Und ich habe mir halt wirklich eine Auszeit nehmen müssen. Und Burn This Ghost ist eigentlich so ein bisschen das Ergebnis, jetzt sogar in EP gegossen, dieser Zeit und eigentlich dieses Weges irgendwie da raus. Und also ich habe in der Zeit viel Songs geschrieben, aber habe halt auch, glaube ich, so ein bisschen größere Fragen meines Lebens hinterfragt. So. Und ich habe halt für mich so festgestellt, dass Musik einfach mehr ist als ein Hobby. Und ja, es ist halt jetzt so gekommen, wie es gekommen ist, dass ich mir einfach jetzt sehr viel Zeit dafür genommen habe und ich bin sehr, sehr happy, wie die EP geworden ist und ja, es hat mich halt, glaube ich, echt so ein bisschen irgendwie, also Musik zu machen oder irgendwie ins Studio zu gehen, hat mich halt da auch irgendwie so irgendwie bei der Stange gehalten in sehr, sehr dunklen Zeiten so und deshalb bin ich einfach dafür sehr, sehr dankbar und das ist auch, glaube ich, so tendenziell die Musik, die ich auch als Hörer immer gut finde, aber jetzt habe ich, glaube ich, selber irgendwie auch Songs geschrieben, die vielleicht auch anderen helfen können.
0: Ja, du hast ja schon gesagt, das war eine schwierige Phase auch in deinem Leben. Wie hast du denn da die Kraft gefunden, Musik zu machen?
1: Also es war bei mir tatsächlich so banal, wie das ist, aber halt gerade, wenn man echt irgendwie in einer schweren Phase drin ist und was durchgemacht hat, für mich war das tatsächlich irgendwie was so ein bisschen geholfen hat, wieder Struktur reinzubringen. Irgendwie, ich weiß, mittwochs bin ich irgendwie bei meinem Produzenten irgendwie, der hat quasi gerade sein Studio aufgebaut. Und ich habe ihm geholfen, das Studio aufzubauen, irgendwie Tische zu bauen, Soundabsorber zu bauen und irgendwie, es war tatsächlich so banal, das ist wirklich so ein bisschen irgendwie, es war halt was, worauf man sich gefreut hat so. Und ja, und ich glaube, vor allem war es halt sowas, die Leidenschaft und die Liebe dafür ist halt, also es ist halt ganz viel in mir kaputt gegangen, aber halt die Liebe für Musik war halt irgendwie immer da so und genau, deshalb bin ich auch dankbar, dass ich mich irgendwie dem so mehr widmen konnte jetzt.
0: Also das heißt, es waren so kleine musikalische Lichtblicke auf jeden Fall auch in schwierigen Zeiten. Aber würdest du auch sagen, dass du mit der Musik vielleicht auch generell sich was in dir geändert hat? Oder wie würdest du das beschreiben?
1: Also ich glaube, ich habe, wie gesagt, im Kulturbetrieb gearbeitet. Das ist natürlich irgendwie so tendenziell sehr selbstausbeuterisch. Und irgendwie, ich glaube, da war mal sehr, sehr viel Idealismus bei mir irgendwie, dass ich den Weg gegangen bin so und ich habe, glaube ich, damit so ein bisschen mein eigenes kreatives Schaffen vielleicht so ein bisschen irgendwie nach hinten angestellt und ich meine, die Tatsache einfach was machen zu können und irgendwie selber so, keine Ahnung, man nimmt was auf oder bei mir, ich mache halt auch sehr viel so visuelle Sachen, ich siebdrucke, ich mache verschiedene collagenmäßige Sachen und irgendwie selber zu machen, also das war wirklich so ein bisschen wie so zurückgeworfen sein auf mich selber, aber auf eine sehr, sehr heilende Art irgendwie.
0: Du sprichst ja sehr offen drüber, auch über sehr persönliche Themen. Würdest du sagen, dass vielleicht diese Art darüber zu sprechen und auch deine Musik am Ende nicht nur dir selbst helfen kann, sondern vielleicht auch anderen?
1: Ich würde es mir total wünschen, weil also die Musik, die in mir halt einfach am meisten nachhallt, ist ganz oft die Musik, die irgendwie an dunklere Sachen irgendwie rangeht. So. Und
0: warum?
1: Ich glaube, dass da irgendwie eine gewisse Ehrlichkeit ist. Also so eine Band zum Beispiel, die ich irgendwie total, ich liebe halt The Cure so. Und das ist ja so ein bisschen so die Proto-Band für irgendwie die dunkelsten Momente, aber irgendwie auch sowas, das hat sowas Reinigendes. Und ich würde mir total wünschen, wenn ich irgendwie mit Burn This Ghost irgendwie auch andere Leute glücklich machen kann oder irgendwie, dass die sich da irgendwie wiederfinden, wiederhören. So.
0: Es gibt noch eine andere Sache, die sich bei dir entwickelt hat, hast du mir vorher erzählt, nämlich hast du dich als Frickler bezeichnet. Was das jetzt genau heißt, darüber sprechen wir nach dem nächsten Song und vielleicht auch, was die grob geschätzt 100 technischen Apparate damit zu tun haben, die vor dir stehen. Vorher wollen wir ihn hören. Hier ist Burn This Ghost mit The Island.

0: The Island von Burn This Ghost. Habt ihr gehört? Live hier im Studio bei Mephisto 97.6 aus Leipzig. Wer sich bei dem Sound so ein bisschen vielleicht erinnert hat, als würde das durch so ein ISDN-Modem kommen, das hat einen guten Grund, nämlich, Alex, du singst durch einen Telefonhörer. Das ist ja verrückt. Also man muss sich das wirklich vorstellen, so ein alter Telefonhörer hängt dir quasi als Mikrofon vor dem Mund. Wie bist du denn darauf gekommen?
1: Ja, also ich glaube, ich bin einfach sehr großer Gear-Nerd und ich habe, glaube ich, schon immer irgendwie so Sachen, die Krach machen, aufgeschraubt. Und ich habe eine Zeit lang sehr viel so etwas gemacht, das nennt sich Circuit Bending. Das ist quasi, man schraubt alte Spielsachen aus den 80ern auf und lötet einfach neue Knöpfe rein und bringt quasi die Sachen zum Abstürzen.
0: Okay, das heißt, deine Großeltern haben kein Telefon mehr jetzt, oder wie war das genau?
1: Ich habe keine Großeltern mehr, das hier ist quasi einfach irgendwie ein Kleinanzeigenkauf. So. Und
0: okay.
1: Genau, und das Telefon konkret, man kann sehr, sehr einfach ein altes Wählscheibentelefon quasi zum Mikrofon umbauen und das hat irgendwie diesen ganz scharfen Lo-Fi-Sound und irgendwie hat es sich so ergeben, dass ich das so für ein, zwei Songs gemacht habe und irgendwie hat sich das so ein bisschen durchgesetzt als so mein Markenzeichen.
0: Machen
1: irgendwie.
0: Das noch andere Leute oder?
1: Es gibt so vereinzelt, ich glaube, das Telefon habe ich tatsächlich schon öfters gesehen. Also es gibt sogar in Amerika eine Firma, die verkauft wirklich kommerziell alte Telefonzellenmikrofone, alte Telefonzellenhörer als Mikrofone.
0: Cool, aber bei dir sozusagen do it yourself.
1: Bei mir ist sehr viel do it
0: yourself. Alex K., der Telefonmann. Du bist ja nicht nur mit Telefon sozusagen in Kontakt gekommen für deine musikalische Arbeit, sondern man kann es wirklich so sagen, hier stehen einige, wie nennt man das jetzt alles hier? Also eine Gitarre, das erkenne ich noch, aber alles andere, das sind hier so elektronische Instrumente, eine Loopstation ist dabei.
1: Genau.
0: Machst aber, würde man schon sagen, akustische Musik eher oder auch nicht? Wie war das schon immer so bei dir? Oder saßt du auch mal nur mit Gitarre auf dem Bett und hast irgendwie hier John Lennon gesungen oder so?
1: Also ich glaube, meine Genese ist halt so, dass ich eine Zeit lang, also meine letzte richtige Band, die ich hatte, war halt Postrock und war halt so wirklich so Shoegaze, riesengroßes Pedalboard und ganz viel Verzerrung, ganz viel Hall und so weiter. Und dann habe ich quasi ein paar Jahre das John Lennon mit Akustikgitarren-Ding gemacht und ich habe so das Gefühl, Burn This Ghost funktioniert deshalb, weil ich irgendwie beides so ein bisschen zusammenbringe. Also es gibt irgendwie den, ich glaube, alle Songs könnte man auch theoretisch nur mit einer Akustikgitarre auf Lagerfeuer spielen, aber ich bringe halt irgendwie sehr viel Wahnsinn mit und genau eine Sache, die halt auch bei mir eine große Rolle spielt, ich habe halt viele Tape Loops, also quasi so eine Sache, damit habe ich angefangen und ich mache immer so ein bisschen den Witz, dass vielleicht bei Burn This Ghost auch der Ghost-Anteil, dass ich quasi
0: den Witz musst du erklären.
1: Genau, also dass ich quasi auf Kassetten, ich nehme Sachen auf Kassetten auf und auf Endlosschleifen auf der Kassette. Das heißt also, es gibt keinen Anfang und kein Ende. Und das läuft teilweise so ein bisschen im Hintergrund oder ich fade es so rein und raus. Und das ist so ein bisschen, das ist bei ganz vielen meiner Songs ist das so ein bisschen so eine Fläche, die irgendwie drunter liegt. Und also ich glaube, eine Beschreibung, die ich irgendwie mal gehört habe von einem Freund, der meinte, ich mache Acoustic Shoegaze und das finde ich irgendwie ganz, ganz sympathisch, weil ja, also es ist irgendwie ganz viel Pedale und Verzerrer und so weiter, aber halt irgendwie, ich sitze hier mit einer Akustikgitarre auch immer.
0: Also ein Frickler, so hast du es vorher beschrieben, bist du mit deinen ganzen technischen Apparaten und vor allem auch, so kann man sagen, eine Person, die Musik mit der Hand macht, also wirklich noch vieles auch händisch macht. Zum Beispiel hast du mir gesagt, für deine neue EP The Tilt 200 Mal zerrissen.
1: Ja, genau. Also ich mache sehr viele, also das war auch, glaube ich, einer meiner Sachen, wie ich sozusagen irgendwie wieder ins Machen gekommen bin und ins Kreativsein gekommen bin. Ich habe ziemlich parallel eigentlich damit, als ich wieder irgendwie klarkam, angefangen Collagen zu machen und habe teilweise wirklich Familienfotos, gefundene Bilder, absurde Sachen irgendwie zerrissen und die quasi neu zu neuen Kompositionen zusammengefügt, einfach auf Papier mit Klebstoff und Schere und ganz viel zerrissen. Und
0: du hast ein Zine gebastelt.
1: Genau. Und das quasi, der Riss zieht sich irgendwie so ein bisschen durch mein Schaffen gerade durch. Also das Zine ist quasi eine sehr, sehr schicke, edle Variante, wo halt meine Songtexte drinstecken. Da sind Kunstdrucke von meinen Collagen drin. Und quasi das Cover sieht so aus, dass es einen Siebdruck von mir gibt in Schwarz-Weiß. Und den habe ich quasi auf dem Titel 200 Mal, also es gibt eine 200er Auflage. Ich habe mich 200 Mal zerrissen und damit ist halt jedes Zine ein handgemachtes Unikat. Und
0: also
1: ich bin da sehr, sehr.
0: Ist hier ein Foto von dir, muss man sich vorstellen, wo einmal in der Mitte ein Riss durchgeht.
1: Genau, und ich habe halt die EP sowohl als Zine rausgebracht, also das ist so ein bisschen, vielleicht so ein bisschen wie so ein schickes Theaterprogrammheft vielleicht, so kann man sich das vorstellen, mit Risodrucken drin, und ich habe auch meine EP als Kassette rausgebracht, und das ist quasi auch gesiebdruckt und zerrissene Aufkleber sind da drauf, also jedes physische Objekt, was es von Burn This Ghost gibt, ist halt in der Form Unikat, und das finde ich auch irgendwie.
0: Vom Herz in die Hand und durch den Mund zu uns, Burn This Ghost aus Berlin. Und diese beiden Dinge, nämlich einmal das Zine und auch die Kassette, auf der die EP zu hören ist, die könnt ihr hier gewinnen bei uns bei Mephisto 97.6. Wenn ihr jetzt also zugehört habt und sagt, das wollt ihr euch nochmal anhören, dann ruft bei uns an unter 0341 97 37 955. 0341 Leipzig 97 37 955. Oder geht auf unser Instagram, da heißen wir Mephisto 976, und schreibt uns da ganz flink eine Direct Message, um mitzumachen und eine Kassette oder ein Zine zu gewinnen von Alex K. von Burn This Ghost aus Berlin, den wir jetzt noch mit seinem letzten Lied hier live bei uns im Studio hören wollen. Magst du das selbst ankündigen, Alex? Wie heißt es? Worum geht's?
1: Ja, sehr gern. Also als letztes spiele ich den Song 2344 Degrees. Das ist auch der letzte Song der EP. Die EP ist jetzt doch sehr, sag ich mal, aufwendig instrumentiert, und gerade der Song endet auf der Platte so ein bisschen mit so einem 2 Minuten, 3 Minuten Pink Floyd mäßigen Outro. Ich spiele jetzt hier heute eine ganz reduzierte Variante, und da kommt tatsächlich auch eine von diesen angesprochenen Tape Loops zum Einsatz. Also wünscht mir Glück, die Technik ist manchmal ein bisschen widerspenstig, aber wir schauen mal, wo wir da rauskommen. Das Lied heißt 2344 und handelt eigentlich vom Ende einer Beziehung und es erzählt gleichzeitig davon, dass die Erdneigung sich ändert und damit alles aus dem Gleichgewicht fällt.

0: Burn This Ghost war das hier live bei Mephisto 97.6 im Studio. Alex K. aus Berlin, vielen Dank, dass du bei uns warst und hier deine EP vorgestellt hast.
1: Vielen lieben Dank für die Einladung und danke fürs Zuhören. Noch eine schöne Woche.
0: The Tilt heißt sie. Ihr könnt sie hören unter anderem auf Soundcloud und auch auf anderen Plattformen, Spotify.
1: Genau, also die EP kann man auch bei Bandcamp als Kassette und als Zine bestellen.
0: Also bei Bandcamp zu bestellen und bei Soundcloud zu hören, das war Alex K. alias Burn This Ghost aus Berlin. Danke, dass du da warst. Und jetzt geht es zu einer anderen Künstlerin, nämlich Solange. Heute vor 10 Jahren hat sie ihr drittes Album herausgebracht. Es heißt A Seat at the Table und es gilt bis heute als eines ihrer politischeren Alben. Es geht darin um persönliche Erfahrungen mit Rassismus und Ausgrenzung und es beschäftigt sich mit schwarzer Identität, mit Wut und mit Selbstbestimmung. 10 Jahre später stellt sich die Frage, was bedeutet dieser Platz am Tisch und warum ist Solange Antwort darauf bis heute relevant? Mehr dazu erzählt uns jetzt Musikredakteurin Amelie Gottschalk.
2: Einen Platz am Tisch bekommen. Das heißt gesehen werden, gehört werden, mitbestimmen können. Auf ihrem dritten Album, A Seat at a Table, geht es für Solange vor allem darum, wer diesen Platz nicht selbstverständlich bekommt. Das Album erzählt von ihren Erfahrungen als schwarze Frau in den USA. Von Rassismus, Wut und Ausgrenzung, aber auch von Selbstbestimmung und Stolz. Und all das vereint sie auf einem Album, was dabei überraschend ruhig klingt.

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Unterlegt von einer einfachen Klaviermelodie beginnt A Seat at the Table sanft und langsam mit dem Intro Rise. Hier wird atmosphärisch der Ton des Albums gesetzt. Es wird deutlich, dass Solange auf dem Album nicht lautstark ihren Platz einfordert. Vielmehr schafft sie einen Raum, in dem die Erfahrung schwarzer Menschen gehört und verstanden werden sollen. Und diesen Raum eröffnet Solange mit einer beinahe beschwörenden Aufforderung.

Diese ruhige Stimmung zieht sich weiter durch das Album, auch wenn Solange inhaltlich deutlich direkter wird. In Don't Touch My Hair und Mad drückt sie die Wut über alltägliche Grenzüberschreitungen und Diskriminierung schwarzer Menschen aus. Insbesondere auf Mad geht es aber auch darum, dass ihre Reaktion auf diese Ungerechtigkeit dann auch noch von außen bewertet wird. Selbst wenn man also einen Platz am Tisch bekommen hat, bedeutet das nicht, dort frei sprechen zu können. Doch diese Wut verpackt Solange in weichem Neo-Soul und R&B-Sound.

0: A Seat at the Table ist Solanges erstes Studioalbum, welches nicht mehr über das Label ihres Vaters, Matthew Knowles, erscheint. Stattdessen veröffentlicht sie es gemeinsam mit Columbia über ihr eigenes Label, Saint Records. Ihre Familie spielt auf dem Album aber dennoch eine große Rolle. Teil der kurzen gesprochenen Interludes sind auch ihr Vater und ihre Mutter. Auf dem Interlude Tina Taught Me spricht ihre Mutter darüber, was es bedeutet, stolz auf schwarze Kultur und die eigene Identität zu sein. Aber es geht auch darum, wie dieser Stolz immer wieder als Abgrenzung gegenüber anderen missverstanden wird.
1: It's such beauty in black people and it really saddens me when we're not allowed to express that pride in being black. And that if you do, then it's considered anti-white. No, you're just pro-black.
0: Durch die Interludes wird Solanges persönliche Perspektive immer wieder erweitert. Sie schaffen außerdem fließende Übergänge, welche das Album zu einem komplexen Ganzen werden lassen. Die einzelnen Teile gehen hier teilweise so ineinander über, dass man gar nicht merkt, wo ein Song endet und ein Interlude beginnt. A Seat at the Table ist deswegen kein Album für Shuffle-Hören. Seine volle Wirkung entfaltet sich erst in der eigenen Chronologie des Albums. Auch alleinstehend funktioniert aber besonders der Song Cranes in the Sky. Es ist ein sehr persönlicher Moment des Albums. Solange wendet sich hier mehr nach innen und behandelt den eigenen Umgang mit Schmerz. Sie spricht dabei über Bewältigungsstrategien wie Alkohol oder Sex, die ihr allerdings auch nicht die ersehnte Heilung bringen.

0: Seat at the Table markiert damit einen Wendepunkt in Solanges Diskografie. Es scheint, als hätte sie auf dem Album ihren eigenen Stil gefunden. Solange äußert sich anders als in vorherigen Alben klar politisch. Durch ihre persönliche Perspektive und den sanften Sound ist das Album aber auch sehr nahbar. Auf dem darauffolgenden Album When I Get Home geht sie musikalisch noch einen Schritt weiter und wird abstrakter und experimenteller. Sie wird darin aber nicht mehr so explizit politisch. 10 Jahre später wirkt A Seat at the Table weniger wie die Forderung nach einem Platz am Tisch. Solange erschafft mit diesem Album ihren ganz eigenen Tisch. Und sie bestimmt, wer daran zu Wort kommt.
1: Sagt unsere Redakteurin Amelie Gottschalk zum 10. Jubiläum von A Seat at the Table von Solange. Und wir hören daraus jetzt ein Lied, nämlich Cranes at the Sky.

0: Cranes in the Sky von Solange war das. 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Und jetzt freue ich mich sehr, denn es gibt unsere Veranstaltungstipps für die nächsten Tage.
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0: Mit Laura Siebert und sie lächelt, denn sie hat gute Tipps dabei. Hi Laura.
3: Hallo.
0: Leg mal los, was kannst du uns empfehlen?
3: Ja, mein erster Tipp ist direkt für Donnerstag, also für morgen. Und zwar ist das Maribu im Werk 2. Das ist eine Rapperin aus Berlin, glaube ich. Da bin ich mir aber gerade ein bisschen unsicher. Aber ja, sie macht so sehr selbstbewussten, feministischen Rap.
2: Hübsche

0: Ja, das ist die Tour zum Release ihres Albums Frech. Das ist nämlich im Mai rausgekommen und da spielt sie jetzt im September und Oktober ihre Konzerte zu.
1: Cool. Wo und wann?
0: Im Werk 2, morgen am 1.10. Es beginnt um 19 Uhr und Einlass ist um 19 Uhr und es beginnt um 20 Uhr so rum.
1: Also auf jeden Fall vorbeischauen. Dann hast du noch einen Tipp fürs Wochenende dabei.
0: Genau, und zwar für Samstag. Da singt nämlich der Projektchor Leipzig singt im Gewandhaus. Das ist so ein Projekt, das jedes Jahr stattfindet. Da kann quasi jeder mitmachen, der Lust hat. Man kann sich da vorher anmelden und es ist ein Chor aus LaiensängerInnen.
1: Und dann wird irgendwie Bach gesungen oder eher so irgendwie Charlie XCX?
0: Nee, ich glaube eher in Richtung Bach. Also ich kenne mich in klassischer Musik wirklich gar nicht aus. Es wird Frank Martens Intera Pax und Antonin Dvorak Te Deum gesungen. Ich kann damit leider nichts anfangen, aber ich glaube, es geht eher in Richtung Bach.
1: Okay, ja, aber man bekommt Noten und wird wahrscheinlich auch nicht allein gelassen. Muss man irgendwie was singen können vorher oder ist das eher so?
0: Nee, man selbst singt nicht, der Chor singt. Der besteht aber auch aus Laiensängern.
1: Ach so, okay. Ich dachte zum Mitsingen, schade. Na gut, also man kann sich ein bisschen die Laien anhören, die wahrscheinlich auch ganz schöne Stimmen
0: man
1: haben.
0: Man kann aber bestimmt auch selbst mitsingen. Also ich denke, das wird einem niemand verbieten.
1: Ja, das überlegen wir uns nochmal, Laura. Also am Samstag der Laienchor.
0: Am Samstag, um 17 Uhr, ja.
1: Im Gewandhaus. Und dein dritter Tipp.
0: Das ist die Band Mitoke, die spielen am Sonntag im Noch besser Leben.
1: Würdest du hingehen?
0: Ja, ich finde, es klingt schon interessant. Also ich finde, es ist vielleicht nicht so ein klassisches Konzert, wo man wirklich einfach die ganze Zeit nur still sitzt und Musik hört, aber so sich das nebenbei anzuhören, finde ich, klingt schon cool.
1: Okay.
0: Die sind auch sogar aus Leipzig.
1: Ah, das ist ja nochmal gut zu wissen. Also, hier drei tolle Tipps von Laura Siebert. Danke dir, Laura. Hast du noch was zu sagen?
0: Es fängt um 16 Uhr an, das Konzert.
1: Achso, das ist natürlich wichtig.
0: Für ein Konzert.
1: Laura, das war's mit uns jetzt. Danke für die drei Tipps. Tschüss.
0: Gerne.
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1: Und das war es mit dem Tonleiter bei Mephisto 97.6. Heute verantwortet und geplant von Cordelia Debus und unterstützt von Amelie Gottschalk und Chantal Kupper. Ich freue mich, wenn ihr auch morgen wieder reinhört hier bei Direkt. Jetzt gehen wir raus aus der Sendung mit Tina Shi und Too Easy.

mit Anna-Viktoria Remus. Die Themen für Leipzig. Nathaniel-Kirch-Platz wird umgestaltet, angespannte Wohnsituation für Leipziger Studierende und Leipzig ältestes Grab in Möckern entdeckt. Schönen guten Abend. Der Nathaniel-Kirch-Platz in Alt-Lindenau wird umgestaltet. Das hat der Stadtrat am Nachmittag beschlossen. Wie genau der Platz vor der Nathaniel-Kirche in Zukunft aussehen soll, ist aber noch unklar. In die Planung sollen auch die AnwohnerInnen einbezogen werden. Eine Initiative setzt sich schon seit mehreren Jahren dafür ein, dass auf dem Platz unter anderem Bäume gepflanzt werden. Aktuell sind dort ein Gehweg und eine Straße mit Parkplätzen. Außerdem im Stadtrat, die geplante Ansiedlung des Rüstungsunternehmens Covenant wurde nicht erneut diskutiert. Die Linke bekam für ihren Antrag auf eine Aktuelle Stunde keine Mehrheit. Für Studierende in Leipzig ist bezahlbarer Wohnraum knapp. Wie das Studentenwerk mitteilte, haben sich mehr als 3000 Studierende auf einen Wohnheimplatz beworben, bei 1600 freien Plätzen. An den Leipziger Hochschulen beginnt morgen das Wintersemester. Die Warteliste für Wohnheimplätze schrumpft laut Studentenwerk normalerweise in den ersten Wochen des Semesters. Deshalb sei noch nicht klar, ob alle Interessierten einen Platz bekommen.

0: haben die Bauarbeiten für eine neue Wasserstoffpipeline begonnen. Nach Angaben des Unternehmens wird die Fabrik damit das erste Automobilwerk, das direkt an das Wasserstoffnetz angeschlossen ist. Die Pipeline soll bis 2028 fertiggestellt und angeschlossen werden. Werksintern nutzt BMW nach eigenen Angaben schon seit 2013 Wasserstoff. Der Erich-Löß-Preis geht in diesem Jahr an den russischen Autor Sergei Lebedev. Das gab die Medienstiftung der Sparkasse Leipzig bekannt. Die Auszeichnung würdige seinen jüngsten Roman »Die Beschützerin«. Darin erzählt er vom Erbe der Sowjetunion und dessen Folgen für das Russland der Gegenwart. Die Preisverleihung findet Ende Februar statt. Der Erich-Löß-Preis ist mit 10.000 Euro dotiert und wird alle 2 Jahre vergeben.
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0: Aktuell sind es leicht bewölkte 22 Grad in Leipzig. In der Nacht wird es frischer bei Temperaturen zwischen 11 und 14 Grad. Morgen bleibt es bewölkt bei maximal 25 Grad. Das waren die Nachrichten. Redaktion Anna-Viktoria Remus und Joris Bartsch. Sprecherin Anna-Viktoria Remus. 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
2: Hinter die Themen in unseren Nachrichten schauen wir jetzt in den kommenden 10 Minuten. Unter anderem gibt es eine Schalte in den Leipziger Stadtrat nach dem nächsten Lied von Uche Jara, Hold On.

0: Sie hat ursprünglich Schlagzeug gelernt, jetzt ist sie Gitarristin. Uche Yara war das mit Holden On, gehört bei Mephisto 97.6. Es waren rund 30 bis 40 Menschen, die heute vor dem neuen Rathaus gegen die Ansiedlung des Rüstungsunternehmens Covenant in Leipzig demonstriert haben. Es waren in den vergangenen Wochen aber auch schon mal deutlich mehr, denn seit einiger Zeit sorgt die geplante Ansiedlung des Waffenherstellers in Leipzig für viele Diskussionen und Sorge. Dass das Werk nun offenbar schon im Oktober eröffnet werden soll, das sorgt auch bei einigen StadträtInnen für Irritation. Ob die Ansiedlung von Covenant deshalb auch heute Thema in der Ratsversammlung war, das bespreche ich jetzt mit unserer Reporterin vor Ort, Annika Günther. Hallo Annika. Hallo Annika, bist du da?
1: Hallo Leonard.
0: Ja. Jetzt hören wir dich. Covenant hat ja schon in der vergangenen Stadtratssitzung Anfang dieses Monats für hitzige Debatten gesorgt. War das heute auch wieder so?
1: Also, es gab direkt zu Beginn eine Diskussion darüber.

0: Aber es ging inhaltlich leider nicht sehr tief. Es wurde ein Antrag für eine dringliche Gesprächsrunde gestellt von der AfD. Die wurde jedoch von der Mehrheit des Rates abgelehnt. Einige Stadträte haben auch begründet, warum sie heute nicht darüber debattieren wollen. Unter anderem Sven Morlock von der Freien Fraktion argumentierte, dass die Fabrik zwar jetzt offiziell eröffnet wird, aber die Waffenproduktion erst 2027 geplant ist. Darum sah er keine Dringlichkeit, dieses Thema heute im Stadtrat zu besprechen. Auch Enrico Stange von den Linken hatte die heutige Diskussion als Schlagabtausch empfunden und würde deswegen lieber auf eine Einschätzung der Verwaltung warten. Hingegen Thomas Karre vom BSW war unzufrieden mit der Entscheidung des Rates. Er wollte die Debatte heute diskutieren, um auf die Sorgen der Bürger gut eingehen zu können. Auch der CDU-Bürgermeisterkandidat Michael Weikert hätte sich aus dem gleichen Grund Gespräche gewünscht. Nach der ersten Viertelstunde war das Thema erstmal vom Tisch, aber jetzt gerade in diesem Moment werden Fragen zu Covenant von der Stadtverwaltung beantwortet.
1: Okay, gibt es da schon neue Erkenntnisse?
0: Nee, neue Erkenntnisse kann ich dir leider noch nicht geben.
1: Es ist trotzdem davon auszugehen, dass die geplante Ansiedlung des Waffenherstellers Covenant in Leipzig weiter für Diskussionsstoff sorgen wird, aber für heute im Stadtrat bisher keine neuen Erkenntnisse. Annika vor Ort, was wurde denn bisher besprochen?
0: Ausgiebig diskutiert wurde bereits der Klimanotstand. Den hatte der Stadtrat bereits vor 7 Jahren ausgerufen. Das Bündnis Sarah Wagenknecht zweifelte jedoch schon seit einer Weile, ob dieser wirklich eine Wirkung hat oder ob sich, Zitat von Sascha Jecht, nicht nur um Symbolpolitik handelt. Deswegen hat die Fraktion in einem Antrag von der Stadtverwaltung gefordert, den Notstand umfassend in einem Bericht zu evaluieren. Die AfD-Fraktion setzte mit einem Änderungsantrag sogar noch einen drauf. Sie wollten den Klimanotstand gleich ganz abschaffen. Nach Angaben des AfD-Stadtrats Uwe Bütow sieht er den Notstand als Unfug an. Die Stadtverwaltung hingegen wollte weiterhin am Klimanotstand festhalten. Bei Transparenz, was dieser in Leipzig bewirkt, möchte sie zukünftig aber gewährleisten. Diesem Vorschlag stimmte eine knappe Mehrheit schließlich zu und der Klimanotstand bleibt weiterhin bestehen.
2: Aufnehmen.
1: Die Stadt Leipzig befindet sich laut Ratsbeschluss also weiterhin im Klimanotstand. Was wurde denn heute in der Versammlung, Annika, sonst noch beschlossen?
0: Einerseits wurde beschlossen, dass Pflastersteine auf Leipzigs Straßen abgefräst werden soll. Das ist ein Pilotprojekt, das die unebenen Steine vom Pflasterstein besser befahrbar machen soll, sodass sie trotzdem erhalten bleiben können. Der Vortrag wurde von der SPD-Fraktion vorgestellt. Ein weiterer Antrag, der beschlossen wurde, war, dass Oberbürgermeister Burkhard Jung ab jetzt prüfen soll, ob LVB-Busse in Zukunft nicht geschlossene Fahrerkabinen haben könnten. Die Idee kam von der Freien Fraktion. Dabei wurde an einen tödlichen Angriff im April 2026 auf einen Busfahrer erinnert. Mit einer geschlossenen Kabine sollen die Mitarbeiter besser geschützt werden. Sowohl die Verwaltung als auch eine große Mehrheit im Stadtrat unterstützte das Anliegen.
1: Mephisto 97.6 Reporterin Annika Günther live aus dem Leipziger Stadtrat. Vielen Dank dir. Wenn ihr mehr zur Stadtratssitzung erfahren wollt, dann schaltet gerne morgen ein. Hier bei Mephisto 97.6 gibt es ab 10 Uhr unsere Sondersendung zur Sitzung des Stadtrats. Darin Berichte unter anderem zum Olympiaaus der Stadt Leipzig und weitere Hintergründe zum Waffenhersteller Covenant, der in Leipzig eine Fabrik eröffnen möchte. Jetzt geht es hier erstmal weiter mit Musik und zwar von Julia Jacklin. Hört ihr God Sometimes?

0: Das war unser Live-Programm für heute bei Mephisto 97.6. Ich möchte mich noch ganz herzlich bedanken bei Marcel Winkler, der heute die Technik betreut hat, und natürlich bei euch fürs Zuhören. Morgen geht's hier weiter mit unserem aktuellen Magazin Direkt. Schaltet auch dann wieder ein. Mein Name ist Leonard Römer und ich wünsche euch noch einen schönen Mittwochabend. Tschüss!
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2: Inhaltswarnung. In dieser Folge wird es um die Erfahrung queerer Menschen in den 90ern in Leipzig gehen. Dabei wird auch Gewalt gegen queere Menschen erwähnt. Falls es euch mit dem Thema gerade nicht gut geht, dann überspringt die Folge lieber oder hört sie euch mit einer anderen Person zusammen an.
3: Ja, also fast die Hälfte von meinem damaligen Freundeskreis waren plötzlich weg.
4: Es war so eine Art Anarchie, also die Regeln galten nicht mehr.
3: Es gab plötzlich keine sichtbaren Tunden mehr. Man traute sich nicht mehr Hand in Hand zu gehen.
4: Also Straftaten gegenüber Schwulen, ja, das interessierte überhaupt niemanden.
3: Viele dachten, sie können jetzt tun, was sie wollen. Ist egal.
5: Savannah, was würdest du denn machen, wenn dein halber Freundeskreis plötzlich aus Leipzig wegziehen würde? Einfach so.
6: Uff, also bisher war eigentlich immer ich diejenige, die weggezogen ist. Und ich bin auch nirgendwo so richtig verwurzelt. Also ich glaube, ich würde dann auch wegziehen. Was ist mit dir?
5: Ich muss sagen, ich hänge schon sehr an Leipzig, aber meine Freundinnen sind mir auch sehr wichtig. Ich weiß es nicht so richtig, aber wahrscheinlich würde ich in Leipzig bleiben.
6: Ja. Ja, ist auf jeden Fall keine leichte Entscheidung.
5: Ja, und vor genau diese Frage wurden viele queere Menschen in den 90ern gestellt. Gehen oder bleiben, sich verstecken oder kämpfen. Ich bin Maggie, Pronomen sie they.
6: Und ich bin Savannah, Pronomen sie ihr. Und wir haben uns gefragt, wie queere Menschen in Leipzig die Wende miterlebt haben und wofür sie danach gekämpft haben.
5: Wir verwenden heute ja ganz selbstverständlich den Begriff queer. Den gab es damals aber noch gar nicht so richtig. Stattdessen hat man den Begriff schwul-lesbisch verwendet. Also eine Verbindung aus schwul und lesbisch.
6: Und mit diesem Begriff, schwul-lesbisch, konnte sich zumindest ein Teil der queeren Community in den 80ern und 90ern identifizieren.
5: Und darauf liegt auch der Fokus von unserer Folge, auf einer schwulen und lesbischen Perspektive.
6: Aber bevor wir in die 90er eintauchen, machen wir noch einen kleinen Sprung zurück, nämlich in die DDR. Denn um queere Kämpfe in den 90ern zu verstehen, muss man schon in den 80ern anfangen.
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4: Ich wollte schon immer nach Leipzig, schon als Kind. Ich habe immer einen Tag Urlaub in Leipzig gemacht, als ich noch Jugendliche war. Habe dann auch das Studium direkt mir hier in Leipzig rausgesucht.
5: Das ist Katrin Dahlert. Sie ist in den 80ern von einer Kleinstadt in der Nähe von Chemnitz nach Leipzig gezogen, um hier Lehrerin zu werden. Das war also noch in der DDR. Als junge lesbische Frau war sie damals auf der Suche nach Vorbildern.
4: In den 80er Jahren hat man so gut wie nichts noch so gut wie nichts über das Thema in den öffentlichen Medien gehört, also über das Thema Homosexualität. Deshalb, ich habe das über einen Freund erfahren und bin dann in die ESG zu diesem Arbeitskreis und dort habe ich einen Peter kennengelernt.
6: Das war der Arbeitskreis Homosexualität in der evangelischen Studentengemeinde, kurz ESG. Es hört sich vielleicht merkwürdig an, aber tatsächlich waren evangelische Kirchen in der DDR oft der einzige Ort, um sich politisch auszutauschen.
5: Denn Kirchen hatten gegenüber dem Regime einen Sonderstatus. Hier konnten sich Subkulturen treffen und organisieren. Deshalb konnten sich auch queere Menschen hier treffen.
6: Dort hat sie dann auch Peter Thürer kennengelernt. Als schwuler Mann ging es ihm ähnlich wie Katrin.
3: Ja, wo ich groß geworden bin, also ich wusste nicht mal, dass es das Wort schwul gibt. Ja, also homosexuell, das hatte ich mal gehört im Biologieunterricht. Das sind halt die extravaganten Männer, die so einen langen bunten Schal um den Hals haben. Das war gerade Winter, die Heizung ging nicht. Und wir saßen bestimmt 5 in der Klasse, die so einen langen Schal umgewickelt hatten. Ne? Und wir guckten uns komisch an. Was will der jetzt von uns? So.
5: Peter Thürer und Katrin Dahlert haben in ihrer Kindheit wenig von Homosexualität gehört. Für die queeren Jugendlichen nach ihnen wollten sie aber etwas Besseres.
2: Und dafür haben sich die beiden auch echt eingesetzt. Zum Beispiel mit hitzigen Diskussionsabenden in der ESG. Dazu wurden sogar renommierte SexualwissenschaftlerInnen der DDR eingeladen. Manche von ihnen vertraten davor die Meinung, dass Homosexualität westlich dekadentes Verhalten sei, also in der DDR keinen Platz hätte.
4: Es waren wirklich lange Diskussionsabende in der evangelischen Studentengemeinde, also im Arbeitskreis, wo die richtig von den Menschen überzeugt wurden, dass es eben keine Krankheit ist, dass es eine Variante der Sexualität ist.
2: Dass diese Diskussionen wirklich was bringen, wurde für Katrin schon bald in ihrem Alltag als Lehrerin spürbar.
4: Also konkret, ich habe noch in meinem Büro die Unterrichtshilfen Biologie 88 liegen, wo Kurt Bach, das war damals ein Schulleiter und ein Sexualwissenschaftler, regelrecht in die Unterrichtshilfe reinschrieb, dass Homosexualität keine Krankheit ist, dass diese Menschen zu respektieren sind und dass die Lehrer und Lehrerinnen das bitteschön in ihren, also diesen Standpunkt in ihren Unterricht vertreten möchten.
5: Bei vielen Treffen in der ESG ging es also darum, sich auszutauschen, zu diskutieren und damit etwas zu bewegen. Aber das war natürlich nicht der einzige Grund, um sich in der ESG zu treffen.
4: Deshalb war es auch wichtig, an dem Freitag in die ESG zu gehen, weil es dort da eine aktuelle Stunde, Viertelstunde gab, wo die ganzen Termine für irgendwelche Fäden, Partys, interessante Veranstaltungen, Vorträge oder sonst irgendwas mündlich vorgetragen wurden. Und dann saßen die ganzen Leute da und notierten sich das.
5: Der Arbeitskreis Homosexualität hat also viele Partys organisiert. Allerdings mussten die unter dem Radar vom DDR-Regime stattfinden. Homosexualität war in der DDR zwar nicht mehr kriminalisiert, schwule Lesben und andere Subkulturen standen aber trotzdem unter Beobachtung.
3: Die waren dann meistens in Gartenlokalen, wie zum Beispiel Gartenfreunde Südost, gute Partys, die so regelmäßig organisiert wurden, stattgefunden haben, die dann als Geburtstagsfeier, als Verlobungsfeier oder was auch immer angemeldet wurden. Da war halt alles zusammen, also Schwule, Lesben, Jung, Alt, alles querbeet.
2: Aber natürlich hat man sich nicht nur in der ESG getroffen. Es gab auch noch ein paar andere Orte, wo man sich gut ausleben konnte.
3: Wir sitzen hier im Schillerpark. Das war ein Schwulentreffpunkt, wo es um soziale Kontakte ging. Natürlich auch um Sex, aber in erster Linie halt soziale Kontakte zu pflegen.
4: Natürlich konnte man unbehelligt leben, sofern man irgendwas also von dieser Szene mitbekommen hat. Peter sagt es schon, hier im Schillerpark trafen sich die Schwulen. Sowas gab es aber für Lesben überhaupt nicht. Deshalb war der Arbeitskreis in der evangelischen Studentengemeinde sozusagen fast der einzige Anlaufpunkt, um überhaupt irgendwas über das Thema zu erfahren oder jemanden anderen kennenzulernen.
5: Für Katrin und Peter war ein relativ bequemes Leben in der DDR also schon möglich, auch wenn es nicht perfekt war.
2: Homosexualität wurde zwar wenig bis gar nicht thematisiert, kriminalisiert war es aber auch nicht, zumindest auf dem Papier. Die Szene war klein, aber trotzdem nicht komplett versteckt.
5: Und Peter und Katrin konnten in der ESG über queere Rechte diskutieren und für ein bisschen mehr Sichtbarkeit sorgen.
2: Ja, und dann kam 1989 die Wende, ein einschneidendes Erlebnis. Und damit wurde vieles schlagartig anders.
5: Auch für Katrin und Peter. Denn von den Veränderungen in der Gesellschaft waren auch queere Menschen stark betroffen. Und das nicht immer auf positive Weise.
2: Ganz im Gegenteil, für viele queere Menschen ging es nach der Wende schlagartig bergab.
3: Ja, also fast die Hälfte von meinem damaligen Freundeskreis waren plötzlich weg.
5: Peters Freundinnen zogen dann nämlich in den Westen. Einmal wegen der gut bezahlten Jobs, aber auch, um die schwule Szene in Frankfurt oder Köln zu nutzen.
2: Und was Peter hier beschreibt, war auch bei Katrin so, die ja damals noch als Lehrerin arbeitete.
4: Bei mir war die Hälfte der Klasse einfach weg, weil die teilweise in den Westen ausgewandert sind. Es war so eine Art Anarchie, also die Regeln galten nicht mehr. Das war also sehr schwierig zu unterrichten, weil die Respektperson, Lehrer, Lehrerin war eben nicht mehr gegeben, weil der ganze Staat in Frage gestellt war, also in dieser Übergangsphase.
5: Die ganze Grundstimmung in der Gesellschaft veränderte sich also. Wut, Angst und Unsicherheit machten sich breit. Und damit wurde es auch richtig gefährlich für queere Menschen.
3: Es gab plötzlich keine sichtbaren Tunden mehr. Die waren plötzlich alle weg. Man traute sich nicht mehr Hand in Hand zu gehen. Es gab viele, wir machen uns jetzt mal einen Spaß und gehen mal Schwule klatschen. Und es gab viele Angriffe von sich sogenannten Rechtsradikalen auf die wenigen Einrichtungen, wie zum Beispiel die Rosalinde am Lindenauer Markt. Das hat schon sehr verunsichert. Also meine Radar-unsichtbare Lampe ist nach wie vor an. Und da hat sich bis heute nicht viel verändert.
2: Was Peter hier beschreibt, ist schon ziemlich heftig. Queere Orte wie der Verein Rosalinde, der sich mit der Wende gegründet hatte, wurden gezielt angegriffen. Ein schwules Lesecafé traf es noch härter.
3: Ja, das war in der Nähe vom Lindenauer Markt und das ist halt mehrmals total zerstört worden und die Betreiber sind auch hier in der Stadt verfolgt worden und bedroht worden. Also die haben das auch nie wieder aufgemacht.
4: Also Straftaten gegenüber Schwulen, ja, das interessierte überhaupt niemanden, weil das... Da brauchte im Grunde genommen nur jemand zu sagen, der hat mich angefasst und damit war das die Körperverletzung, die dann folgte, eigentlich schon gerechtfertigt. Also das war noch eine Gesinnung, die kann man sich heute gar nicht mehr vorstellen.
2: Die Übergriffe häuften sich und oft waren queere Menschen damit komplett auf sich alleine gestellt. Peter und Katrin haben eine Theorie, warum.
3: Also Vergleiche hinken ja immer ein bisschen so aus dem gefühlten Gefängnis endlich frei zu sein und machen. Also viele dachten, sie können jetzt tun, was sie wollen. Ist egal. Ich mache einfach und es ist mir völlig wurscht, was du davon hältst oder denkst. Ich bin jetzt frei und kann machen, was ich will. Was ja so in diesem System nicht wirklich stimmt. Aber das ist halt für... Ja, da ein paar Schwule geklatscht sind, das interessiert nicht. Ja, so. Und das interessiert heute auch in vielen Teilen dieser Welt niemanden wirklich.
4: Diese Übergangsphase war ganz schön schwierig. Und natürlich auch diese Aggressivität durch diese Unsicherheit in der gesamten Bevölkerung. Also ob das jetzt bei den Kindern, Jugendlichen war oder eben bei den Erwachsenen. Wie Peter schon andeutete, mit diesen schwulen Klatschen, also diese Unsicherheit, diese Existenzängste, die kanalisierten sich dann natürlich und suchten ihr Ventil in den sogenannten Schwächsten, in diesen Randgruppen, die dann natürlich als Ventil, um Gewalt loszutreten, genutzt wurden, um Frustration loszuwerden. Ja, es war schon eine sehr aggressive Zeit auch.
5: Das machte sich auch auf staatlicher Ebene bemerkbar, denn plötzlich gab es zwei Rechtssysteme, die nicht immer so gut zusammengepasst haben. Zum Beispiel gab es auch die Angst, dass der Paragraph 175 wieder rüberschwappt.
2: Diesen Paragraphen, der sexuelle Handlungen zwischen Männern unter Strafe stellte, gab es in der DDR schon seit 1968 nicht mehr. Aber in der BRD gab es den in abgeschwächter Form eben noch.
3: Es gab ein geteiltes Recht zwischen Ost und West, geteiltes Recht. Aber die Angst war schon da, dass der Paragraph wieder eingeführt wird hier im Osten. Also und dass man vielleicht das Thema HIV und AIDS nutzt, um den halt wieder einzuführen. Ne?
5: Aber natürlich ging es für die beiden nach der Wende auch einfach um ganz existenzielle Sorgen, die Anfang der 90er für viele im Osten aufkamen.
3: Jetzt mal unabhängig von schwulen Lesben fragen, wie behalte ich meinen Arbeitsplatz, wie kriege ich eine Wohnung, darf ich mich halt als Schwuler outen, wenn ich oder dass ich mit einem Mann zusammenlebe, weil es könnte ja dann heißen, das wäre mietmindernd, ne, wenn ich dort ein schwules Paar im Haus mit habe. Also das war Realität, sowas.
2: Überlebensängste, Jobverluste und Gewalterfahrung. Da könnte man sich jetzt schon die Frage stellen, lohnt sich das noch, hier zu bleiben? Oder sollte man mit den anderen in den Westen ziehen?
3: Nee, ich nicht. Aus Leipzig kriegt man mich, glaube ich, nicht weg. Ich fühle mich ja wohl. ich bin 86 nach Leipzig gezogen und seitdem fühle ich mich ja auch wirklich zu Hause. Ja, und ich finde es schon immer eine weltoffene und quirlige, bunte Stadt mit ganz unterschiedlichen kulturellen Angeboten. Also auch schon zu DDR-Zeiten und jetzt auch wieder.
4: Nee, ich wollte auch nicht weg. Und ich war 90 mal, also das erste Mal sozusagen in Westdeutschland, in einer Kleinstadt, familiär begründet, zu irgendeinem 70. Geburtstag einer Tante. Ich fand es sehr, sehr einengend dort. Dann in Hamburg wieder zu komplex und zu offen. Also, nee, ich wollte auch nicht weg.
5: Die beiden entscheiden sich also zu bleiben und weiter für ihre Rechte zu kämpfen.
2: Denn auch wenn die queere Community kleiner geworden war, sollte sie trotzdem weiter bestehen bleiben. Und dazu gehörte, Schutz und Rechte von staatlicher Seite aus einzufordern.
5: Die Wende brachte neben all den Gefahren und Unsicherheiten allerdings auch Chancen mit sich. Eine offen lesbische Stadträtin und ein offen schwuler Stadtrat setzten sich dafür ein, dass Schwule und Lesben in der Stadtpolitik vertreten werden sollten. Dafür wurde auch ein neues Referat geschaffen.
3: Das war halt so ein Plus, was sich die Stadt geleistet hat, gegen viele, viele, viele Widerstände. Und die Entscheidung, dass es zu diesem Referat gekommen ist, war äußerst knapp. Die meisten haben sich enthalten.
2: Damit setzte die Stadt Leipzig als einzige Stadt im Osten, neben Berlin, Beauftragte für Schwule und Lesben ein. Katrin und Peter wollten das Amt gerne übernehmen und hatten sich 1991 dafür beworben.
4: Das war natürlich ein wahnsinnspolitischer Erfolg, hatte für uns, die Peter und ich hatten die Stellen dann besetzt und inne, für uns natürlich auch eine wahnsinnige Last, weil wir von dem Tag an, als wir eingestellt worden sind, von der konservativen Politik wieder bekämpft worden. Also sowohl politisch als auch mit Ressourcen, also dass man halt kaum Ressourcen zur Verfügung bekommen hat, um irgendwas auf die Beine zu stellen.
5: Mit der konservativen Politik, die Katrin hier anspricht, spielt sie auf die langjährige CDU-Mehrheit im Sächsischen Landtag an. Die Versuche von Peter und Katrin, die Gleichstellungspolitik in Sachsen voranzubringen, wurden nämlich oft von der CDU blockiert.
4: Wir haben sehr viel über die Linken, über die Grünen und über die SPD, also obwohl die immer in der Minderheit waren im Landtag, Anfragen gestellt zu Problemen, die Schwule und Lesben betraf. Es beginnt bei Bildungsarbeit, Aufklärung in Schulen, weil das Landesheuer das Kammerkommunal nicht lösen. Es ging um den Gewaltbereich. Wir deuteten es vorher schon an, es war ein ziemliches Gewaltpotenzial in der Gesellschaft. Da musste was geschehen. Es ging um die Gemeinnützigkeit von Vereinen, das war auch alles Landeshoheit.
2: Es war damals nämlich so, dass queere Vereine keine Fördermittel beantragen konnten, weil ihnen die Gemeinnützigkeit abgesprochen wurde.
5: Genau, als gemeinnützig galten Vereine nämlich zum Beispiel, wenn sie einen Sportfokus hatten oder wenn sie religiöse Traditionen förderten. Queere Vereine sind aber zunächst nicht unter diese Regelung gefallen.
4: Also das war alles ein jahrelanger Kampf, aber innerhalb dieser Gruppen fanden sich dann eben auch Gleichgesinnte zusammen und durch diese gemeinsamen Ziele etwas erreichen zu wollen, ein paar Schutzräume aufzubauen, konnte eben vieles auch kompensiert werden, was in dieser neuen Gesellschaft auf einen zukam. Also man konnte sich dadurch dann auch wieder gegenseitig unterstützen.
2: Es musste also mal wieder diskutiert werden. Mit PolitikerInnen, dem Finanzamt und eigentlich so ziemlich auf allen gesellschaftlichen Ebenen. Die harte Arbeit lohnte sich schließlich. Vereine wie die Rosalinde konnten die Gemeinnützigkeit bekommen.
5: Peter und Katrin wollten aber noch einen Schritt weitergehen und Sichtbarkeit in der Öffentlichkeit schaffen. 1992 stellten sie deshalb den ersten CSD in Leipzig auf die Beine.
3: CSD hat eine sehr, sehr lange Tradition im Kampf gegen Ausgrenzung, Diskriminierung. Und das ist eine gute Möglichkeit, das Thema zu platzieren irgendwo. Und das war uns eher wichtig. Und ja, neben Ostberlin war Leipzig schon immer die heimliche Hauptstadt, schwule Hauptstadt im Osten. So muss man schon so sagen. Das war ein versuchter Start in die Richtung, was zu etablieren.
2: Sie wollten die CSD-Bewegung nutzen, um auf die Probleme von Schwulen und Lesben im Osten aufmerksam zu machen. Und ihr Ziel war ganz klar.
4: Schwule und Lesben in die sächsische Verfassung.
5: Als Veranstaltungsort suchten sie sich die Moritzbastei aus. Also wirklich einen der zentralen Orte in Leipzig. Die große Frage war jetzt nur, wie bewegt man Leute dazu, an einer öffentlich schwul-lesbischen Veranstaltung teilzunehmen? Sie begann dann erstmal damit, Flyer herzustellen.
2: Klar, Social Media gab es damals noch nicht. Also mussten Peter und Katrin von Bar zu Bar gehen, um so viele Flyer wie möglich zu verteilen. Zum CSD waren nicht nur Queers eingeladen, sondern auch Heteros und Bundes- und LandespolitikerInnen.
5: Ja, und dann war es endlich soweit. Am 28. Juni 1992 sollte der erste CSD stattfinden. Peter und Katrin hofften natürlich, dass jetzt auch Menschen kommen würden und sie vielleicht sogar die LandespolitikerInnen überzeugen könnten, queere Rechte mit auf die Agenda zu nehmen.
4: Wir hatten nur ein großes Transparent, auch handgemalt mit Schwule und Lesben in die Verfassung. Dieses Transparent hing oben, da wo jetzt diese Bühne aufgebaut ist.
3: Das war halt so, hauptsächlich in die Öffentlichkeit zu gehen und also raus aus dem Versteck wieder so Angebote zu machen, dass man sich auch trauen kann, was zu machen draußen. Und das hat nicht wirklich funktioniert. Wir hatten ein paar Stände hier draußen in der MB, da war niemand.
5: Aber Katrin und Peter hatten auch noch eine Podiumsdiskussion mitorganisiert, mit namhaften PolitikerInnen verschiedener Parteien.
3: Die Diskussionsrunden waren eine Etage tiefer, in dem Freisitz vom Café. Und das war gut besucht, da gab es heiße Diskussionen über verschiedene Themen. Und die Abendveranstaltung in der Tonne, die war rammelvoll, das war super, aber das war alles von außen nicht einsehbar.
5: Ja, zur Party am Abend hatten sich dann eben doch noch viele Leute zusammengefunden. Dort konnte man ausgelassen gemeinsam feiern, denn...
4: Ja, die fand ja auch wieder im Verborgenen statt.
2: Sich öffentlich zu zeigen, wie Katrin und Peter es sich gewünscht hätten, hatte schon mal nicht so gut funktioniert.
5: Aber trotzdem war der Tag für die beiden am Ende ein Erfolg.
3: Also für mich glaube ich abends denn, dass die Stimmung toll war, dass so viele Menschen gekommen sind und die, mit denen ich zum großen Teil gut befreundet war. Das war ein sehr schönes Gefühl. Und so als Abschluss für den doch ein bisschen zähen Tag, was sehr, sehr schön ist.
2: Trotzdem wurde danach klar, das Motto des CSD, Lesben und Schwule in die Verfassung, das würde so schnell keine Realität werden.
3: Die beiden Politikerinnen, die wir da eingeladen hatten, zogen uns dann den Zahn, weil das aufgrund der politischen Konstellation in Sachsen undenkbar wäre, dort eine Mehrheit zu gewinnen, das dort mit reinzukriegen.
4: Also die kleine Gruppe an Schwulen und Lesben spielte in dieser Politik überhaupt keine Rolle. Da gab es keine Chance. Hier wurde ein anderes Wertesystem aufgebaut, wo Familie die klassische Kleinfamilie im Vordergrund stand und den Sachsen erstmal wieder in Selbstbewusstsein gegeben werden musste. Angeblich.
5: Das Ende des ersten CSD war also ernüchternd. Und auch in den nächsten Jahren wurde es immer schwerer, den CSD fortzuführen.
3: Ja, also die Idee war, den CSD halt wandern zu lassen. Von Leipzig, Dresden, Chemnitz erstmal mit den drei größeren Städten anzufangen und die Strukturen einfach zu bündeln, die auch relativ rar noch waren. Das alles zu bündeln und halt die Region auch ein bisschen mit zu pushen dabei. Ja, aber das hat leider Gottes nicht funktioniert.
2: Das lag vor allem daran, dass inzwischen viele queere Menschen weggezogen waren und viele der hier gebliebenen, das haben Peter und Katrin ganz klar gemerkt, hatten einfach Angst, sich öffentlich zu zeigen.
5: Trotzdem gab es Bemühungen, den CSD in verschiedenen Formen am Leben zu halten. 1993 wurde zusammen mit Chemnitzer AktivistInnen eine queere Sommerparty veranstaltet. Doch es kamen den ganzen Tag über nicht mal 50 Leute.
2: 1994 versuchten sie es stattdessen mit einer Programmwoche unter dem Motto 25 Jahre Stonewall. Veranstaltungen im öffentlichen Raum gab es in dem Jahr allerdings keine.
5: Und 1995 veranstalteten sie eine öffentliche Aktion mit Jugendlichen in der Leipziger Innenstadt, um Homosexualität zu normalisieren.
4: Und das sehe ich noch, ich meine, wir kannten ja unser Klientel, wie im Abstand von 50 Metern die Menschen rumflanierten, aber ja nicht irgendwie nahe kommen, um mit dem Thema irgendwie in Verbindung gebracht zu werden, geoutet zu werden. Das war also in den 90ern absolut gang und gäbe. Also das, sich irgendwie zu zeigen, sich öffentlich zu positionieren, ging gar nicht.
2: Ende der 90er Jahre schlief der CSD in Leipzig komplett ein. Denn das ehrenamtliche Engagement in der queeren Community war so geschrumpft, dass es niemand mehr stemmen konnte.
5: Katrin wurde zwar ein paar Mal angefragt, als Beauftragte für Menschen gleichgeschlechtlicher Lebensweise eine Demonstration zu organisieren. Für sie als Teil der Stadtverwaltung machte das aber wenig Sinn.
4: Und da habe ich gesagt, es tut mir leid, wenn das nicht aus der Basis kommt. Sowas kann nicht sozusagen von oben aufgepfropft werden. Entweder es kommt aus einer Bewegung heraus oder es kommt eben nicht. Und damit war erstmal Schluss.
2: Erst 2003 versuchte der Studierendenrat, den CSD in Leipzig wieder aufleben zu lassen. Bei einer kleinen Party an der Universität wurde eine riesige Regenbogenflagge entrollt und gehisst.
5: Das Ganze dauerte nur 20 Minuten, war aber die erste öffentliche Veranstaltung seit Jahren. Alles muss bescheiden beginnen, hieß es auf dem Flyer zur Veranstaltung.
2: 2004 begann die neue CSD-Bewegung, wieder von Studierenden vorangetrieben. Heute ist der CSD mit über 30.000 TeilnehmerInnen eine riesige Veranstaltung geworden.
5: Und das eben auch, weil Katrin und Peter in den 90ern mit dem ersten CSD in Leipzig einen Anfang gemacht haben.
2: Katrin und Peter waren auch in den folgenden Jahren sehr aktiv. Peter arbeitete bis zur Rente bei der AIDS-Hilfe Leipzig und Katrin ist bis heute in der Stadtverwaltung. Jetzt heißt ihr Amt Beauftragte für Menschen aller Geschlechter und sexuellen Identitäten.
5: Und auch wenn sich seit den 90ern in Sachen Akzeptanz und Gleichstellung einiges getan hat, haben die Jahre nach der Wende, gezeichnet von Unsicherheit und Gewalt, trotzdem ihre Spuren hinterlassen.
3: Ja, das nimmt kein Ende. Es nimmt kein Ende. Also für Menschen noch einzustehen, die noch auf dem Weg sind. Ne? Und ich denke mal, solange bei mir die Alarmglocken immer noch angehen, irgendwo, wenn mir irgendwelche Fußballfans entgegenkommen, also so lange ist da auch noch kein Ende in Sicht. Ne? Sich gegen Diskriminierung und Gewalt stark zu machen.
2: Produziert von Magdalena Gebhardt und Savannah Pleil. Wir bedanken uns herzlich bei unseren InterviewpartnerInnen Katrin Dahlert und Peter Thürer und bei den RedakteurInnen Viktoria Rauchhaus und Rebecca Poland.
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Das neue Feature von Madonna und Charlie XCX, ein Traumduo. Danceteria After Hours habt ihr gehört bei Mephisto 97.6. Und dieses Lied ist vielleicht kein besonders gutes Beispiel für das, worum es heute bei uns in der Sendung geht, nämlich Studienergebnisse, laut denen die Musik immer trauriger wird. Alle paar Jahre kommen ja solche Fakten raus, die zum Beispiel sagen, der Anteil der Lieder, die in Moll geschrieben sind, der steigt in den vergangenen Jahrzehnten immer weiter an. Es geht häufiger um Themen wie Angst, Heartbreak oder Despair. Da kann man sich natürlich fragen, ist das Ausdruck weltweiter Krisen oder ist der Grund dafür vielleicht auch einfach ein offenerer Umgang mit privaten Themen? Wir sprechen heute über Artists im Tonleiter, die schwierige Zeiten hinter sich haben und genau damit herausgefunden haben mit Musik. Wie das genau funktioniert hat, das fragen wir zum Beispiel Burn This Ghost, einen Multi-Instrumentalisten aus Berlin, der bei uns hier live in der Sendung 3 seiner Lieder performen wird und ein bisschen von seiner Geschichte erzählen wird. Außerdem geht es um das Thema Heilung und wie Musik dabei hilft, auch in unserem Album der Woche. Von wem das kommt und welches das genau ist, das hört ihr hier im Tonleiter nach dem nächsten Lied. Das kommt von Sam Sprouts und heißt On The Line. Hier ist Mephisto 97.6 mit eurem aktuellen Musikmagazin aus Leipzig, heute mit Leonard Römer am Mikrofon. Ich freue mich, dass ihr zuhört und wünsche euch einen schönen Mittwochabend.

On the Line habt ihr gehört von Sumsprouts hier im Tonleiter um 10 nach 6. Sich auf den Weg zu machen, dass es einem besser geht, das ist oft schwieriger als man denkt. Das hat die US-amerikanische Indie-Rock-Künstlerin Sabrina Teitelbaum, die unter ihrem Künstlernamen Blondshell bekannt ist, selbst

0: selbst erlebt. Auf ihrem neuesten Album erzählt sie ihre Geschichte mit all ihren Kämpfen und Erkenntnissen. Wie Blondshell den Weg zur Heilung gefunden hat und erkundet, erklärt uns Musikredakteurin Asia Orrell, gesprochen von Johannes Seber.
1: Heilung ist ein holpriger Weg. Einer, von dem man erwartet, dass er viel kürzer und klarer verläuft. Einer, bei dem man das Gefühl hat, immer wieder durch dieselbe Landschaft zu fahren. Aber man entdeckt durch sie auch neue Seiten der eigenen Persönlichkeit, von denen man nie gedacht hätte, dass es sie gibt. Die amerikanische Indie-Rock-Künstlerin Blondshell erzählt auf ihrem dritten Album Violence von ihrer eigenen Reise. Dabei scheut sie sich nicht, auch ihr Dilemma und ihre Rückschläge zu zeigen.

0: kann schwierig sein, eine enge Beziehung weiterzuführen, wenn man mit inneren Dämonen kämpft. Blondshell singt auf diesem Album über genau dieses Gefühl und die Hoffnung, dass die Liebe allein vielleicht alle diese Probleme lösen kann. Doch wie es in der Leadsingle Violence heißt, Heilung passiert nicht über Nacht. Sie weiß das nur zu gut und spricht über die emotionale Distanz, die sie selbst schafft. Sie fühlt sich ihrem Partner gegenüber schuldig, ihre psychische Last mit ihm zu teilen. Ihre Probleme rauben ihr die ganze Kraft, aber sie tut so, als wäre alles in Ordnung. Doch das ist ein Teufelskreis, der ihre gesamte Aufmerksamkeit in Anspruch nimmt. Zeigt ganz ehrlich, wie unzureichend Liebe allein sein kann, wenn sie irrtümlich für ein Heilmittel gehalten wird. Denn die andere Person merkt zwar, dass die Erzählerin mental zu kämpfen hat, aber trotzdem ist sie ungeduldig bei ihrer Erholung. Metaphorisch dafür erwähnt Blondshell in dem Song eine Blume, deren eigentlicher Wert immer gleich bleibt. In einem TikTok erklärt sie das am Beispiel der niederländischen Tulpenmanie im 17. Jahrhundert. Damals entstand eine Spekulationsblase um Tulpen, die schließlich platzte.
1: Because I like this idea that flowers will always be flowers. Like the intrinsic value of a tulip will never be different. It's always just going to be a tulip.
0: Im Song Violence vergleicht sie die Blumen mit einem Partner, an den viel zu hohe Erwartungen gestellt werden. Am Ende bleibt er aber immer gleich wertvoll. Und die Enttäuschung des anderen hat damit nichts zu tun.

Violence ist im Kern ein Album darüber, wie die Erzählerin eine Verbindung zum Leben findet. Manchmal gibt sie der Verzweiflung nach. Manchmal sucht sie nach Gott. Im Interview erklärt Blondschell, die in einem jüdischen Kulturkreis aufgewachsen ist, dass sie sich nie richtig mit dem Begriff Gott verbinden konnte. Sie sagt, dass sie diese Leere meist mit Musik gefüllt hat. Silex zum Beispiel ist ein verträumter Song, der von existenziellen Fragen über das Leben und den Glauben handelt. Vor dem Hintergrund hallender Gitarrenklänge singt sie darüber, dass sie religiöse Menschen manchmal beneidet.

vermutet, dass ihr der Glaube geholfen hätte, mehr Sinn und Trost im Alltag zu finden. Hier spricht sie auch über ihre Erfahrungen mit Sucht und Nüchternheit. Sie ist seit 7 Jahren nüchtern und erzählt von ihrem Weg dahin. Sie vergleicht diese Erfahrung damit, seefest zu werden. Das bedeutet, zu lernen, auf einem Schiff auf hoher See sicher stehen zu können. Blanche lernt, im Leben ihr Gleichgewicht zu finden und nicht wieder in ihre Teufelskreise zurückzufallen, wenn das Boot ein bisschen ins Schwanken gerät.

0: textlich und musikalisch ist Violins zugleich emotional roh und voller Energie. Diese Dynamik und diese Nahbarkeit machen das Album zu einem wichtigen nächsten Schritt in Blondshells Musikkarriere.
1: Sagt Musikredakteurin Asia Oral über unser Album der Woche, Violins von Blondshell. Und davon hören wir jetzt ein Lied, nämlich New Age Trojan.

0: New Age Trojan Horse von unserem Album der Woche Violence von Blondshell habt ihr gehört. Und in ihrem Album, da geht es ja auch um das Thema Heilung und wie man über schwierige Zeiten hinwegkommt. Diese Frage, wie kann man mit Rückschlägen umgehen, die hat Alex Krupp aus Berlin ganz eindeutig beantwortet, nämlich mit Musik. Unter dem Namen Burn This Ghost hat er vor zwei Wochen seine EP The Tilt veröffentlicht, also auf Deutsch Die Neigung. Und jetzt ist er bei mir live im Studio. Hallo Alex, schön, dass du da bist.
1: Hallo, hallo, vielen Dank für die Einladung.
0: Wir sprechen gleich noch genauer darüber, wie wichtig die Musik für dich persönlich war. Vorher wollen wir dich aber hören. Du hast ja einige Instrumente hier mitgebracht, die Gitarre schon auf dem Schoß. Welchen Song spielst du denn gleich als erstes für uns und was bedeutet der für dich?
1: Der erste Song, den ich spiele, heißt From a World Outside. Das ist die zweite Nummer auf der EP. Und das Lied handelt eigentlich davon, dass da draußen noch eine Welt ist, die auf einen wartet. Also der Protagonist spricht davon, dass er gerade nicht irgendwie in die Welt rausgehen kann, aus verschiedenen Gründen. Den Song spiele ich eigentlich gerne als erstes, weil das auch der ist, der mir irgendwie gute Laune macht. So. Und weil, glaube ich, alles andere von mir oft so ein bisschen düster ist, irgendwie ist das vielleicht auch ein cooler Song fürs Radio.
0: Dann hören wir jetzt Burn This Ghost mit From a World Outside hier live bei Mephisto 97.6.
1: Okay.
0: Hier wird noch ein bisschen hin und her gezeigt.
1: Genau, ich brauche, glaube ich, auch noch ein bisschen mehr meinen eigenen Sound hier drauf, wenn das geht.
0: Ja, das jetzt?
1: Das klingt sehr gut. Yes.
0: Also nochmal, Burn This Ghost mit From a World Outside.

0: Burn This Ghost mit From a World Outside live bei uns im Studio. Alex, du hast mir im Vorgespräch was gesagt, was ich sehr eindrücklich fand. Du hast gesagt, mit Musik hast du dich zurück ins Leben gekämpft.
1: Ja.
0: Wie genau hat dir die Musik da geholfen?
1: Ja, also vielleicht mal so ein bisschen, woher Burn This Ghost und so weiter kommt. Ich habe eigentlich schon immer Musik gemacht, aber viel so für mich. Und ich habe das nie so richtig viel verfolgt. Also ich war so richtiger Schlafzimmermusiker. Und ich habe im Kulturbetrieb gearbeitet. Und ich hatte leider vor mittlerweile 2 Jahren roundabout einen Burnout im Job. Und bei mir ist quasi wirklich alles so ein bisschen zusammengefallen, zusammengesackt. Ich selber auch. Und es ging irgendwie nicht mehr so weiter. Und ich habe mir halt wirklich eine Auszeit nehmen müssen. Und Burn This Ghost ist eigentlich so ein bisschen das Ergebnis, jetzt sogar in EP gegossen, dieser Zeit und eigentlich dieses Weges irgendwie da raus. Und also ich habe in der Zeit viel Songs geschrieben, aber habe halt auch, glaube ich, so ein bisschen größere Fragen meines Lebens hinterfragt. So. Und ich habe halt für mich so festgestellt, dass Musik einfach mehr ist als ein Hobby. Und ja, es ist halt jetzt so gekommen, wie es gekommen ist, dass ich mir einfach jetzt sehr viel Zeit dafür genommen habe und ich bin sehr, sehr happy, wie die EP geworden ist und ja, es hat mich halt, glaube ich, echt so ein bisschen irgendwie, also Musik zu machen oder irgendwie ins Studio zu gehen, hat mich halt da auch irgendwie so irgendwie bei der Stange gehalten in sehr, sehr dunklen Zeiten so und deshalb bin ich einfach dafür sehr, sehr dankbar und das ist auch, glaube ich, so tendenziell die Musik, die ich auch als Hörer immer gut finde, aber jetzt habe ich, glaube ich, selber irgendwie auch Songs geschrieben, die vielleicht auch anderen helfen können.
0: Ja, du hast ja schon gesagt, es war eine schwierige Phase auch in deinem Leben. Wie hast du denn da die Kraft gefunden, Musik zu machen?
1: Also es war bei mir tatsächlich so, so banal, wie das ist, aber halt gerade, wenn man echt irgendwie in einer schweren Phase drin ist und was durchgemacht hat, für mich war das tatsächlich irgendwie was, was so ein bisschen geholfen hat, wieder Struktur reinzubringen. Irgendwie, ich weiß, mittwochs bin ich irgendwie bei meinem Produzenten irgendwie, der hat quasi gerade sein Studio aufgebaut. Und ich habe ihm geholfen, das Studio aufzubauen, irgendwie Tische zu bauen, Soundabsorber zu bauen und irgendwie, es war tatsächlich so banal, das ist wirklich so ein bisschen irgendwie, es war halt was, worauf man sich gefreut hat so. Und ja, und ich glaube, vor allem war es halt sowas, die Leidenschaft und die Liebe dafür ist halt, also es ist halt ganz viel in mir kaputt gegangen, aber halt die Liebe für Musik war halt irgendwie immer da so und genau, deshalb bin ich auch dankbar, dass ich mich irgendwie dem so mehr widmen konnte jetzt.
0: Also das heißt, es waren so kleine musikalische Lichtblicke auf jeden Fall auch in schwierigen Zeiten, aber würdest du auch sagen, dass du mit der Musik vielleicht auch generell sich was in dir geändert hat oder wie würdest du das beschreiben?
1: Also ich glaube, ich habe, wie gesagt, im Kulturbetrieb gearbeitet, das ist natürlich irgendwie so tendenziell sehr selbstausbeuterisch und irgendwie, ich glaube, da war mal sehr, sehr viel Idealismus bei mir irgendwie, dass ich den Weg gegangen bin so und ich habe, glaube ich, damit so ein bisschen mein eigenes kreatives Schaffen vielleicht so ein bisschen irgendwie nach hinten angestellt und ich meine, die Tatsache einfach was machen zu können und irgendwie selber so, keine Ahnung, man nimmt was auf oder bei mir, ich mache halt auch sehr viel so visuelle Sachen, ich siebdrucke, ich mache verschiedene collagenmäßige Sachen und irgendwie selber zu machen, also das war wirklich so ein bisschen wie so zurückgeworfen sein auf mich selber, aber auf eine sehr, sehr heilende Art irgendwie.
0: Du sprichst ja sehr offen drüber, auch über sehr persönliche Themen. Würdest du sagen, dass vielleicht diese Art darüber zu sprechen und auch deine Musik am Ende nicht nur dir selbst helfen kann, sondern vielleicht auch anderen?
1: Ich würde es mir total wünschen, weil also die Musik, die in mir halt einfach am meisten nachhallt, ist ganz oft die Musik, die irgendwie an dunklere Sachen irgendwie rangeht. So. Und
0: warum?
1: Ich glaube, dass da irgendwie eine gewisse Ehrlichkeit ist. Also so eine Band zum Beispiel, die ich irgendwie total, ich liebe halt The Cure so. Und das ist ja so ein bisschen so die Proto-Band für irgendwie die dunkelsten Momente, aber irgendwie auch sowas, das hat sowas Reinigendes. Und ich würde mir total wünschen, wenn ich irgendwie mit Burn This Ghost irgendwie auch andere Leute glücklich machen kann oder irgendwie, dass die sich da irgendwie wiederfinden, wiederhören. So.
0: Es gibt noch eine andere Sache, die sich bei dir entwickelt hat, hast du mir vorher erzählt, nämlich hast du dich als Frickler bezeichnet. Was das jetzt genau heißt, darüber sprechen wir nach dem nächsten Song und vielleicht auch, was die grob geschätzt 100 technischen Apparate damit zu tun haben, die vor dir stehen. Vorher wollen wir ihn hören. Hier ist Burn This Ghost mit The Island.

0: The Island von Burn This Ghost. Habt ihr gehört, live hier im Studio bei Mephisto 97.6 aus Leipzig. Wer sich bei dem Sound so ein bisschen vielleicht erinnert hat, als würde das durch so ein ISDN-Modem kommen, das hat einen guten Grund, nämlich, Alex, du singst durch einen Telefonhörer. Das ist ja verrückt. Also man muss sich das wirklich vorstellen, so ein alter Telefonhörer hängt dir quasi als Mikrofon vor dem Mund. Wie bist du denn darauf gekommen?
1: Ich bin einfach sehr großer Gear-Nerd und ich habe, glaube ich, schon immer irgendwie so Sachen, die Krach machen, aufgeschraubt. Und ich habe eine Zeit lang sehr viel so etwas gemacht, das nennt sich Circuit Bending. Das ist quasi, man schraubt alte Spielsachen aus den 80ern auf und lötet einfach neue Knöpfe rein und bringt quasi die Sachen zum Abstürzen.
0: Okay, das heißt, deine Großeltern haben kein Telefon mehr jetzt, oder wie war das genau?
1: Ich habe keine Großeltern mehr, das hier ist quasi einfach irgendwie ein Kleinanzeigenkauf. So. Und
0: okay.
1: Genau, und das Telefon konkret, man kann sehr, sehr einfach ein altes Wählscheibentelefon quasi zum Mikrofon umbauen. Und das hat irgendwie diesen ganz scharfen Lo-Fi-Sound und irgendwie hat es sich so ergeben, dass ich das so für ein, zwei Songs gemacht habe und irgendwie hat sich das so ein bisschen durchgesetzt als so mein Markenzeichen.
0: Machen
1: irgendwie.
0: Das noch andere Leute oder?
1: Es gibt so vereinzelt, ja, also ich glaube, das Telefon habe ich tatsächlich schon öfters gesehen. Also es gibt sogar in Amerika eine Firma, die verkauft wirklich kommerziell alte Telefonzellen-Mikrofone. Alte Telefonzellenhörer als Mikrofone.
0: Cool, aber bei dir sozusagen do it yourself.
1: Bei mir ist sehr viel do it
0: yourself. Alex K., der Telefonmann. Du bist ja nicht nur mit Telefon sozusagen in Kontakt gekommen für deine musikalische Arbeit, sondern man kann es wirklich so sagen, hier stehen einige, wie nennt man das jetzt alles hier? Also eine Gitarre, das erkenne ich noch, aber alles andere, das sind hier so elektronische Instrumente, eine Loopstation ist dabei.
1: Genau.
0: Machst aber, würde man schon sagen, akustische Musik eher oder auch nicht? Wie war das schon immer so bei dir? Oder saßt du auch mal nur mit Gitarre auf dem Bett und hast irgendwie hier John Lennon gesungen oder so?
1: Also ich glaube, meine Genese ist halt so, dass ich eine Zeit lang, also meine letzte richtige Band, die ich hatte, war halt Postrock und war halt so wirklich so Shoegaze, riesengroßes Pedalboard und ganz viel Verzerrung, ganz viel Hall und so weiter. Und dann habe ich quasi ein paar Jahre das John Lennon mit Akustikgitarren-Ding gemacht und ich habe so das Gefühl, Burn This Ghost funktioniert deshalb, weil ich irgendwie beides so ein bisschen zusammenbringe. Also es gibt irgendwie den, ich glaube, alle Songs könnte man auch theoretisch nur mit einer Akustikgitarre auf Lagerfeuer spielen, aber ich bringe halt irgendwie sehr viel Wahnsinn mit und genau eine Sache, die halt auch bei mir eine große Rolle spielt, ich habe halt viele Tape Loops, also quasi so eine Sache, damit habe ich angefangen und ich mache immer so ein bisschen den Witz, dass vielleicht bei Burn This Ghost auch der Ghost-Anteil, dass ich quasi
0: den Witz musst du erklären.
1: Genau, also dass ich quasi auf Kassetten, ich nehme Sachen auf Kassetten auf und auf Endlosschleifen auf der Kassette. Das heißt also, es gibt keinen Anfang und kein Ende. Und das läuft teilweise so ein bisschen im Hintergrund oder ich fade es so rein und raus. Und das ist so ein bisschen, das ist bei ganz vielen meiner Songs ist das so ein bisschen so eine Fläche, die irgendwie drunter liegt. Und also ich glaube, eine Beschreibung, die ich irgendwie mal gehört habe von einem Freund, der meinte, ich mache Acoustic Shoegaze und das finde ich irgendwie ganz, ganz sympathisch, weil ja, also es ist irgendwie ganz viel Pedale und Verzerrer und so weiter, aber halt irgendwie, ich sitze hier mit einer Akustikgitarre auch immer.
0: Also ein Frickler, so hast du es vorher beschrieben, bist du mit deinen ganzen technischen Apparaten und vor allem auch, so kann man sagen, eine Person, die Musik mit der Hand macht, also wirklich noch vieles auch händisch macht. Zum Beispiel hast du mir gesagt, für deine neue EP The Tilt 200 Mal zerrissen.
1: Ja, genau. Also ich mache sehr viele, also das war auch, glaube ich, einer meiner Sachen, wie ich sozusagen irgendwie wieder ins Machen gekommen bin und ins Kreativsein gekommen bin. Ich habe ziemlich parallel eigentlich damit, als ich wieder irgendwie klarkam, angefangen Collagen zu machen und habe teilweise wirklich Familienfotos, gefundene Bilder, absurde Sachen irgendwie zerrissen und die quasi neu zu neuen Kompositionen zusammengefügt, einfach auf Papier mit Klebstoff und Schere und ganz viel zerrissen. Und
0: du hast ein Zine gebastelt.
1: Genau. Und das quasi der Riss zieht sich irgendwie so ein bisschen durch mein Schaffen gerade durch. Also das Zine ist quasi eine sehr, sehr schicke, edle Variante, wo halt meine Songtexte drinstecken. Da sind Kunstdrucke von meinen Collagen drin. Und quasi das Cover sieht so aus, dass es einen Siebdruck von mir gibt in Schwarz-Weiß. Und den habe ich quasi auf dem Titel 200 Mal, also es gibt eine 200er Auflage, ich habe mich 200 Mal zerrissen und damit ist halt jedes Sien ein handgemachtes Unikat und
0: also
1: ich bin da sehr,
0: sehr... Also hier ein Foto von dir, muss man sich vorstellen, wo einmal in der Mitte ein Riss durchgeht.
1: Genau, und ich habe halt die EP sowohl als Sien rausgebracht, also das ist so ein bisschen vielleicht so ein bisschen wie so ein schickes Theaterprogrammheft vielleicht. So kann man sich das vorstellen mit Risodrucken drin. Und ich habe auch meine EP als Kassette rausgebracht. Und das ist quasi auch gesiebdruckt und zerrissene Aufkleber sind da drauf. Also jedes physische Objekt, was es von Burn This Ghost gibt, ist halt in der Form unikat. Und das finde ich auch irgendwie
0: vom Herz in die Hand und durch den Mund zu uns, Burn This Ghost aus Berlin. Und diese beiden Dinge, nämlich einmal das Zine und auch die Kassette, auf der die EP zu hören ist, die könnt ihr hier gewinnen bei uns bei Mephisto 97.6. Wenn ihr jetzt also zugehört habt und gesagt und sagt, das wollt ihr euch nochmal anhören, dann ruft bei uns an unter 0341 97 37 955. 0341 Leipzig 97 37 955. Oder geht auf unser Instagram, da heißen wir Mephisto 976 und schreibt uns da ganz flink eine Direct Message, um mitzumachen und eine Kassette oder ein Zine zu gewinnen von Alex K. von Burn This Ghost aus Berlin, den wir jetzt noch mit seinem letzten Lied hier live bei uns im Studio hören wollen. Magst du das selbst ankündigen, Alex? Wie heißt es? Worum geht's kurz?
1: Ja, sehr gern. Also als letztes spiele ich den Song 2344 Degrees. Das ist auch der letzte Song der EP. Die EP ist jetzt doch sehr... sag ich mal, aufwendig instrumentiert und gerade der Song endet auf der Platte so ein bisschen mit so einem 2 Minuten, 3 Minuten Pink Floyd mäßigen Outro. Ich spiele jetzt hier heute eine ganz reduzierte Variante und da kommt tatsächlich auch eine von diesen angesprochenen Tape Loops zum Einsatz. Also wünscht mir Glück, die Technik ist manchmal ein bisschen widerspenstig, aber wir schauen mal, wo wir da rauskommen. Das Lied heißt 2344 und handelt eigentlich vom Ende einer Beziehung und es erzählt gleichzeitig davon, dass die Erdneigung sich ändert und damit alles aus dem Gleichgewicht fällt.

0: Burn This Ghost war das hier live bei Mephisto 97.6 im Studio. Alex K. aus Berlin, vielen Dank, dass du bei uns warst und hier deine EP vorgestellt hast.
1: Vielen lieben Dank für die Einladung und danke fürs Zuhören. Noch eine schöne Woche.
0: The Tilt heißt sie. Ihr könnt sie hören unter anderem auf Soundcloud und auch auf anderen Plattformen, Spotify.
1: Genau, also die EP kann man auch bei Bandcamp als Kassette und als Zine bestellen.
0: Also bei Bandcamp zu bestellen und bei Soundcloud zu hören, das war Alex K. alias Burn This Ghost aus Berlin. Danke, dass du da warst. Und jetzt geht es zu einer anderen Künstlerin, nämlich Solange. Heute vor 10 Jahren hat sie ihr drittes Album herausgebracht. Es heißt A Seat at the Table und es gilt bis heute als eines ihrer politischeren Alben. Es geht darin um persönliche Erfahrungen mit Rassismus und Ausgrenzung und es beschäftigt sich mit schwarzer Identität, mit Wut und mit Selbstbestimmung. 10 Jahre später stellt sich die Frage, was bedeutet dieser Platz am Tisch und warum ist Solange Antwort darauf bis heute relevant? Mehr dazu erzählt uns jetzt Musikredakteurin Amelie Gottschalk.
2: Einen Platz am Tisch bekommen. Das heißt gesehen werden, gehört werden, mitbestimmen können. Auf ihrem dritten Album, A Seat at a Table, geht es für Solange vor allem darum, wer diesen Platz nicht selbstverständlich bekommt. Das Album erzählt von ihren Erfahrungen als schwarze Frau in den USA. Von Rassismus, Wut und Ausgrenzung, aber auch von Selbstbestimmung und Stolz. Und all das vereint sie auf einem Album, was dabei überraschend ruhig klingt.

Unterlegt von einer einfachen Klaviermelodie beginnt A Seat at the Table sanft und langsam mit dem Intro Rise. Hier wird atmosphärisch der Ton des Albums gesetzt. Es wird deutlich, dass Solange auf dem Album nicht lautstark ihren Platz einfordert. Vielmehr schafft sie einen Raum, in dem die Erfahrung schwarzer Menschen gehört und verstanden werden sollen. Und diesen Raum eröffnet Solange mit einer beinahe beschwörenden Aufforderung.

Diese ruhige Stimmung zieht sich weiter durch das Album, auch wenn Solange inhaltlich deutlich direkter wird. In Don't Touch My Hair und Mad drückt sie die Wut über alltägliche Grenzüberschreitung und Diskriminierung schwarzer Menschen aus. Insbesondere auf Mad geht es aber auch darum, dass ihre Reaktion auf diese Ungerechtigkeit dann auch noch von außen bewertet wird. Selbst wenn man also einen Platz am Tisch bekommen hat, bedeutet das nicht, dort frei sprechen zu können. Doch diese Wut verpackt Solange in weichem Neo-Soul und R&B-Sound.

0: A Seat at the Table ist Solanges erstes Studioalbum, welches nicht mehr über das Label ihres Vaters, Matthew Knowles, erscheint. Stattdessen veröffentlicht sie es gemeinsam mit Columbia über ihr eigenes Label, Saint Records. Ihre Familie spielt auf dem Album aber dennoch eine große Rolle. Teil der kurzen gesprochenen Interludes sind auch ihr Vater und ihre Mutter. Auf dem Interlude Tina Taught Me spricht ihre Mutter darüber, was es bedeutet, stolz auf schwarze Kultur und die eigene Identität zu sein. Aber es geht auch darum, wie dieser Stolz immer wieder als Abgrenzung gegenüber anderen missverstanden wird.
1: It's such beauty in black people and it really saddens me when we're not allowed to express that pride in being black. And that if you do, then it's considered anti-white. No, you're just pro-black.
0: Durch die Interludes wird Solanges persönliche Perspektive immer wieder erweitert. Sie schaffen außerdem fließende Übergänge, welche das Album zu einem komplexen Ganzen werden lassen. Die einzelnen Teile gehen hier teilweise so ineinander über, dass man gar nicht merkt, wo ein Song endet und ein Interlude beginnt. A Seat at the Table ist deswegen kein Album für Shuffle-Hören. Seine volle Wirkung entfaltet sich erst in der eigenen Chronologie des Albums. Auch alleinstehend funktioniert aber besonders der Song Cranes in the Sky. Es ist ein sehr persönlicher Moment des Albums. Solange wendet sich hier mehr nach innen und behandelt den eigenen Umgang mit Schmerz. Sie spricht dabei über Bewältigungsstrategien wie Alkohol oder Sex, die ihr allerdings auch nicht die ersehnte Heilung bringen können.

0: Seat at the Table markiert damit einen Wendepunkt in Solanges Diskografie. Es scheint, als hätte sie auf dem Album ihren eigenen Stil gefunden. Solange äußert sich anders als in vorherigen Alben klar politisch. Durch ihre persönliche Perspektive und den sanften Sound ist das Album aber auch sehr nahbar. Auf dem darauffolgenden Album When I Get Home geht sie musikalisch noch einen Schritt weiter und wird abstrakter und experimenteller. Sie wird darin aber nicht mehr so explizit politisch. 10 Jahre später wirkt A Seat at the Table weniger wie die Forderung nach einem Platz am Tisch. Solange erschafft mit diesem Album ihren ganz eigenen Tisch. Und sie bestimmt, wer daran zu Wort kommt.
1: Sagt unsere Redakteurin Amelie Gottschalk zum 10. Jubiläum von A Seat at the Table von Solange. Und wir hören daraus jetzt ein Lied, nämlich Cranes at the Sky.

0: Cranes in the Sky von Solange war das. 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Und jetzt freue ich mich sehr, denn es gibt unsere Veranstaltungstipps für die nächsten Tage.
1: Sagen Sie mal, Meister, irgendwo wird doch hier in der Stadt was los sein.
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0: Mit Laura Siebert und sie lächelt, denn sie hat gute Tipps dabei. Hi Laura.
3: Hallo.
0: Leg mal los, was kannst du uns empfehlen?
3: Ja, mein erster Tipp ist direkt für Donnerstag, also für morgen. Und zwar ist das Maribu im Werk 2. Das ist eine Rapperin aus Berlin, glaube ich. Da bin ich mir aber gerade ein bisschen unsicher. Aber ja, sie macht so sehr selbstbewussten, feministischen Rap.
2: Hübsche Männer.

0: Ja, das ist die Tour zum Release ihres Albums Frech. Das ist nämlich im Mai rausgekommen und da spielt sie jetzt im September und Oktober ihre Konzerte zu.
1: Cool. Wo und wann?
0: Im Werk 2, morgen am 1.10. Es beginnt um 19 Uhr und Einlass ist um 19 Uhr und es beginnt um 20 Uhr so rum.
1: Also auf jeden Fall vorbeischauen. Dann hast du noch einen Tipp fürs Wochenende dabei.
0: Genau, und zwar für Samstag. Da singt nämlich der Projektchor Leipzig singt im Gewandhaus. Das ist so ein Projekt, das jedes Jahr stattfindet. Da kann quasi jeder mitmachen, der Lust hat. Man kann sich da vorher anmelden und das ist ein Chor aus LaiensängerInnen.
1: Und dann wird irgendwie Bach gesungen oder eher so irgendwie Charlie XCX?
0: Nee, ich glaube eher in Richtung Bach. Also ich kenne mich in klassischer Musik wirklich gar nicht aus. Es wird Frank Martens in Terra Pax und Antonin Dvorak Te Deum gesungen. Ich kann damit leider nichts anfangen, aber ich glaube, es geht eher in Richtung Bach.
1: Okay, ja, aber man bekommt Noten und wird wahrscheinlich auch nicht allein gelassen. Muss man irgendwie was singen können vorher oder ist das eher so?
0: Nee, man selbst singt nicht, der Chor singt. Der besteht aber auch aus Laiensängern.
1: Ach so, okay. Ich dachte zum Mitsingen, schade. Na gut, also man kann sich ein bisschen die Laien anhören, die wahrscheinlich auch ganz schöne Stimmen
0: man
1: haben.
0: Man kann aber bestimmt auch selbst mitsingen. Also ich denke, das wird einem niemand verbieten.
1: Ja, das überlegen wir uns nochmal, Laura. Also am Samstag der Laienchor.
0: Am Samstag um 17 Uhr, ja.
1: Im Gewandhaus. Und dein dritter Tipp.
0: Das ist die Band Mitoke, die spielen am Sonntag im Noch besser Leben.
1: Würdest du hingehen?
0: Ja, ich finde, es klingt schon interessant. Also ich finde, es ist vielleicht nicht so ein klassisches Konzert, wo man wirklich einfach die ganze Zeit nur still sitzt und Musik hört, aber so sich das nebenbei anzuhören, finde ich, klingt schon cool.
1: Okay.
0: Die sind auch sogar aus Leipzig.
1: Ah, das ist ja nochmal gut zu wissen. Also, hier drei tolle Tipps von Laura Siebert. Danke dir, Laura. Hast du noch was zu sagen?
0: Es fängt um 16 Uhr an, das Konzert.
1: Ach so, das ist natürlich wichtig.
0: Sehr früh für ein Konzert.
1: Laura, das war's mit uns jetzt. Danke für die drei Tipps. Tschüss.
0: Gerne.
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1: Und das war es mit dem Tonleiter bei Mephisto 97.6. Heute verantwortet und geplant von Cordelia Debus und unterstützt von Amelie Gottschalk und Chantal Kupper. Ich freue mich, wenn ihr auch morgen wieder reinhört hier bei Direkt. Jetzt gehen wir raus aus der Sendung mit Tina Shi und Too Easy.

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1: Ich habe etwas gefunden. Es liegt vor mir auf dem Boden. Ich taste mich mit meinen Füßen nach vorn und stoße es leicht an. Es ist schwer genug, liegen zu bleiben. Ich bewege meine Arme vor mir in der Luft umher. Habe ich jetzt alles abgedeckt? Oder ragt genau vor meinem Gesicht ein rasiermesserscharfer Glasdorn aus dem Nichts, der mich aufschlitzt, sobald ich es wage, mich nach dem Objekt vor meinen Füßen zu bücken? Wie vor 2 Wochen, als mitten in einem Wohnhaus plötzlich eine zerbrochene Scheibe auf Augenhöhe war. Seitdem bin ich vorsichtig. Die Dunkelheit flüstert meiner Fantasie zu, dass jede Bewegung meine letzte sein könnte. Ich entscheide mich, das Risiko einzugehen und bücke mich. Kein Glasdorn und auch keine realistischeren Gefahren. Ich habe das Objekt in meiner Hand. Es ist rund, glatt, kalt. Oben ein Deckel. Eine Dose. Oder ein Glas. Das Etikett löst sich an den Ecken schon ab. Was wohl draufsteht? Enthält die Dose Gift oder enthält sie Nahrung? Wasser oder Benzin? Ich richte mich wieder auf. Kurz wird mir schwindelig. Im Dunkeln ist Gleichgewicht so eine Sache. Besonders in dieser Dunkelheit. Es gibt eine Sorte Dunkel, die mehr ist als die Abwesenheit von Licht. Als ich klein war, das weiß ich noch ganz genau, da wohnte ich mit meinen Eltern in einem sehr alten Haus, wo das Klo noch im Garten stand. Irgendwo zwischen Mitternacht und Morgengrauen gibt es eine Stunde, wo die Dunkelheit lebendig wird. Uralte, düstere Dinge beherrschen dann die Atmosphäre. Ein kleines Kind ist in einer solchen Nacht nicht willkommen. Und genau so eine sprechende Dunkelheit umgibt jetzt seit ungefähr 4 Monaten die gesamte Welt. Ich habe mich damals so gefürchtet, dass ich lieber durstig ins Bett gegangen bin. Jetzt ist Wasser mein drängendster Gedanke. Also auf mit der Dose.
2: 0 Lumen.
1: Hallo? Das war dumm. Wieso habe ich gesprochen? Wo ein Lichtmesser ist, ist auch ein Mensch und Fremde sind gefährlich. Es ist ja verrückt, das Licht verschwindet und das gesamte öffentliche Leben bricht zusammen. Aber der Mensch ist sich immer noch selbst der größte Feind. Man würde ja meinen, in Gruppen wäre man stärker. Aber ich bin schon 2-mal angegriffen worden. Also ruhig. Ruhig. Ich mache einen kleinen Schritt rückwärts. Leise. Ganz leise.

0: Wenn Sie sich jetzt nicht zu erkennen geben, muss ich von einer gewaltsamen Motivation ausgehen und werde Sie angreifen.
1: Andererseits wäre es natürlich von Vorteil, so einen Menschen zu treffen und zu meinem Freund zu machen. Vielleicht kann er mein Überleben für eine Weile sichern. Er ist ja sicher gut ausgestattet. Oh, meine Dose! Scheinbar war sie eher ein Glas und jetzt ist sie zerbrochen. Dem Geruch nach zu urteilen, waren es wohl saure Gurken. Wie hätte ich essen können? Nur dank diesem Schnösel, der nun auf mir sitzt und mich abtastet, liegen sie nun neben mir auf dem Boden.
2: Was wollen Sie? Ich habe Ihnen nichts getan.
0: Ja, ich hatte angenommen, Sie wären bewaffnet. Entschuldigen Sie. Schönen Tag noch.
1: Nein. Nein, Sie gehen jetzt nicht einfach so weg. Erst meine Gurken kaputt machen und dann einfach abhauen? Sie bleiben hier.
0: Hey, also bitte.
1: Bringen Sie mich wenigstens bis nach Leipzig oder Dresden. Hier in der Pampa gehe ich doch drauf.
0: Sie können in der Stadt genauso umkommen. Jetzt lassen Sie mich los.
1: Sie können da sowieso nicht lang. Da, wo Sie gerade hinwollen, ist alles abgesperrt. Ich bin schon eine Woche hier. Ich bin oft genug gegen die Absperrungen dort gelaufen.
0: Nun, danke.
1: Ja, da auch nicht lang. Da geht es nur ins Lager. Kommen Sie, der Ausgang ist irgendwo hier. Hinter mir.
0: Wissen Sie, vielleicht sind Sie ja doch ganz nützlich. Zumindest bis ich aus diesem Dorf wieder abgeholt werde. Wenn ich meine Forschungen hier beendet habe, kann ich Sie im Gegenzug sicher eine Einheit übergeben, die Sie dann nach Leipzig bringt. Seien Sie einfach mein lokaler Gehilfe.
1: Geht doch.
0: Und Ihr Name?
1: Matthias. Du kannst jetzt aufhören, mich zu siezen.

0: Null Lumen. Batterie aufladen.
1: Nichts.
2: Bist du denn sicher, dass das Gerät noch richtig funktioniert?
3: Es wäre zu hoffen. Wenn die Kompanie uns abholt, wechsle ich sofort die Batterie.
2: Seit der ganzen Zeit, die wir jetzt schon gemeinsam unterwegs sind, hat Weinziels Gerät noch nie etwas anderes als Null Lumen angezeigt. Die Kompanie, die uns angeblich abholen sollte, ist seit einer gefühlten Ewigkeit überfällig. Und Weinziel will ihnen deshalb jetzt entgegenlaufen. Er hat offenbar großes Vertrauen in sein Echolot-Navigationssystem. Überhaupt hält er gern an seinen Prinzipien fest. Zwar müssen wir gemeinsam auf Toilette gehen und zusammengekuschelt schlafen und haben seit Wochen keine Menschenseele getroffen, aber offenbar ist das für Weinziel noch nicht genug Nähe, mich zu duzen oder mir seinen Vornamen zu verraten. Das wäre zumindest mal etwas Neues. Aber es ist wohl seine Art, mir zu signalisieren, dass alles gut ist. Seit Ewigkeit latschen wir durch dieses Nichts. Mal kniehohes Gras, mal verwilderte Getreidefelder. Und von diesen nährstoffkonzentrierten Verpflegungsbrocken aus Weinziels Ausrüstung wird mir inzwischen immer schlecht.
3: Bleib stehen, halt mal still.
2: Hallo?
3: Bewegen Sie sich nicht, Matthias. Hallo? Geben Sie sich zu erkennen. Dr. Weinziel, mein Name, staatlicher Lichtsucher. Wenn Sie sich nicht zu erkennen geben, muss ich von gewaltvoller Motivation
2: aus... Weinziel, du Idiot. Hör doch mal hin. Das ist ein Kind. Hallo? Ich bin Matthias. Du brauchst keine Angst zu haben. Auch vor dem anderen nicht, vor dem Dr. Weinziel. Bist du ganz allein hier?
3: Hier ist doch niemand.
2: Ja, hör mal, wir nehmen dich mit, okay? Und bringen dich an einen sicheren Ort.
3: Wie bitte? Wir nehmen es doch nicht mit. Ich bin Meteorologe, kein Kindergärtner.
2: Du bist Meteorologe?
3: Ja, was meinst du denn, wen die Regierung beauftragt, so ein Wetterphänomen zu untersuchen? Normale Soldaten? Ich führe ja hochtechnisierte Untersuchungen durch.
4: Kein Wetter.
3: Es gab einen Aufruf.
2: Weinziel. Was hast du gesagt, Kleine?
4: Das Dunkle ist kein Wetter.
3: Woher willst du das denn wissen, du Knirps?
4: Die Pflanzen brauchen Licht zum Wachsen. Hier wächst noch Gras. Die Sonne ist noch da. Das Dunkel hat das Licht.
2: Wir nehmen sie mit.
3: Nein, sie ist uns doch nur eine Last. Matthias, bei aller Menschenliebe,
2: wir können... Sie weiß irgendwas.
3: So ein Blödsinn.
2: Die Pflanzen, Weinziel?

0: Die elektrischen Lichter? Glaubst du wirklich, das hier ist ein Wetterphänomen?
1: Ach, na schön, nehmen wir es mit. Bauen wir doch gleich eine ganze Arche. Jeder soll kommen und sich unserer lustigen Wandertruppe anschließen. Kinder, Alte, am Ende noch Frauen.
0: Sie heißt Lilly. So viel habe ich rausbekommen. Ansonsten spricht sie nicht viel. Sie weint viel und kann Weinziel nicht leiden. Ich kann es ihr nicht verübeln, denn in letzter Zeit ist er immer ungemütlicher geworden.
2: -1 Lumen. Batteriezustand kritisch.
1: Blödes Gerät. Komm schon, -1 Lumen, das geht doch gar nicht.
2: 0,01 Lumen.
1: Was? Ein Licht? Matthias! Matthias, kommen Sie her! Reißen Sie die Augen auf! Was sehen Sie?
0: Ja, gar nichts, Doktor.
1: Strengen Sie sich an, hier sind 0,01 Lumen. Das ist zwar nicht viel, aber ein ganz kleines bisschen Licht. Licht! Schauen Sie genauer hin, sehen Sie irgendwas?
3: Glühwürmchen.
1: Was?
3: Glühwürmchen. Wie zu Hause.
0: Ein kleiner Lichtpunkt. So klein und so unstet, dass man ihn unter normalen Umständen kaum gesehen hätte. Mir aber sticht er in die Augen. Meine nutzlosen Augen, die so lange keinen Reiz aufnehmen durften. Sie tränen und das kleine Licht elektrisiert meinen schlafenden Sehnerv und sticht in mein Gehirn. Ein Glühwürmchen.
4: Ich sehe es. Ein Glühwürmchen.
1: Seien Sie still, Matthias. Kind, was hast du gerade gesagt? Bei dir zu Hause gibt es mehr Glühwürmchen?
3: Ja.
1: Führ uns dahin, kannst du das?
3: Ich will da nicht hin. Ich muss weg. Zu Hause hat doch alles angefangen.
1: Okay, okay. Wir müssen da hin, ja? Das ist sehr wichtig, verstehst du?
3: Ja.
1: Matthias, ich hab so ein Gefühl. Die Glühwürmchen können uns Aufschluss über diese Abnormität geben. Und dieses eine hier, das nehmen wir mit, ja? Verfangen Sie es ein und dann folgen Sie mir. Wir haben diese Welt zu retten.
0: Weinziel ist auf einmal wieder hoch entschlossen. Fast manisch zieht er Lilly und mich hinter sich her. Den Kopfhörer des Echolots hat er sich aus dem Ohr gezogen. Ich kann die Richtungsanweisung daraus ganz schwach vor mir hören. Er scheint auf einmal zu wissen, wo er hin will. Das Kind schweigt und hält sich mit zitternder Hand an mir fest. Woher weiß Weinziel, wo es lang geht? Ist er wahnsinnig geworden? Das würde mich nicht wundern. Diese Dunkelheit bringt die Ordnung im Kopf total durcheinander.
2: -6 Lumen.
0: Nein. Nein, ich bin ganz sicher, dass er nicht weiß, was er tut. Dies ist die falsche Richtung. Es wird kälter. Kälter.
2: -8.
0: Nein, nein, es wird schwerer. Auf mir lastet eine Art Druck und etwas drängt mich mit scharfer Stimme zurück auf das Feld. Was für ein Untergrund ist das überhaupt?
5: Lilly, komm weiter. Na komm.
3: Nein. Nein, nicht weiter.
5: Na komm.
1: Ganz nah. Ganz nah.
5: Weinziel. Ey, Doktor, beruhigen Sie sich.
2: -10 Lumen.
5: -10? Doktor, was passiert denn hier? Nun beruhig dich doch. Halt doch mal. Ey, ich hab dich. Hey, was? Wessen Hände sind das da an seinem Hals? Lass los! Hey, hey, hey! Hier! Hey, bleib bei mir! Weinziel! Weinziel! Scheiße! Ey, hallo! Hey, hey, hey, lass uns jetzt nicht alleine hier! Ey, komm bitte! Fuck! Fuck, ey! Weinziel, hallo! Shit! Fuck!
3: Es ist zu dunkel, um traurig zu sein. Komm weiter, wir müssen weg.
5: Nein. Nein, nein, wir gehen weiter. Ich will zu den Glühwürmchen, Lilly.
0: Wie weit ist es noch, Lilly? Hä? Bist du denn zu Hause? Gut, antworte nicht. Ich weiß, dass du da bist. Ja, das weiß ich. Oder weiß ich es? Ja. Klar, ich spüre deine Hand in meiner. Klar bist du da. Aber vorhin habe ich auch Weinzels Hände an seinem Hals gespürt. Fuck, ey, vielleicht sind alles immer nur meine Hände und ich werde langsam wahnsinnig. Scheiße.
3: Nicht wahnsinnig, nur dunkelkrank.
0: Ja, dunkelkrank. Ey, du bist so klug, Lilly. Ja, die Dunkelheit ist eigentlich auf Dauer wie Wasser. Sie ist kein Ort, wo Menschen hingehören. Sie heißt Menschen nicht willkommen. Nee, man wird erdrückt und die Grenzen des Körpers weichen auf. Hey, fuck, ey, ich will einfach nur das Licht zurück. Das Licht muss doch endlich zurückkommen.
3: Dann würdest du dir wünschen, es wäre wieder dunkel.
0: Ey, sag sowas nicht, Lilly. Das ist unheimlich.
2: Minus 20 Lumen. Batterie aufladen.
0: Ich hätte dieses verfickte Gerät nicht mitnehmen sollen. Ist sowieso kaputt. Lilly? Lilly, hey. Hey, Lilly. Was machst du da? Was ist los? Sprich mit mir. Ey, nicht schon wieder. Nein, nein, nicht schon wieder. Bitte nicht. Bitte, bitte, bitte, bitte, bleib bei mir. Bitte, bitte, Lilly. Nein, lass mich nicht alleine. Bitte.
3: Mein Zuhause ist zu nah.
0: Wie zu nah? Lilly, ey, Lilly, wir haben es doch bald geschafft. Jetzt komm schon. Atme, hey, komm, komm. Ey, denk an die Glühwürmchen. Komm schon, denk an die Glühwürmchen. Ja, ja. Lilly? Lilly? Lilly, wo bist du? Mein Kind stirbt. Ich fühle es. Sie stirbt. Die Hände. Diese Hände. Wessen Hände sind es, die sie nach unten drücken? Unter der Wasseroberfläche ist das Glühwürmchen. Mein Kind hält sich selbst nach unten? Dunkle Strömung. Da zieht etwas an mir. Da zieht etwas an mir, das niemals hätte geboren werden sollen. Kein Fluss. Kein Fluss ist so tief wie diese Dunkelheit. Bewege ich mich oder bin ich gelähmt? Mein Körper ist mir völlig unbekannt. Ich muss ihn sehen. Ich brauche Licht. Kleines Glühwürmchen, komm schon. Komm schon, kleines Glühwürmchen, bleib bei mir. Ich brauche Licht.
2: Minus 30 Lumen.
0: Was ist das hier? Ist das ein Haus? Lilly, bist du hier? Was für ein Haus hat denn solche Wände? Wieso gibt es keinen Boden hier?
6: Kein Wetterphänomen, Wenzel. Und auch kein Zuhause, Lilly. Das hier ist nicht, was wir kennen. Glühwürmchen, wo bist du? Lilly, wir hätten dich niemals dazu zwingen dürfen, hierher zurückzukommen. Du bist den richtigen Weg gegangen.
3: Ich wollte das nicht. Mach's gut, Matthias.
6: Ich kann dich spüren. Ich glaube, ich verstehe dich jetzt. Du umgibst uns und lässt uns langsam ersticken. Es gibt kein Licht. Es gibt gar keine Hoffnung. Kein Licht, das uns hilft. Ich habe lange gebraucht, um das zu verstehen. Aber nun glaube ich es dir. Du bist alles. Jetzt mach mir ein Ende. Ich gehorche dir. Lösche mein Licht. Lass mich verglimmen. Bitte.

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1: Ich telefoniere gelegentlich mit einem Mädchen, das ich meine Freundin nenne. Sie braucht davon gar nichts zu wissen. Es genügt, dass sie lacht, wenn wir reden, dass sie abnimmt, wenn ich anrufe und dass sie selbst ab und zu mit mir zu sprechen wünscht. Vor allen anderen nenne ich sie meine Freundin. Und hätte ich dabei nicht dieses gewisse Lächeln im Gesicht, dann würden die Leute es ärgerlich finden, dass ich so von ihr rede. Ihr selbst würde es wahrscheinlich am wenigsten gefallen, dass da jemand ist, der sie zu besitzen glaubt. Aber da ist mein Lächeln und ich sag, warum denn nicht? Ich mag den Gedanken. Und es scheint, als könnte sie sich auch dran gewöhnen, denn sie beginnt ebenfalls, mir Spitznamen zu geben. Die Leute, die ärgerlich werden, wenn ich dieses Mädchen meine Freundin nenne, diese Leute erwähnen gerne, dass ich sie noch nie zu zweit getroffen habe. Das halten sie für etwas sehr Wichtiges. Als es dazu kommt und wir in der Stadt sitzen, da fragt meine Freundin, du bist also ein Träumer? Das muss sie denken, denn es ist besonders, wie begeistert ich über die Dinge rede, seit sie dabei ist. Ich rede, als wäre sie eben nicht dabei. Ich bin ich selbst, wenn du da bist, sage ich. Ich brauche meine Träume nicht zu verstecken. Später geht sie, aber die übliche Unsicherheit bleibt aus, ob ich sie wiedersehe. Es muss also etwas Wahres dran sein, dass sie meine Freundin ist. Einen Menschen besitzen kann man nicht, aber ich bin glücklicher, wenn du dabei bist und darum besitzt du mich doch. Sie meldet sich eine Woche nicht. Ich wundere mich, wo sie ist, was sie macht, aber ich frage nicht, denn wer braucht, der nimmt, wer will, der kommt. Sie hat Geheimnisse vor mir und das muss sie. Wüsste ich alles, würde ich vergessen, dass sie meine Freundin ist. Das passiert ohnehin schon leicht genug. Ich schwärme schnell von der einen Blume zur nächsten. Immer glaube ich, dass ich mich diesmal wirklich setzen will, aber kaum sitze ich, braucht nur der Stängel leicht zu wackeln und ich fliege davon. Kurz treffe ich andere Mädchen. Eins frage ich, was ihr im Leben fehlt. Nichts, sagt sie, und ich weiß, dass sie nicht meine Freundin ist. Meiner Freundin fehlt etwas im Leben und an diese Stelle möchte ich. Zeit für ein Treffen hat sie jedoch nicht mehr. Sie ist sehr beschäftigt, erzählt sie mir am Telefon. Ich esse wenig, bin in ständiger Sorge, dass sie nicht mehr zurückschreibt. Ich kann nicht schlafen, ich habe Angst, dass, wenn ich mich einen Moment wegdrehe, sie mir den Säbel ihrer Schönheit in den Rücken jagt. Damit meine ich natürlich, dass sie jemand anderen findet und ich wieder von vorne beginne. Ja, ich habe Angst vor dir, schreibe ich ihr. Und diese Angst kann nur in Hass oder Liebe enden, so wie alle starken Gefühle aus Angst entstehen. Aber solche Nachrichten schicke ich nie ab. Immer lösche ich sie und tippe alles neu bis morgens. Irgendwann ruft sie mich in der Nacht zurück. Ich sehe meine Freundin wieder. Was ist es also, was du an mir findest, fragt sie mich. Was ist es, weshalb dir alle anderen Mädchen nichts mehr bedeuten? Das zu sagen macht es ja schon kaputt. Ich höre es trotzdem gerne. Tust du? Ja, ich sehe besser aus als die meisten, aber darum kann es dir ja nicht gehen. Aber schon an ihrem Stirnrunzeln merke ich, dass sie es nicht so meint und irgendein Ziel damit verfolgt. Sie gibt mir Rätsel auf. Was aber ihr Zauber ist, das weiß ich ihr nicht zu beantworten. Irgendwas hält mich bei dieser Blume und so kann ich nicht von ihr fortfliegen und darf mich nicht setzen. Ich schwirre um sie herum und merke schon, wie ich schwächer werde. Dann, es ist zu irgendeinem Sommerfest und die Musik ist für einen Moment leise. Dann zieht mich meine Freundin aus der Menge in den Schatten. Dort sind wir alleine, meine Freundin gibt mir einen Kuss. Bald darauf ist sie ganz anders als sonst. Du magst mein Frühstück, sage ich ihr. Gestern hättest du aber noch drüber gelacht, wie unförmig die Pfannkuchen sind. Wie niedlich du bist, sagt sie. Merkst du nicht, dass ich deine Pfannkuchen immer gemocht habe? Aber dir kann man ja schließlich kein Kompliment machen, ohne dass du dich abwendest und nach Frauen Ausschau hältst, die dir noch keins gemacht haben. Seit diesem Tag weiß meine Freundin, dass sie mir jedes Kompliment machen kann, ohne zu fürchten, ich würde mich abwenden. Wir beginnen ein Spiel. Es ist das Spiel, ob wir es schaffen, den Rest unseres Lebens zusammenzubleiben. Manchmal sieht es schlecht für uns aus. Wir liegen den Tag im Bett und vergessen vor aller Liebelei die Gefahr, zu schnell zu zufrieden zu sein. Manchmal aber sieht es gut aus und ich fahre sie an. Warum sagst du nicht gleich, dass du keinen Bock drauf hast? Nie sprichst du die Dinge gerade raus. Es schmeckt bitter, wie bedacht du bist. Wie soll ich da nicht den Appetit verlieren? Wenn du nicht drauf achtest, wie du aussiehst, höre ich auch damit auf, klagt meine Freundin. Denn ich liebe dich und tue immer, was du tust. Ich gebe mir doch Mühe. Du musst dir alle Mühe geben. Es ist ein hartes Spiel. Es ist ein hartes Spiel, aber wir gewinnen es. Da liegen wir am Fluss und erzählen uns von der Zukunft. Nein, das interessiert mich eigentlich gar nicht, sagt meine Freundin plötzlich. Wozu redet man überhaupt? Und sie lehnt sich an mich. Irgendwann brauche ich die Gedanken gar nicht mehr abzuwehren. Ich denke an nichts, nur dass es schön ist, wie die Sonne am Horizont verschwindet. Was könnte ich in einem solchen Moment schon erzählen? Ich bin auf einer Feier eingeladen. Da komme ich an und hänge den Mantel auf. Plötzlich sehe ich meine Freundin, wie sie auf dem Balkon mit einem Fremden redet. Ich habe nicht gewusst, dass sie hier ist. Nun, für eine Weile unterhalte ich mich durch die Zimmer, später setze ich mich auf den Balkon dazu. Und? Wer ist Ihre Begleitung? Frage ich den Fremden. Eine reizende Frau, erklärt er mir. Sie müssen sie unbedingt kennenlernen. Wir sitzen jetzt schon den ganzen Abend beisammen und ich bin schon ein wenig vernarrt in sie. Meine Freundin lächelt. Solche Sachen sagt er die ganze Zeit, er lobt mich bis in den Himmel. Dann muss ja was Wahres dran sein. Es stört euch aber nicht, wenn ich mich kurz dazusetze? Nein, nein, setzen Sie sich, wenn es okay ist, dass hier geredet wird. Geredet? Mir scheint, dass Sie Abenteuer suchen. Da treffen Sie ins Schwarze, mischt sich der Mann ein und löst meine Hand von ihrer. Gerade eben erzählte mir die Dame von ihrer Sehnsucht nach Abenteuern. Was Sie nicht sagen. Hat die Dame auch von ihrem Spiel erzählt? Sowas, ruft er. Woher wissen Sie das? Tatsächlich wollte sie eben von einem Spiel erzählen. Ich kann nur lieben, was ich verstehe, sage ich und nehme wieder ihre Hand, also gebe ich mir alle Mühe. Ach, werden Sie nicht voreilig, er löst die Hand. Liebe, das ist ein großes Wort. Nicht einmal ich wage davon zu träumen und dabei klebe ich schon seit Stunden an ihren Lippen. Träumen darf man von allem. Nur gerade bei ihr schneidet ein Träumer nicht allzu gut ab. Sie täten besser dran, weiter von ihren Abenteuern zu erzählen. Sie liebt es, von Abenteuern zu hören, die sie selbst niemals erleben will. Sie haben zweimal gut geraten, mischt sich jetzt meine Freundin ein. Beim dritten Mal liegen Sie falsch. Ich will gerne Abenteuer erleben und vielleicht sogar seine. Aber schon an Ihrem Stirnrunzeln merke ich, dass sie es nicht so meint und irgendein Ziel damit verfolgt. Sie gibt mir Rätsel auf. Das ist der Zauber, der mich bei dieser Blume hält. Wenn ich schlecht gelaunt werde, dann erkennt sie das. Im Vorbeigehen streicht sie mir über den Rücken, verschwindet im Schlafzimmer. Als ich ihr hinterhergehe, da sitzt sie schon auf dem Bett. Du bist erschöpft, flüstert sie und zieht mich zu sich. Kann ich dir etwas Gutes tun? So schauen ihre Augen zu mir herauf. In Gesellschaft einer Lady, las sie mir einmal vor, so leben wir. Und mich bestätigt jeder Kuss darin, dass sie die richtige Freundin ist, dass ich ihr bis ans Ende folge.
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1: Früh um 4 geht es los. Das altbekannte Klingeln reißt uns aus dem Schlaf und die Arbeit beginnt. Um uns herum erwacht das Anwesen. Getriebe setzen sich klickend in Bewegung, Keilriemen beginnen zu surren und Maschinen laufen an. Die aus den untersten Ebenen müssen die Öfen von früh bis spät mit Kohle füttern, damit alle Lampen und Geräte auch ihren Dienst tun. Durch das geschäftige Treiben bahne ich mir meinen Weg in die Wäscherei. Hier arbeite ich. Die meisten meiner Kollegen sind bereits hier. Sie alle tragen die gleiche, graue Uniform. Morgens muss immer alles schnell gehen. Die Wäscherei ist ein großer, mit Fliesen ausgekleideter Raum, aus dessen Wänden überall Rutschen ragen. Wir befüllen die großen Stahlbecken mit heißem Wasser und bereiten die Säcke mit den Pulvermischungen vor. Schon bald ist der ganze Raum von Dampfschwaden erfüllt. Die Luft ist feucht und stinkt nach Chemie. Sie dringt in meinen Overall, bis der dünne Stoff an meiner Haut klebt. Die große Uhr an der Wand schlägt 6. Durch die Trichter in der Decke fallen die ersten Pyjamas und andere Schlafgewänder. Wir waschen sie wie jeden Tag und bringen sie in den nächsten Raum, wo es noch heißer ist als im ersten. Dort hängen wir sie von den großen Heizungen zum Trocknen auf. Dies ist unser Alltag. Die Arbeit ist unser Beitrag. Unsere Form, den Meistern zu dienen. Die Meister sind wundervolle und vollkommene Wesen. Sie wohnen in der Welt, dem Ort jenseits der Dielen und Wände, wo sie die Wäsche, das Geschirr und den Müll produzieren, der uns unsere Arbeit gibt. Jeden Tag um 12 erhalten wir unseren Lohn. Eine Klappe geht auf und ein Fließband bringt kleine Brote vorbei. Wir schlingen sie hinunter. Dann geht es weiter. So war es schon immer. Manchmal hören wir sie oben feiern und toben. Dann frage ich mich, wie sie wohl aussehen. Wir feiern nie. Wir sind aber auch kein Teil der Welt. Der Tag geht vorüber und ich mache mich auf den Rückweg. Es ist 2 Uhr früh. Allmählich kommt alles zur Ruhe. Die Maschinen und Geräte laufen langsam aus und es wird kühl auf den unteren Ebenen. Ich bin gerade auf dem Weg zu den Schlafsälen, als ich ein Geräusch höre. Vorsichtig schleiche ich barfuß über den kalten Metallboden in Richtung des Geräusches. Es klingt wie ein Jammern und es befindet sich weiter unten. Das Geräusch weckt eine ungeahnte Neugierde in mir. So leise ich kann, steige ich eine Leiter zu den unteren Ebenen hinunter. Mein Herz schlägt immer schneller. Ich war noch nie außerhalb meiner Ebene. Ich erreiche das Ende der Leiter. Hier ist es noch dunkler als oben. Überall liegen Kohlereste. Die Wände bestehen aus den gigantischen, nun kalten Öfen, die mir wie Monster pechschwarz und bedrohlich ihre offenen Schlunde entgegenstrecken. Hier befindet sich die Quelle des Jammerns. Es dauert eine Weile, bis sich meine Augen an die Dunkelheit gewöhnt haben. Ich folge dem Geräusch und finde in einem der separaten Kohlelager eine Gestalt.
2: Hallo? Ist da jemand?
1: Ungläubig komme ich näher. Es scheint ein Junge, etwa in meinem Alter zu sein. Er trägt eine kurze schwarze Hose und ein weißes Hemd mit Weste. Der Stoff ist viel feiner gearbeitet als mein Overall, doch von der Kohle ist er ganz schmutzig. Er hält sich das Bein.
2: Ah, hallo. Kannst du mir helfen? Mein Bein...
1: Ich knie mich vor ihm hin. Sein Bein ist geschwollen und ein großer blauer Fleck hat sich auf der Haut gebildet.
2: Ich habe oben mit meinen Freunden gespielt und dann bin ich runtergefallen. Ich bin so ein Schussel. Es wird, glaube ich, eine Weile dauern, bis ich den Fuß wieder bewegen kann.
1: Er lächelt verschmitzt und deutet auf den Trichter

0: dich kennenzulernen.
1: Der Junge, der Julien genannt werden möchte, erweist sich als sehr redselig. Ich verstehe nur wenig von dem, was er sagt, doch er erzählt von oben und dem großen Haus. Es ist ein sehr einseitiges Gespräch. Ich habe keine Worte.
0: Es ist irgendwie umständlich, dich 54 zu nennen. Was hältst du von Liv? Ich werde dich Liv nennen.
1: Liv? Der Klang gefällt mir. Ich hatte noch nie einen Namen. Lächelnd erzählt er mir von seiner Welt. Dabei verwendet er Worte wie Sommer, Spiel, Freundschaft und Familie. Ich weiß nicht, was sie bedeuten, doch sie lösen ein bisher unbekanntes Gefühl der Sehnsucht in mir aus. Die Stunden ziehen vorbei, doch ich höre ihm gern zu, auch wenn ich kaum etwas verstehe. Meine Gedanken beginnen, neue Richtungen einzuschlagen. Sie sehen uns so ähnlich. Ich habe nie viel über die Meister gewusst, aber ich hatte sie mir immer als wunderschön und übermächtig vorgestellt. Sie sind unsere Herren, deshalb arbeiten wir für sie. So war es schon immer. Doch unsere Meister sind keine überlegenen Wesen. Im oberen Teil des Hauses leben Menschen wie wir. Ich bin nicht sicher, wie ich mich deshalb fühlen soll. Julien scheint sehr freundlich zu sein. Ich habe noch nie so viel Zeit mit einem anderen allein verbracht. Er ist mir sympathisch. Es wird morgen. Die anderen beginnen nach und nach mit der Arbeit. Ich werde heute zu spät kommen, denke ich. Was wird das für mich bedeuten? Ich war noch nie zu spät. Niemand war das je. Wird man mich bestrafen? Der junge Meister setzt sich auf.
0: Liv, hilfst du mir bitte hoch?
1: Er macht Anstalten aufzustehen. Alleine schafft er es nicht und ich stütze ihn.
0: Danke. Ich muss hier irgendwie raus. Kannst du mir helfen, wieder nach oben zu kommen?
1: Er zeigt nach oben. Verstehe. Mir wird flau im Magen. Nicht nur habe ich einen Meister gesehen, ich darf ihn sogar berühren. Schritt für Schritt führe ich ihn aus der Kohlekammer hinaus und helfe ihm, die Treppe hinaufzusteigen. Die anderen beäugen meinen Begleiter neugierig, doch ich ziehe ihn schnell weiter und sie gehen weiter ihrer Arbeit nach. Ist es das, was wir sind? Ignorante Arbeitskräfte, die nichts außerhalb ihrer Abteilung interessiert? Ebene um Ebene klettern wir die Leiter nach oben. Julien ist tapfer. Ich höre, wie er schnauft und stütze ihn so gut ich kann. Wir erreichen die oberste für mich zugängliche Ebene, die Küche. An langen Theken stehen hier die anderen in ihren Overalls, schneiden Fleisch und Gemüse und bedienen verschiedene Küchengeräte, die ich nicht kenne. An den Wänden verlaufen zahllose Kupferrohre, die hin und wieder Dampf ausstoßen. Auch hier werden wir ignoriert. Da übernimmt Julien plötzlich die Führung.
0: Hier müsste irgendwo ein Ausgang sein. Ah, da!
1: Er zeigt auf ein Fließband, auf dem Teller mit Essen zu einem quadratischen Loch weiter oben in der Wand geführt werden. Wir passen eine größere Lücke ab und setzen uns auf das Fließband. Ich bin aufgeregt. Niemand hätte es je gewagt, sich so gegen die Meister aufzulehnen oder wäre auch nur auf die Idee gekommen. Schließlich dienen wir ihnen. So war es schon immer. Ich muss mich zusammenkauern, um durch den schmalen Tunnel zu passen. Doch es funktioniert. Auf der anderen Seite werde ich plötzlich von einem unglaublich grellen Licht geblendet. Es dauert einige Zeit, bis ich wieder sehen kann. Doch was ich sehe, verschlägt mir den Atem. Der Raum ist riesig. Es stehen Tische darin. Alles ist so sauber und glänzend, wie aus einer anderen Welt. An einigen der Tische sitzen Menschen, Meister, die sich unterhalten. Vor ihnen steht Essen, doch es sieht anders aus als unseres. Es ist bunt und es duftet fantastisch. Es gibt Fenster, durch die helles, warmes Licht hereinfällt und durch die ich eine grüne, lebendige Welt sehen kann. Ich bin im oberen Teil des Hauses und es ist schöner, als ich es mir je zu träumen gewagt hätte. Ich will diesen Ort nie wieder verlassen. Die zweifellos göttliche Anmut dieser Welt lässt mich zum ersten Mal in meinem Leben lachen.
0: Puh, endlich. Danke, Liv, danke, wirklich. Ohne dich hätte ich das nie geschafft. Jetzt sei so gut und geh zurück, ja? Du hast sicher zu tun. Da hinten ist das andere Förderband, okay?
1: Ich starre ihn an. Wie kann er das sagen? Er schaut abwartend lächelnd zurück. Sein Gesicht hat kein Stück seiner Freundlichkeit verloren. Dennoch fühlt es sich nicht richtig an. Ich dachte, er würde mich mögen. Doch er schickt mich weg. Zurück. Ich verstehe es nicht. Ich will nicht gehen. Die Verzweiflung treibt mir die Tränen in die Augen. Ich will hierbleiben, das gute Essen probieren, mit Menschen reden und die lebendige Welt kennenlernen. Wie könnte ich, nachdem ich all das gesehen habe,

0: einfach wieder in die Dunkelheit zurückkehren. Die Leute beginnen mich anzustarren. Was soll das? Ich bin doch so wie Sie. Oder nicht? Ah, da fällt es mir wieder ein. Ich bin keiner der Meister. Ich gehöre nicht zu Ihnen. Das ist die Wahrheit. Wie konnte ich das vergessen? Ich stehe auf und gehe. Es gibt nichts weiter mehr zu tun. Ich kehre in die Dunkelheit zurück und lasse meinen Namen Liv auf der anderen Seite zurück. Ich bin 54. Ich gehöre zu denen, die Nummern sind. Wir leben in den Wänden und dienen unseren Meistern. Für immer.
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1: Mein Mann ist gerade nicht zu Hause, also wie sieht's aus? Magst du mir mal ein Rohr verlegen?
2: Och, Mensch, Karl. Ja, machen wir doch mal.
3: Sorry.
1: Mein Mann ist gerade nicht zu Hause, also wie sieht's aus? Magst du mir mal die Scharniere ölen?
2: Oh, noch mal.
1: Fuck. Mann, ey. Also, wie sieht's aus? Magst du mir mal die Grotte fluten?
2: Och, Karl, reiß dich zusammen. Noch mal.
1: Magst du mir mal den Lachs buttern? Die Sahne schlagen? Die Landebahn fetten? Den Stollen stopfen, die Mine sprengen, das U-Boot volltanken.
2: Meine Fresse! Jetzt reißt euch doch mal zusammen hier, wir drehen einen Film!
4: Okay. Kannst du mir dann einfach mal deinen verf***ten Schwanz hinten reinschieben?
2: Ja, geht doch!
5: Du geiler Hengst, du! Ja, oh, ich will in deine rassige rosa Rosette rotzen.
2: Cut.
5: Was
2: wichsen,
5: hab ich gesagt?
2: Wichsen.
5: Habe ich nicht wichsen gesagt? Wackel doch nicht so.
6: Entschuldigung, ich bin drin.
5: Okay, wo waren wir? Ah ja, genau. Oh, ich will in deine rosige, raue Rosine. Oh. Scheiße nochmal! Ja, ich weiß.
2: Es ist nicht so schwer!
5: Ja.
2: Wir drehen hier einen Film!
5: Ja.
6: Ist das dein erster Schwul?
5: Nein, ist nicht. Jetzt hör doch mal auf, Mann.
2: Wegen dir bekomme ich die goldene Muschi 2017 nicht. Ich sag's dir.
6: Wir drehen Schwulen vorne, den kriegst du sowieso nicht.
5: Tut mir leid, Mr. Longwood. Ich will in deine russische Rostlaube. Fuck, Mann! Jetzt bin ich gekommen.
2: Okay, Leute, erstmal eine kurze Probe, ja? Bitte.
7: Einvernehmlicher Koitus ist ein Thema, das aus meiner Sicht in der heutigen Konsumgesellschaft kaum noch zur Sprache kommt. Die Rolle der Frau hat einen kompletten Wertewandel vollzogen und muss auch vom kleinen Mann systemkritisch sowie im Rahmen der Gender-Theorie betrachtet werden.
8: Das würde ich falsifizieren. Die moderne Frau wird doch von derartigen peripheren Sozialinkohärenzen kaum noch tangiert. Stattdessen erachte ich den Bedeutungsverlust der paramedialen frühkindlichen Sexualisierung als äußerst bedauernswert.
2: Perfekt. So machen wir es. Und Action!
5: Na los, du Sch**. Ich fick Scheiße aus dir raus.
4: Ja, gib's mir, du dreckiger F***.
2: Geil, Leute. One take.
9: Na, Martin, ist ja heute dein erster Drehtag. Bist bestimmt ein bisschen aufgeregt, oder?
6: Ja, schon so ein bisschen.
9: Ach, keine Sorge, der Rocco ist ein ganz Lieber. Willst du beim ersten Mal mit oder ohne Creme?
6: Schon lieber mit Creme.
9: Alles klar. Creme, ihr habt leider richtig Bock auf den Dreier.
6: Oh, Leute, ey.
4: Ja, komm schon, gib's mir.
2: Ey Leute, gib mal ein bisschen Gas da vorne. Wir sind hier nicht im Streichelzoo.
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Hey, na du. Schön, dass du eingeschaltet hast. Dass du dabei bist. Das freut mich sehr. Das hier ist eine Art Schlaf. Einen geilen Begriff für das Format haben wir leider noch nicht gefunden. Es soll dir jedenfalls beim Einschlafen helfen. Auf dem Weg dahin werde ich dich begleiten. So wie bei der Sterbehilfe. Nur, dass du halt schlafen und nicht sterben sollst. Sozusagen bin ich dein Schlafbuddy oder dein Schlafkrafttier. Je nachdem, welchen Begriff du präferierst. Ich weiß, es ist auch noch gar nicht so spät. Oh, du bist bestimmt noch gar nicht müde. Aber ja, eine andere Sendezeit haben wir leider nicht bekommen. Deshalb spiel einfach mit und tu mal so, als wärst du müde. Weil sonst funktioniert das hier alles nicht und dann können wir es ja gleich sein lassen. So, bist du jetzt bereit? Sehr gut. Ich hoffe, du liegst bequem. Wenn nicht, dann gebe ich dir noch einen kurzen Moment, dich irgendwo hinzuflezen. Such dir irgendwas Kuscheliges. Einen Ort, an dem du dich sicher fühlst und nicht sofort ausgeraubt oder für obdachlos gehalten wirst. Am besten irgendwo in deinen eigenen vier Wänden, wo dich keiner sieht. Müssen ja nicht gleich alle wissen, was für ein Freak du bist. So, kannst jetzt mal losgehen. Die Läden machen nämlich gleich zu und ich muss noch einkaufen gehen, also kickst dich mal ein bisschen aus. Bist du jetzt bereit? Dann würde ich dich jetzt bitten, deine Augen zu schließen. Außer du fährst gerade Auto, dann würde ich dich mal bitten, kurz rechts ranzufahren. Das ist schon scheiße gefährlich, einfach so Auto zu fahren mit geschlossenen Augen. Mann, du hast eine Verantwortung auf der Straße, nimm die wahr. So, wenn du jetzt bequem liegst, können wir ja endlich starten. Motor an und los geht die Fahrt. Ich mache jetzt nochmal so ein paar kleine Geräusche nebenbei. Die sollen dich ein bisschen entspannen. Erschreck dich also nicht. Das hier ist für die Computer-Nerds unter euch, die das ganz geil finden, wenn man so ein bisschen in die Tasten haut. Ist ganz nett, oder? Also, ist jetzt nicht so geil, aber geht schon. Ich kann leider nicht mit diesem 10-Finger-System tippen. Ich glaube, das würde noch mal eine Spur geiler klingen. Egal, lassen wir das einfach mal. So cool war das jetzt auch nicht. Oh Mann, wer ruft denn jetzt an? Meine Mutter. Ach, da gehe ich nicht ran. Nee, wir lassen das kurz hier ausklingeln. Und dann machen wir weiter. Ist gleich vorbei. Dauert nicht mehr lang. So, okay, ist fertig. Alles klar. Gut, dann machen wir jetzt hier an der Stelle weiter. Ich hoffe, du hattest einen schönen Tag. Hätte ich auch ganz gerne gehabt. Weißt du, mein Tag war schrecklich. Ich habe voll verschlafen, weil mein Handy ist in der Nacht ausgegangen und ja, als ich dann auf dem Weg zur Arbeit war, da ist mir die Bahn, die ist mir vor der Nase weggefahren. Ich glaube manchmal, die machen das mit Absicht. Und als ich dann auf Arbeit ankam, musste ich mir erstmal was von meinem Chef anhören. Von wegen, ich bin nicht zuverlässig und so. Ich meine, dabei kennt er mich doch gar nicht. Woher will dir das denn wissen? Naja, vor lauter Stress habe ich halt meine Schlüssel zu Hause vergessen. Und da musste ich erstmal den Schlüsseldienst anrufen. Das war voll ätzend. Und dann wollte der von mir 115 Euro haben. 115 Euro für so ein paar Handgriffe, die jeder Kleinkriminelle beherrscht. Ach, ist ja jetzt auch egal.

0: Ganz schön. Also ich würde es mir nicht an die Wand hängen, aber ihr könnt es ja eh nicht sehen. Also von daher. So, alles klar. Dann würde ich jetzt mal kurz das Bild zur Seite legen und dir eine kleine Geschichte vorlesen. Das sind so kleine Kurzgeschichten. Ich glaube, die könnten dir gefallen. Einige Leute finden das ja ganz schön, wenn man vorm Schlafengehen nochmal eine Geschichte hört. Ich persönlich stehe da nicht so drauf, aber ja, muss ja jeder für sich selbst wissen. Okay, also die Geschichte heißt Die kleine Tasse, die ihr Glück suchte. Es lebte einst eine kleine Tasse in einem weit entfernten Küchenschrank. Sie erfreute sich großer Beliebtheit, denn sie war wunderschön. Fast schon zu schön, um sie zu benutzen. Die anderen Tassen mochten die kleine Tasse nicht so sehr, weil sie ihnen die Show stahl. Eines Tages nahm einer der Bewohner des Hauses die kleine Tasse aus dem Schrank und machte mit ihr das, was man ebenso mit einer Tasse macht. Da die kleine Tasse nun mit Kaffee besudelt war, steckte man sie in die Spülmaschine und es kam, wie es kommen musste. Beim Herausnehmen der kleinen Tasse aus der Maschine zersprang ihr kleiner Henkel. Oh nein, dachte sich die kleine Tasse, doch nicht mein Henkel. Man versprach ihr, dass man sie mit Sekundenkleber reparieren wolle. Doch nichts passierte. Die Tage vergingen und noch immer war die kleine Tasse henkellos. Wer will schon eine Tasse ohne Henkel? Da hatte die kleine Tasse nicht ganz unrecht. Keiner der Bewohner kümmerte sich um sie oder schenkte ihr weiterhin Beachtung. Die kleine Tasse fühlte sich wertlos. Doch war sie das überhaupt noch? Eine Tasse? Sie zweifelte. Eine Tasse ohne Henkel ist doch keine Tasse mehr. Eher eine Vase oder eine Schüssel, dachte sie sich. Sie wusste nicht mehr, wer sie war. Wenn sie in den Spiegel sah, erkannte sie sich nicht mal mehr. Was ist nur aus ihr geworden? Die Tage vergingen und noch immer konnte und wollte ihr keiner helfen. Ihr Umfeld wandte sich von ihr ab. Das machte die kleine Tasse traurig. Damals mochten sie doch alle so sehr. Und heute haben sie alle vergessen. Sie hielt das alles nicht mehr aus, so konnte und wollte sie nicht mehr weiterleben. Sie sah die Küchenzeile hinunter und fasste für sich einen Entschluss. Sie nahm all ihren Mut zusammen und stürzte sich in den Abgrund hinab. Und das war's. Die kleine Tasse war nun nicht mal mehr eine Vase oder eine Schüssel. Alles, was von ihr übrig blieb, war ein einziger Scherbenhaufen.
1: Was? Das war überhaupt keine schöne Geschichte. Das war eine furchtbare Geschichte.
2: Oh Gott, die arme Tasse hat sich für den Freitod entschieden.
1: Oh mein Gott, oh Gott, hätte ich das gewusst, ich hätte das niemals vorgelesen. Oh Gott, ich muss jetzt irgendwas anderes machen, um mal wieder gute Laune zu verbreiten. Was machen wir denn jetzt am besten? Ich hab hier noch in meiner Geräuschekiste,
0: Wer nervt denn jetzt schon wieder? Auch schon wieder meine Mutter. Oh, was will die denn? Warte kurz, ich muss da mal ganz kurz rangehen. Hallo Mama. Nein, ich bin nicht krank. Nein, ich nehme hier was auf. Ja, Mama, das ist so ein Schlafding, was ich hier mache. Naja, damit die Leute besser einschlafen können. Ja, das weißt du doch. Ja, na klar, das habe ich dir erzählt. Das habe ich dir erzählt. Das hast du vielleicht schon wieder vergessen.
1: Ich habe nicht gesagt, dass du senil bist. Das hast du gerade selber interpretiert. Mama, das ist so ein Ding, ich muss flüstern. Die Leute sollen nicht wach werden. Ja, das ist zum Einschlafen. Das ist nicht sinnlos. Du weißt doch überhaupt nicht, was ich hier mache. Du hast es dir doch nicht mal angehört. Ja, du kannst doch nicht sagen, dass es sinnlos ist, wenn du nicht mal weißt, was es ist. Ich begleite die Menschen beim Einschlafen. Ja, das wollen die. Das brauchen die. Ja, nicht alle. Ja, aber einige. Ja, einsame Menschen zum Beispiel, die brauchen sowas. Die haben niemanden zum Einschlafen. Das ist keine Prostitution, Mama. Können wir das bitte nachher besprechen? Wir sind hier live, okay? Ich nehme mir Zeit für dich. Mama, ich nehme mir... Aber doch nicht jetzt. Ich rufe dich später an. Mama, ich rufe dich... Nein, du bist mir nicht egal. Ich habe nur jetzt keine Zeit. Ich hab dich lieb. Ich hab dich... Ich hasse dich nicht. Ich hasse dich doch nicht. Ich hab jetzt... Ich rufe dich doch später nochmal an. Das ist doch... Ich schieb dich nicht ab. Wir haben kaum noch Sendezeit, Mama. Mama, ich rufe dich später nochmal an. Ich leg jetzt auf, Mama. Das heißt doch nicht, dass ich dich nicht lieb habe. Das ist doch... Du nimmst wieder Dinge total aus dem Zusammenhang. Das stimmt

0: Mama, ich leg jetzt, ich leg jetzt wirklich, ich leg jetzt auf, Mama. Ja, ja, alles, ich ruf nachher, ich ruf dich, ich ruf, tschü, ja, Mama, ja, tschüss, Mama, tschüss.
1: Es tut mir so leid, dass ich gerade so geschrien habe. Das war unprofessionell. Ich höre gerade, wir müssen jetzt auch zum Ende kommen. Also das ist jetzt alles gar nicht so gelaufen, wie ich mir das vorgestellt habe, aber ja, ich hoffe, du konntest trotzdem ein bisschen was mitnehmen. Es hat dir ja trotzdem irgendwie ein bisschen gefallen. Bist vielleicht auch ein bisschen müde geworden. Genau, und wenn du willst, also wenn du magst, ich find's ganz geil, wenn du nächste Woche nochmal einschalten würdest. Das würde mir zumindest ja sehr viel bedeuten. Es tut mir also wirklich leid, wie das heute gelaufen ist. Ich bin für normal gar nicht so, wirklich nicht. Also dann, wir sehen uns, wir hören uns nächste Woche wieder. Gleiche Zeit, gleiche Uhrzeit. Und ja, dann bis nächste Woche und ich wünsche dir noch eine gute Nacht.
2: Das war ein Hörspiel zum Einschlafen von Jule Rauchbach.
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0: Also ich weiß nicht, also wenn er jetzt abgeschaltet wird, wirklich zum nächsten Jahr, dann...
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0: Weiß ich echt nicht, was ich jetzt anschalten soll, weil wenn ich aus Versehen mal einen anderen Sender anhab oder irgendwo das höre, dann kommt mir echt das Kotzen.

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1: Oh Mann, schon 2 Uhr. Oh Mist.
2: Was ist denn?
1: Entschuldigung, Rieke, ich kann noch nicht einschlafen.
2: Dann erzähl doch Schäfchen.
1: Wie bitte?
2: Wenn du nicht schlafen kannst, erzähl Schäfchen.
1: Aber sowas Albernes funktioniert doch nicht.
2: Mir hat das als Kind immer geholfen. Versuch's einfach. Sorry, ich muss morgen wieder früh raus. Also.
1: Schäfchen zählen. So ein Blödsinn. Na gut. Ein Schäfchen, 2 Schäfchen, 3 Schäfchen, 277 Schäfchen, 278 Schäfchen. Oh, so ein Quatsch. Oh, ich wusste doch gleich, dass das nichts bringt.
3: Ach was, für meinen Geschmack hast du dich ziemlich gut geschlagen.
1: Was? Wer ist da?
3: Schäfchen 278. Mein Respekt. Die wenigsten schaffen es, so weit zu zählen, bevor sie wegpennen, sind meistens schon bei Schäfchen 46 auf dem Weg ins Reich der Träume.
1: Was soll das? Verschwinde aus meinem Haus!
3: Jetzt komm mal runter und schau nicht so belämmert, Maike. Ich habe keine Lust, wie Schäfchen 33 zu enden. Wenn dieser Strohkopf mal einen schlechten Tag hatte, ließ er es derbe raushängen. Hat dann jedes Mal einen Heidschnuckenaufstand gemacht, wenn er aufgezählt wurde. Und die armen Menschen danach immer aus dem Tiefschlaf aufgeschreckt. Beim letzten Mal hat's unserem Boss gereicht. Da hat der 33 die Hammelbeine langgezogen. Oh, das war kein schöner Anblick, glaub mir.
1: Das ist doch verrückt. Okay, jetzt mal langsam. Euer Boss? Soll das heißen, Schäfchen zählen ist ein richtiges Gewerbe?
3: Logo. Früher war ich als Witter bei Astro TV. Ich bin nicht stolz drauf. Vor ein paar Jahren habe ich dann aber in die Zählerbranche umgesattelt. Super Bezahlung, viele Urlaubstage. Im Prinzip muss man nur aus der Ferne überwachen, dass Menschen durchs Schäfchenzählen wohlig und sanft in den Schlaf gleiten. Hausbesuche wie meine heute bei dir sind sehr selten.
1: Wow, ich hatte keine Ahnung. Klingt nicht gerade anstrengend. Das muss toll sein.
3: Das kannst du laut sagen. Na gut, zugegeben, der Begriff Schlafschaf hatte uns anfangs den krassen Image-Schaden eingebracht. Aber die Aktie hat sich mittlerweile erholt. Genug davon. Wie sieht's bei dir aus, Maike? Wieso kannst du nicht einschlafen? Bedrückt dich was?
1: Naja, es gibt da tatsächlich etwas. Ich mache mir Sorgen um Rieke, meine Frau. Ihre Arbeit spannt sie gerade ganz schön ein. Sie macht dauernd Überstunden, ist abends komplett kaputt. Ich weiß nicht wie...
3: Oh, verdammt, mein Notrufpieper klingelt. Tut mir leid, mein Boss braucht mich. Alarmstufe, Mouflon. Schlaf gut.
1: Warte!
2: Hab ich dich geweckt, Maus?
1: Was?
2: Ach, schon gut. Du kannst weiter schlafen. Es ist erst 5. Ich muss nur zur Arbeit.
1: Das war nur ein Traum.
2: Was ist das hier eigentlich für eine Visitenkarte auf deinem Nachttisch?
1: Wie? Pflaumtraum GmbH. Wir sorgen dafür, dass Sie guten Schlaf finden. PS, Arbeitsplatz Nummer 33 ist kürzlich frei geworden. Grüße 278. Schatz, ich glaube, das könnte dir gefallen.
4: Das war Schäfchen zählen. 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
1: Krankheit, Wahnsinn und Tod hielten wie schwarze Engel Wacht an meiner Wiege. Sie haben mich durch mein ganzes Leben begleitet. Edvard Munch.
2: Ich trete auf die Straße und die frische Luft macht mich schlagartig wach. Es ist Dämmerungsstimmung auf der Gunter-Sachs-Straße. Ich laufe vorbei an tristen Häusern, die leer und eingefallen sind wie die Menschen, die dort leben. Eine Straße, gezeichnet von Verfall und Elend. Und die Menschen sind es auch. Ihre Haut wird grau, die Haare hängen schlaff herunter, die Zähne sind gelb. Sie wirken, als wären sie nur noch fleischige Hüllen. Ohne Ziel verwahrlosen sie auf der Straße. Ich komme an einem verlassenen Haus vorbei. Hier treffen sich die Junkies, um sich in eine bessere Welt zu katapultieren. Ich bleibe vor einem Fenster stehen. Die verzerrten Schatten auf der Scheibe lassen drei Menschen erahnen. Ein auf den ersten Blick unscheinbar wirkender Mann. Groß, schlaksig. Trotzdem strahlt er eine bedrohliche Aura aus. Auf eine Art und Weise, die einen die Straßenseite wechseln lässt. Eine Frau Mitte 20 kniet vor ihm. Ihre fettigen Haare sind in einem Dutt zusammengebunden. Ihr Gesicht ist schmal und knochig. Und ihre Arme sehen aus wie dürre Äste. Ihre Augen spiegeln die Abgründe des Lebens wider. Zu ihrer Rechten liegt ein Mann auf dem Boden. Gekrümmt und zitternd. Seine Augenlider flattern unnatürlich schnell. Er macht einen genauso erbärmlichen Eindruck wie die Frau.
3: Mach dich weg, du scheiß Junkie-Hure. Entweder ihr zahlt den Stoff oder es gibt nichts.
4: Denkst du, ich lass mir dafür von dir den Schwanz lutschen? Von dir, du widerliche Junkie-Hure? Guck dich mal an!
5: Bitte, nur noch dieses eine Mal.
4: Ach, Amelie. Ihr wisst doch eigentlich, wie es läuft, oder nicht? Macht euch doch mal Gedanken, wo die Kohle herkommen soll, ha? Hat doch sonst auch immer geklappt.
5: Bitte, komm, wir brauchen das. Henry braucht
4: Ach,
5: das, guck komm, dir den
4: hör auf
5: mal
4: mit der Scheiße. Halt dein Maul! Du hältst dein Maul, ja? Ist mir doch scheißegal, wenn ihr hier verreckt, ne? Denkst du, das schert mich? Es ist halt nur schade um die Kohle. Ihr wart immer ganz gute Kunden.
5: Hier, das ist das Einzige, was ich noch hab. Was, reicht das?
4: Zeig mal her.
5: Ich hab
4: zeig
5: sonst
4: mal
5: nichts
4: her.
5: Mehr.
4: Gib mir das. Na, geht doch. Wo war denn das Problem, ha? Huh? Hier habt ihr den Scheiß. Gute Reise, ihr Opfer.
5: Okay, Henry, gleich geht's dir wieder besser. Ich muss das hier nur schnell irgendwie... Wo ist denn diese Scheißkerze? So, jetzt guck mal noch ein bisschen Watte und schau mal, wie schön das blubbert. Ja, guck mal, das blubbert. Hör auf, dich zu verkrampfen, Henry. Scott, guck, hier, Spritze, so.
2: Der Mann, der eben noch zitterte, entspannt sich, als sein Blut für einen Moment in die Spritze gezogen und dann mit einem Stoß zurück in seine Venen gepresst wird. Er legt sich zurück auf den Boden und ein geistesabwesendes Lächeln schmückt sein Gesicht. Nachdem sie sich versichert hat, dass es ihm gut geht, wichst sie sich ihre eigene Dosis. Verzweifelt sucht sie eine Vene. Dann rammt sie sich die Spritze in den Arm. Ihre Augen drehen sich nach hinten. Sie sinkt zu Boden und scheint an einem weit entfernten Ort zu sein. Ich mache meine Jacke zu und gehe nach Hause.

Ein weiterer Tag auf der Gunter-Sachs-Straße. Die Morgensonne lässt die Straße in einem warmen Orange erstrahlen. Doch kann es nicht das Leid der letzten Nacht übermalen. Ich komme am Junkiehaus vorbei. Der Mann sitzt davor. Sein Shirt ist vollgekotzt und aus seiner Einstichwunde tropft Eiter. Er wirkt abwesend und bemerkt nicht, dass er in seiner eigenen Urinlache sitzt. Die Frau liegt immer noch regungslos im Raum. Wahrscheinlich eine Überdosis. Ich trete auf die Straße und die frische Luft macht mich schlagartig wach. Ich gehe zügig die Gunter-Sachs-Straße hinunter. Der Straßen-

0: Halt, setz dich wieder hin, sonst passiert noch was.
1: Als ob.
2: Ja, wo wollten wir nochmal Selma abholen?
0: Ja, vorne war der Kreuzung gleich.
2: Ah, da steht sie doch! Selma! Selma! Selma! Ah, verdammt,
0: Scheiße! Verdammt. Ja, ich komm raus!
3: Was habt ihr gemacht? Ruf mal jemanden, den verdammten Krankenwagen! Ich brauche Hilfe! Mats! Bitte sag doch was.
4: Das Mädchen kniet im Blut ihres Freundes. Sie hört nicht auf, ihr Inneres zu erbrechen. Die Windschutzscheibe ist auf der Straße verteilt. Die Motorhaube ist mit Blut besprenkelt und der Beifahrer liegt halb darauf. Sein schreckverzerrtes Gesicht ist auf ein paar Schaulustige gerichtet. Eine grässliche Szene. In der Luft liegt ein leichter metallischer Geruch. Von weitem kommen die Sirenen näher. Doch die Hilfe kommt zu spät.

Am nächsten Tag weisen nur noch die Spuren an der Wand und das getrocknete Blut auf die letzte Nacht hin. Das Mädchen sitzt immer noch auf dem Bordstein und schaut mit leblosen Augen in die Ferne. So muss der Moment aussehen, wenn der Lebenswille einen Menschen verlässt.

0: Ich trete auf die Straße und die frische Luft macht mich schlagartig wach. Es regnet, die grauen Wolken passen zu den Häusern. Der Regen wäscht das Blut und das Elend von der Straße. Zwischen den Häusern heult der Wind. Ich beschleunige und erreiche die Dönerbude. Daneben stehen zwei Jugendliche. Beide scheinen etwas zu treten. Ich gehe näher heran. Am Boden liegt der Penner.
1: Scheißkerl! Hey, Violet! Ach, schau mal, wie er sich windet. Wie ein Wurm, der sich durch den Matsch kämpft.
2: Scheiß Penner. Ihr Müllwühlen ist doch abartig.
1: Ach, komm, füttern wir ihn damit.
2: Mach schön den Mund auf.
1: Ja. Oh, du bist wirklich das Letzte. Der eitrige Auswurf der Gesellschaft.
2: Er hat es doch nicht anders verdient. Soll er doch merken, wo sein Platz ist.
1: Oh, hör mal, wie er bettelt. Oh, der Arme. Komm, wir gehen.
0: Der Penner liegt regungslos am Boden. Blut tropft in die Pfütze vor ihm. Aus seinen Augen weicht der letzte Funke Leben. Die Heroinnutte klaut seinen Mantel und steigt in ein Auto. Die Jugendlichen holen sich einen Döner und trinken ein Bier dazu. Ich schaue Richtung Himmel und lasse den Regen auf mein Gesicht prasseln.

0: Ich laufe die Gunter-Sachs-Straße entlang. Vorbei an dem Junkie-Haus, wo die junge Frau noch immer liegt. Die Fliegen sitzen auf ihren aufgerissenen Augen. An der Dönerbude hat jemand den Penner in eine Tonne gesteckt. An der Kreuzung schmücken Kerzen die Spuren an der Wand. Ich überquere die Straße und bin zu Hause.
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1: Wenn du schläfst, dann bin ich wach. Ich suche dich auf, wenn du am schwächsten bist. Im Schlaf. Ich bin die purste Form des Bösen. Ich schleiche durch dein Fenster in dein Schlafzimmer. Gerade jetzt im Sommer, wenn du das Fenster offen hast, ist mir das ein leichtes. Dann stehle ich mich zu deinem Bett. Da setze ich mich auf deine Brust und lege meine Hand über deine geschlossenen Augen. Ich starre dich an. Mein Gewicht drückt auf deinen Brustkorb. Du atmest schwerer. Ich merke in den Falten meiner trockenen Hand, wie du mit den Augenlidern zuckst. Und dann siehst du, was du niemals sehen wolltest. Dann fühlst du das, was du tief in den Gehirnfalten vergraben hast. Nichts Unbekanntes, aber Sachen, vor denen du Angst hast, sie nur zu denken. Dir wird für einen kleinen Moment bewusst, dass du sterblich bist. Du musst zusehen, wie deine Freunde sterben. Egal, wie schnell du rennst, du kommst nicht vom Fleck. Keiner hört dir zu, egal, wie laut du schreist. Lass die Gedanken kommen, lass sie singen.
2: Ich bin das letzte Lebewesen, das die Götter erschaffen haben. Ich bin aus den Teilen von Tieren zusammengesetzt worden, die noch übrig waren. Ich habe den Rüssel eines Elefanten, die Augen eines Nashorns und die Pfoten eines Tigers. So sagen sie. Dabei hat mich seit Jahrhunderten niemand mehr gesehen. Denn ich trete nur in der Nacht auf. Dann gehe ich in die Städte und suche nach Träumen, die ich fressen kann. In Japan nennen sie mich Baku. Ich schwebe lautlos durch die Nacht und schaue durch die Fenster der Kinderzimmer. Viele von ihnen haben kleine Talismane neben ihrem Bett stehen. Manche sehen aus wie ich. Ich segne diese Kinder. Sie wissen, dass ich bei ihnen bin, wenn sie im Schlaf Hilfe brauchen. Sie können mich immer rufen. Aber eigentlich suche ich einen Nachtmahr. Wenn ich ihn auf frischer Tat ertappe, dann erteile ich ihm eine Lektion. Ich rieche einen. Hier im Haus ist einer. Wo? Wo könnte er sein?
1: Lass die dunklen Gedanken singen. Lass sie singen. Lass sie sinken. Tief in dich einsinken.
2: Sieh ab von diesem jungen Menschen. Du hast ihn schon zu lange gequält.
1: Sieh an. Ein Baku. Wie lange habe ich euch nicht gesehen? Hast du Hunger? Musst du dich wieder an fremden Träumen bereichern?
2: Ich ziehe dich von der Brust des Kindes. Lasst wieder Luft in seine Lunge.
1: Meinst du? Ist der Kleine jetzt wieder bewusst, dass sie nicht unsterblich ist?
2: Tu nicht so, als wärst du Richter über Gut und Böse. Der Teufel predigt nie Gerechtigkeit.
1: Oh, sieh, wie es erwacht und gewahr wird, was es gerade durchlebt hat. Der Schmerz. Die Furcht in seinem Gesicht.
2: Und gleich wird es verstehen, dass dies nur ein Traum war.
1: Warum starrt es uns denn so an? Kannst du uns hören?
3: Baku-san, komm. Komm und iss meine Träume.
1: Es beschwört dich.
3: Baku-san, komm, komm und iss meine Träume.
2: Ich werde dir helfen, mein Kind. Ruf mich nur noch einmal.
3: Baku-san, komm und iss meine Träume.
2: Ich werde dich von deinem Albtraum befreien.
1: Gebrochen ist das Kind. Völlig zerfressen. Mein Albtraum hat ihm jede Hoffnung geraubt.
3: Baku-san, bitte, bitte, bitte, komm und friss meine Träume.
2: Bitte beruhige dich, mein Kind. Hör auf zu rufen!
1: Nein, nein, ruf weiter, ruf weiter!
3: Baku-san, friss meine Träume, bitte!
1: Der Albtraum kann deinen Hunger nicht stillen. Du musst weiter fressen, weiter und weiter!
2: Ich brauche mehr, mehr Träume, mehr Wünsche, mehr Hoffnung!
3: Baku-san!
1: Du ziehst die ganze Seele aus dem Kind.
2: Es ist komplett leer. Ich konnte nicht aufhören.
1: Du hast es geschafft. Nicht nur die Nacht der Kleinen ist jetzt immer ein Albtraum, sondern auch alle folgenden Tage. Wir arbeiten so gut zusammen. So, ich muss los. Es gibt noch so viele Traumwelten zu zerstören. Auf bald. Mögen dir die Träume wohl bekommen.
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0: Entschuldigung. Hey, entschuldigen Sie mal. Sag mal, können Sie mir mal sagen, was das soll?
1: Was?
0: Ja, was das soll, habe ich gefragt.
1: Was wollen Sie von mir?
0: Oh, der Mensch.